0: Erste sein. 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Du musst nicht Geburtstag haben. Du musst auch nicht Geburtstag feiern. Du musst nicht zur Schule gehen. Du musst nicht schwimmen. Du musst nicht tanken. Du musst nicht essen. Du musst nicht trinken. Du musst nicht rauchen. Du musst gar nichts.
1: Du musst gar nichts.
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8 Uhr, die Nachrichten. Zunächst die Übersicht. Die USA haben in der Nacht erneut Ziele im Iran angegriffen. Die Koalition will die Gespräche mit Wirtschaft und Gewerkschaften nach dem Treffen im Kanzleramt fortsetzen. Der Präsident der Bundesärztekammer, Reinhardt, fordert von den Kommunen bessere Hitzeaktionspläne. Die Meldungen im Einzelnen. Die USA haben nach eigenen Angaben erneut Angriffe auf Ziele im Iran geflogen. Das für den Nahen Osten zuständige Regionalkommando CENTCOM teilte mit, Ziele seien militärische Überwachungsanlagen, Kommunikationssysteme und Luftabwehrstellungen gewesen. Am frühen Morgen wurde die Operation für beendet erklärt. US-Präsident Trump hatte zuvor auf eine weiterhin ausstehende Einigung auf ein Friedensabkommen verwiesen. Die iranischen Revolutionsgarden reagierten mit Gegenangriffen. Nach Angaben von Staatsmedien wurden US-Militärschiffe sowie amerikanische Stützpunkte in Bahrain, Kuwait und Jordanien attackiert. Widersprüchliche Angaben gibt es zur Straße von Hormus. Teheran erklärte, diese sei als Reaktion komplett für alle Schiffe gesperrt, auch für Öltanker und Frachter. Die US-Streitkräfte erwiderten, Handelsschiffe könnten weiterhin passieren. Im Kanzleramt haben die Spitzen der schwarz-roten Koalition mit Vertretern von Wirtschaftsverbänden und Gewerkschaften über die anstehenden Reformen beraten. Nach dem Treffen gestern Abend erklärte die Regierung, die Atmosphäre sei konstruktiv gewesen. Alle Seiten hätten anerkannt, dass die Sozialsysteme reformiert und die Bürokratielast verringert werden müssten. Es seien weitere Gespräche vereinbart worden. Bundeskanzler Merz schrieb auf Ex, gute Lösungen entstünden im Dialog. In den nächsten Wochen sei es von höchster Priorität, Deutschland wieder auf Wachstumskurs zu bringen. Entscheidungen waren von dem Treffen nicht erwartet worden. Diese sollen erst in einer Sitzung des Koalitionsausschusses Anfang Juli getroffen werden. Im Bundestag gibt Kanzler Merz am Vormittag eine Regierungserklärung zum anstehenden EU-Gipfel ab. Bei dem für kommende Woche in Brüssel geplanten Treffen der Staats- und Regierungschefs geht es unter anderem um die Lage in der Ukraine sowie im Nahen Osten und um die mittelfristige Finanzplanung der EU. Merz hatte sich für eine grundlegende Modernisierung des Gemeinschaftshaushalts ausgesprochen. Neue Schulden lehnt der CDU-Vorsitzende ab. Der stellvertretende Fraktionsvorsitzende der Union, Müller, hat das Gebäudemodernisierungsgesetz gegen Kritik verteidigt. Die Regelung der Vorgängerregierung, bekannt geworden als Heizungsgesetz, sei bei den Menschen durchgefallen, sagte der CDU-Politiker im Deutschlandfunk. Nur wenige hätten sich daran beteiligt und beispielsweise eine Wärmepumpe eingebaut. Das nun geplante Gesetz gebe den Bürgern Handlungsfreiheit zurück. Das käme auch dem Klimaschutz zugute. Widerspruch kommt von den Grünen im Bundestag. Deren baupolitischer Sprecher Saleh befürchtet eine Verschlechterung. Erreichte Standards würden abgesenkt und dies sei verfassungswidrig, sagte er den Zeitungen der Funke Mediengruppe. Der Deutsche Bundestag berät heute in erster Lesung über das Gebäudemodernisierungsgesetz. Bundesjustizministerin Hubig spricht sich vor der heute beginnenden Justizministerkonferenz für weitere Verschärfungen des Sexualstrafrechts aus. So sei eine lediglich 5-jährige Verjährungsfrist für Vergewaltigung zu kurz, sagte die SPD-Politikerin dem Redaktionsnetzwerk Deutschland. Angemessen wären aus ihrer Sicht vielmehr 20 Jahre, so wie etwa bei vergleichbar schweren Verbrechen auch. Dies wolle man so bald wie möglich anpassen. Darüber hinaus befürwortete Hubig Forderungen, die Voraussetzungen für die Einvernehmlichkeit von Sex weiter zu erhöhen. So schütze nur das Prinzip, ja heißt ja, die sexuelle Selbstbestimmung konsequent. Der Präsident der Bundesärztekammer Reinhardt sieht die Städte und Kommunen nicht ausreichend auf die zunehmende Extremhitze im Sommer vorbereitet. Die Zahl der Tage mit Temperaturen über 30 Grad habe sich in den vergangenen Jahren verdreifacht, sagte Reinhardt im Deutschlandfunk. Diese Entwicklung nicht zu sehen, wäre fahrlässig. Die Kommunen müssten Pläne erarbeiten, um Menschen mit Vorerkrankungen, Kleinkinder sowie Menschen in Pflegeeinrichtungen und Krankenhäusern besser zu schützen. Bei Neubauten oder Renovierungen bestehender Krankenhäuser etwa sollten klimatisierte Räume berücksichtigt werden, forderte der Mediziner anlässlich des Hitzeaktionstags.
Knapp 6 Monate nach dem Einbruch in eine Sparkassenfiliale in Gelsenkirchen beginnen heute die ersten Zivilprozesse. In einem Verfahren vor dem Landgericht Essen verlangt eine Kundin von der Bank rund 390.000 Euro Schadenersatz für gestohlenes Bargeld und Schmuck aus einem aufgebrochenen Schließfach. Zudem wird eine weitere Klage über knapp 49.000 Euro verhandelt. Beide Kläger werfen dem Finanzinstitut vor, Sicherheitsvorkehrungen vernachlässigt zu haben. Ende Dezember waren Unbekannte in den Tresorraum der Sparkasse eingedrungen und hatten mehr als 3.000 Schließfächer ausgeraubt. Es entstand ein Schaden in Millionenhöhe. Brandenburgs Ministerpräsident Woidke hofft auf mehr Ansiedlungen von Rüstungsunternehmen im Osten. Der SPD-Politiker sagte der Märkischen Allgemeinen Zeitung, die Rüstungsindustrie in Nordrhein-Westfalen oder in Bayern habe viel mehr Arbeitsplätze. Diesen Rückstand wolle man aufholen. Woidke fügte hinzu, dabei sehe er momentan keine roten Linien. Es gehe darum, dauerhafte Stellen zu schaffen. In Brandenburg sollten laut Woidke Dinge produziert werden, die für die Bundeswehr relevant sind, aber auch exportiert werden können. Die Ministerpräsidenten der ostdeutschen Länder beraten heute in Berlin unter anderem über die Stärkung der Luft- und Raumfahrtindustrie und den Ausbau der Drohnentechnologie, etwa auf früheren NVA-Militärflugplätzen. Danach wollen sie die internationale Luft- und Raumfahrtausstellung besuchen. In Nordirland ist es den zweiten Abend in Folge zu Gewalt bei ausländerfeindlichen Protesten gekommen. In der Belfaster Vorstadt Newton Abbey ging die Polizei mit Wasserwerfern gegen Steine werfende Menschen vor, die nach Angaben der Behörden von rechtsextremen Aktivisten aufgestachelt worden waren. Erneut seien Feuer gelegt und Gegenstände wie Ziegelsteine, Flaschen und Steine auf die Einsatzkräfte geworfen worden. Ähnliche Ausschreitungen wurden von Reportern im Glengormley nördlich von Belfast beobachtet. In der nordirischen Hauptstadt selbst blieb es indes ruhig, nachdem die Polizei ihre Präsenz dort erheblich verstärkt hatte. Zudem blieben viele Schulen und Geschäfte geschlossen. Auslöser der Krawalle war ein Messerangriff, bei dem ein Mann am Montag schwerst verletzt worden war. Für einen 30-jährigen Sudanesen wurde Untersuchungshaft angeordnet. Bei einer Demonstration für Frauenrechte in der afghanischen Stadt Herat ist nach Angaben der UNO mindestens eine Person getötet worden. Wie die UNO-Mission in Afghanistan mitteilte, wurden die Schüsse von Sicherheitskräften abgegeben. Zudem gäbe es Berichte über einen zweiten Toten und mehrere Verletzte durch Stockschläge. Am Dienstag hatten in Herat etwa 100 bis 150 Menschen gegen die Festnahmen von Frauen am Wochenende demonstriert. Die Frauen waren von der Sittenpolizei festgenommen worden, weil sie keinen Ganzkörperschleier getragen hatten. Seit der Machtübernahme der radikal-islamischen Taliban im Jahr 2021 werden die Rechte von Frauen in Afghanistan zunehmend eingeschränkt. Proteste sind angesichts harter Sanktionen eher selten. In Mexiko beginnt am Abend die Fußball-Weltmeisterschaft. An der bislang größten WM der Geschichte nehmen 48 statt wie zuletzt 32 Länder teil. Im Eröffnungsspiel trifft Mexiko auf Südafrika. Die insgesamt 104 Spiele werden neben Mexiko auch in Kanada und den USA ausgetragen. Die deutsche Mannschaft startet am Sonntag gegen Curaçao in das Turnier. Das Endspiel findet am 19. Juli in New Jersey statt. Und hier noch einmal die Übersicht. Die USA haben in der Nacht erneut Ziele im Iran angegriffen. Die Koalition will die Gespräche mit Wirtschaft und Gewerkschaften nach dem Treffen im Kanzleramt fortsetzen. Der Präsident der Bundesärztekammer Reinhardt fordert von den Kommunen bessere Hitzeaktionspläne. Das Wetter: wechselnd bewölkt und verbreitet Schauer und Gewitter, die sich im Tagesverlauf nach Osten verlagern. Abends von Westen her wieder Bewölkungszunahme. Höchstwerte 15 bis 20 Grad. Morgen teils wechselnd, teils stark bewölkt, dabei zeitweise schauerartiger Regen, der allmählich auch den Osten und Süden erreicht. 16 bis 23 Grad. Und die weiteren Aussichten? Am Samstag im Norden und Osten wolkig und zahlreiche Schauer, in der Mitte kaum Niederschläge, im Südwesten heiter und trocken. 15 bis 28 Grad mit den höchsten Werten am Oberrhein. Und hier noch die Temperaturen von heute früh 7 Uhr. Greifswald 11 Grad, in Hamburg 11, in Bremen 10, in Hannover 11, in Berlin 12 Grad, in Leipzig 11, in Köln 10, in Dresden 11 Grad, ebenfalls 11.

Hey ho, hier ist Radio X, hier ist Café Zabel am Montagabend 22 Uhr und zwar live. Und das Ganze dann nochmal am Donnerstag in der Wiederholung nicht live. Ja, was haben wir heute im Programm? Die Fußball-Bundesliga ist vorbei, die deutsche Fußballnationalmannschaft spielt auch gerade noch, interessiert aber keinen. Deswegen dachten wir, machen wir doch eine Fußballsendung, damit es auch wirklich jedem auf den Sack geht. Niemand kann es mehr hören, niemand will irgendwelche Songs mehr über Fußball hören, aber wir spielen sie trotzdem. Gehen wir mal gleich rein in die Nummer, in die Sendung mit Gerd Fröbe. Lass doch mal Dampf ab. Wo? Auf dem Fußballplatz.

Ja, das war der gute Gerd Fröbe. Lass doch mal Dampf ab. Und wir haben, es gibt ja sehr, sehr viele gute Songs über Fußball, über Fußballspiel, über Fußballvereine. Es gibt Vereinssongs. Das hier ist ein Song über einen Verein, der heißt FC Kreuzlingen 1905. Wir sind in Österreich. Und in der Schweiz. Natürlich am Bodensee. Entschuldigung, halt, ja. Aus der Whisky-Kurve kommen die Fans, die hier auch vorne drauf abgebildet sind. Dodo, Haudi, Saus, Perlen. Auf jeden Fall spielen wir den Song, der wird euch nicht mehr verlassen, jedenfalls für die nächste halbe Stunde. Das ist der FCK 1905. Hier sind die Kreuzlinger.

Ja, das ist Fußball. Ich muss das nochmal vorlesen. Das ist, ich weiß gar nicht, wie das ausgesprochen wird. Auf jeden Fall aus Kreuzlingen. Das ist die quasi Schwesterstadt von Konstanz am Bodensee. Dodo, hau die Saus, Perlen der Volksmusik, Kreuzfahrt der Herzen mit dem Song. Das ist der FCK 1905. Ich wollte jetzt 1905. Ja, ich würde sagen, wir machen jetzt gar nichts mehr. Wir beenden die Sendung an dieser Stelle, weil der sowieso nicht mehr kommen kann. Höchstens noch, aber das ist jetzt eigentlich sehr billig, was jetzt für den Rest der Stunde hier noch gespielt wird. Jetzt haben wir hier beispielsweise, kann sich noch jemand dran erinnern an den Verein Blau-Weiß 90 Berlin? Die haben sogar mal in der Bundesliga gespielt, ist gar nicht so lange her, nämlich 1986. Und da muss man natürlich eine Platte machen, ist klar. Und wen haben sie gefunden? Wer hat mit denen da zusammen gesungen? Man muss natürlich irgendeinen Star finden, der aus Berlin kommt, wenn man Blau-Weiß Berlin ist. Und gefunden haben sie Bernhard den Brink. Und der hat mit denen hier diese Nummer gesungen, die heißt nämlich, die heißt heiß auf Blau-Weiß. Bernhard Brink und Blau-Weiß 90. Uah.

Blau-Weiß. Eine Saison waren sie damals in der Bundesliga und seitdem sind sie irgendwo in der Versenkung verschwunden. Wahrscheinlich irgendwo in der gleichen Liga mit TB Berlin. Die waren auch mal kurz in der Bundesliga. Ich glaube 74, 75 in der Saison. Damals mit dem großartigen Norbert Stolzenburg. Norbert Stolzenburg, ein Wahnsinn. Trainer weiß ich jetzt nicht mehr. Weißt du noch, wie der Trainer damals von TB Berlin hieß? Am 74, 75. Da hatten die diese lila Trikots mit diesen, die sahen fürchterlich aus, fand ich. Ganz, ganz fürchterlich. Ja, Blau-Weiß 90 Berlin und ein Verein, der jetzt auch, keine Ahnung, Oberliga, Unterliga, Kreisliga A spielt oder überhaupt nicht mehr spielt, wissen wir alles nicht. Aber ein riesen Song damals gewesen in den 80ern. Die waren zweite Liga. Gesponsert von Miele damals, der FC Gütersloh. Und da gibt's natürlich auch einen brillanten Song, der FC Gütersloh von Thomas Fehlen. Und da machen wir jetzt eine Polonaise zu.

Ja, mein Gott, was für eine Stimmung muss da geherrscht haben beim ersten FC Gütersloh. Aber beim FC Gütersloh, wenn sie dann anschließend sogar noch bei Roggi eingekehrt sind. Wir singen das jetzt alle nochmal bitte. Genauso. 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Und jetzt alle. Der FC Gütersloh, der ist für uns okay. Wahnsinn. Eine Brüllernummer, dass das kein Hit wurde damals. Und dass die einfach mit dem Song nicht höher gekommen sind. Das ist natürlich wirklich sehr bitter. Ja, genauso ging es eigentlich auch dem FSV. Verdammt. Den FSV Salmrohr, das ist irgendwo im Saarland, ne, würde ich sagen, FSV Salmrohr. Und da haben wir jetzt hier einen Künstler, der heißt Heine. Und der ist zusammen mit dem Musikexpress hier auf dieser Single drauf. Und er singt uns jetzt zusammen, also Heine singt jetzt zusammen mit dem Musikexpress Viva Salmrohr, Ole, der FSV Salmrohr aus dem Saarland.

Ja, wunderbar. Fußball, das ist mein Leben. Walter Schachner, Walter auch genannt Schoko Schachner, weil er in der Pause immer oder zumindest vor dem Spiel oder in der Pause oder danach oder immer Schokoriegel gegessen hat. Das war der Hintergrund dieses Namens. Walter Schachner, einer der schnellsten und erfolgreichsten österreichischen Außen, die es überhaupt jemals gegeben hat. Walter Schachner war da noch Trainer, unter anderem beim Grazer AK, aber jetzt hört man nicht mehr viel von ihm, glaube ich. Ich müsste jetzt auch so Mitte 70 sein. Da ist man natürlich nicht mehr so aktiv. Walter Schachner, Fußball, das ist mein Leben. Wunderbar. Was haben wir jetzt aufliegen? Jetzt muss ich gerade mal gucken. Ah, genau. Wunderbar. Wir haben hier noch eine Platte. Da wussten wir beide nicht, was das eigentlich ist. Aber dann las ich, dass der Interpret Serovic Nullnacht ist. Und bei Serovic Nullnacht muss natürlich jeder Fan dieser Sendung sagen, hey Mann, ein Schwein im Rhein. Das war nämlich der große Hit von Serovic Nullnacht und der ist ein absoluter Brüller. Und dann haben wir hier diese Single gefunden, die heißt Rote Karte und ja, die ist, wie ich gerade sagte, von Serovic Nullnacht und die hören wir uns jetzt einfach mal an. Mal gucken, was das jetzt ist. Serovic Nullnacht hier bei Kaffee Zabel.

0: Ja, das ist Serovic-Nullnacht-Qualität, würde ich sagen. Rote Karte, also schmissig war's. Wir haben hier schon mitgeschunkelt, mitgefußt, mitgestiefelt, würde ich sagen. Nee, war schön. Jetzt haben wir allerdings eine Serie unterbrochen, die wir jetzt starten wollten, nämlich mit singenden Fußballern. Wir hatten ja schon Walter Schoko Schachner. Aber irgendwie sind wir uns dann doch irgendwie, ja, ist ja nicht so schlimm, würde ich sagen. Aber wir machen jetzt weiter mit singenden Fußballern. Jean-Marie Pfaff, kann sich an den noch jemand erinnern? Der belgische Mördertorwart, der dann auch irgendwann mal zu Bayern München ging und seinem ersten Spiel genau diesen Einwurf von wem? Von Uwe Reinders nicht schaffte und sich den mehr oder weniger selber reingeprügelt hat. Sehr gut, also Jean-Marie Pfaff, und er hat hier die nette, freundliche Fenner gefunden, die war bereit, mit ihm eine Platte zu machen. Die wurde in der Schweiz produziert, sehe ich hier gerade. Ja, muss auch so Mitte der 80er gewesen sein, oder? Kannst du mal gucken?
1: Ja,
0: 84. Ja, so sieht das Cover auch aus. Und Jean-Marie Pfaff und Fenner. Jean-Marie Pfaff ist einer, Fenner ist auch eine, macht zusammen zwei. Und deswegen heißt der Song auch »Wir zwei«. Viel Spaß dabei.
2: Hallo Fenner, wie geht es dir?
3: Hallo Jean-Marie, danke, mir geht's gut. Nur eines macht mir Sorgen, der Gewalt und die Raketen.
2: Da hast du völlig recht, Fenner. Man merkt es leider auch schon auf dem Fußballplatz. Ich wollte, es könnte anders sein, aber leider...

Ja, da musste ziemlich viel der Chor singen, damit man nicht gemerkt hat, was für eine fürchterliche Scheiße ist, was die beiden da zusammen singen. Aber mein Gott, wenn man berühmter Fußballer ist, dann kommt es da nicht drauf an. Und wer Fenner ist, das weiß eigentlich auch niemand. Möglicherweise die Tochter des Hausmeisters, dem er noch irgendwas schuldig war. Wir wissen es nicht. Jean-Marie Pfaff und Fenner, wir zwei. Aber jetzt haben wir einen echten Hit aufliegen. Und zwar ein echter Star, ein echter Hit. Was soll ich sagen? Offenbach-Waldhof. Da wissen die Ersten schon Bescheid. Offenbach-Waldhof, da wissen die Ersten Bescheid. Dann ging es weiter. HSV, 1. FC Köln. Auch 6 Länderspiele, glaube ich. Waren, glaube ich, 6 Länderspiele, wenn ich mich recht entsinne. Aber egal, das ist hier eine Mördernummer. Das ist hier eine absolute Mördernummer von unserem Offenbacher-Waldhofer-Bub. Hier ist Jimmy Hartwig mit Mama Calypso.

0: Ja, Mama Calypso, der absolute Tanzflächenfüller in den 70er Jahren gewesen. Jimmy Hartwig. Wahnsinn. Mama Calypso, only 17. Ich habe das zwar nicht ganz verstanden, warum die Mama nur 17 ist, aber egal. Das ist die künstlerische Freiheit desjenigen, der diesen Text geschrieben hat. Jimmy Hartwig war es bestimmt nicht, aber er hat ihn gesungen. Er hat ihn sogar, wenn Sie mich fragen, ganz hervorragend gesungen. Und jetzt kommt der Moment, der eigentlich mir am meisten am Herzen liegt. Denn jetzt kommt mein Lieblingslied. Jetzt kommt mein absolutes Lieblingslied. Und zwar ist das auch eine 70er-Jahre-Platte. Und da steht auch drauf, wenn man also diese Platte kauft, da steht drauf, mit dem Kauf dieser Platte zahlen Sie 10 Schilling für unser Team. Jetzt weiß kein Mensch, welches Team eigentlich damit gemeint ist. Ist damit gemeint die österreichische Fußballnationalmannschaft?
1: Ich weiß nicht, was mit Schilling gemeint ist.
0: Ach ja, meinst du auch? Meinst du, also Schilling, ja, Entschuldigung, muss ich noch sagen. Schilling war mal die Währung in Österreich, ja. Bis es dann auch Euro wurde. Also 10 Schilling sind ungefähr 1,40 Mark gewesen damals. Also schon relativ viel, wenn man also diese Single gekauft hat. Umgerechnet 6 Mark waren 1,40 Mark davon für das Team. Aber ich sagte schon, welches Team eigentlich? Das Team der österreichischen Sportreporter oder das Team Österreich, Team Austria? Auf jeden Fall, die Single ist vom Chor der österreichischen Sportreporter. Heißt, grüß euch, wir sind aus Österreich. Und ich muss sagen, das ist mein absoluter Lieblingssong heute Abend. Hier bei Café Zabel. Boom, boom.
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meine sehr geehrten Damen und Herren, liebe Fußballfreunde in Österreich, beim Finale ist die Hölle los. Österreich hat den großen Favoriten im Endspiel am Rande des K.O. Und es steht 2:2, das müssen Sie sich vorstellen. Unser Mittelstürmer getourt, ein herrlicher Schuss, nein, abgewehrt von der Stange, der Verteidiger ist dort, haut den Ball heraus. Also das war ein Pech, aber jetzt aufpassen. Herrlicher Passwechsel, und zwar Burli zum Schneckerl, und der Schneckerl steigt über den Ball, der alte Eisenbahner schmiegelt rein, und jetzt kommt der Pass auf rechts hinaus, zum Geschäft, und der Geschäft mit der Stange passt zur Mitte, und da ist nur der Schrapnell, der Schuss, oh!

0: Na, habe ich euch zu viel versprochen. Das ist doch eine absolut brillante Abtempo-Nummer gewesen. Die war schmissig, die war klassisch, die war bunt, die war fantastisch. Der Chor der österreichischen Sportreporter. Und wer die Single gekauft hat, hat das Team sogar noch mit 10 Schilling, Klammer auf, ungefähr eine Mark 40, unterstützt. Und wollen wir mal gucken, ob in Österreich weiterhin so gute Qualität geboten wird. Wir haben nämlich jetzt noch eine Single von den Altspatzen. Die Altspatzen sind hier gemeinsam mit der ÖBB-Werkskapelle der Hauptwerkstätte Floridsdorf unterwegs. ÖBB sind die österreichischen Bundesbahnen und die haben offensichtlich eine Hauptwerkstätte in Floridsdorf. Und jetzt singen die Altspatzen zusammen mit der ÖBB-Werkskapelle der Hauptwerkstätte Floridsdorf. Schwer zu sagen. Und der Song heißt Wir waren bei der WM, stimmt sich, wir fahren zur WM. Und
1: waren
0: bei der
1: dabei? 78?
0: 78 waren die dabei. Die haben doch dieses, ja, Argentinien, das war doch Cordoba. Die Schande von Cordoba. Meine Güte. Das Wunder von Cordoba. Wir fahren zur WM und was wollte ich sagen? Ich wollte eigentlich noch was sagen. Ach so, bei der nächsten WM gehe ich davon aus, dass Österreich auch dahin fährt, weil ich kenne keine Mannschaft auf der Welt, die da nicht hinfährt bei 256 Mannschaften, die da, glaube ich, teilnehmen, wenn ich recht habe. Also, die Altspatzen und die ÖBB-Werkskapelle der Hauptwerkstätte Floridsdorf. Wir fahren zur WM.

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Ja, ein bisschen Country hier bei Café Sable auf Radio X bei unserer völlig überflüssigen Fußballsendung. Ja, jetzt Karl-Heinz Rummenigge, alter Bayern-Kempe, vorbestraft übrigens, allerdings nicht im Knast gewesen wie Uli Hoeneß. Und seit heute wissen wir auch, dass Alfons Schubeck, der ehemalige Vereinskoch oder Mannschaftskoch von Bayern München, ebenfalls im Knast landen wird. Also, da kann man sagen, fantastisch. FC Bayern ist meine Lieblingsmannschaft. Und da hat übrigens auch Paul Breitner gespielt. Und als der seine Karriere beendet hatte, gab es über ihn auch einen Song. Und der stammt von Volker Lechtenbrink. Der Paul tritt ab.

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Ja, Paul Breitner wird hier hochgelobt von Volker Lechtenbrink. Es wird ja immer behauptet, dass Paul Breitner so ein unglaublich gebildeter Spitzentyp gewesen ist. Und jetzt kam ja auch das Wort Zivilcourage wieder drin vor. Aber Leute, wenn ihr mich fragt und euch mal anhört, was der so gesagt hat, eigentlich war das immer nur ein fürchterlicher Stinkstiefel und Egomane. Aber gut, da kann man unterschiedlicher Meinung sein. Das wird ihm wahrscheinlich jetzt auch nicht kratzen, was ich hier gesagt habe. Er hört das auch gar nicht. Ist ja wurscht. Aber von München gehen wir jetzt noch mal zum Schluss der Sendung. Oh, wir müssen uns beherrschen. Wir müssen jetzt hier ein bisschen Gas geben. Gehen wir noch mal schnell ins Ruhrgebiet zu Erwin Weiß. Erwin Weiß ist ein Künstler aus dem Ruhrgebiet, der wirklich eine große Karriere hingelegt hat hier bei Café Zabel. Wir haben schon tausende Songs von ihm gespielt. Zum Beispiel in Gelsenkirchen, wär dat nie passiert. Oder auch dat Mütterlein aus dem Altersheim. Auch eine große Nummer von Erwin Weiß. Und jetzt haben wir hier noch einen Song von ihm. Der Bomber der Nation. Erwin Weiß bei Café Zabel auf Radio X.

Ja, das war's mal wieder für heute, für den Montagabend beziehungsweise in der Wiederholung am Donnerstagvormittag Kaffeezabel auf Radio X verabschiedet sich. Bis zum nächsten Mal. Im Juli bin ich, glaube ich, in Urlaub, aber da müssen wir wieder ein bisschen tauschen. Mal gucken, aber we get along, glaube ich, an der Stelle. Das wird schon irgendwie gehen. Und vieles Dank. Zum Schluss noch der übliche Versprecher. Vielen Dank fürs Zuhören. Und jetzt gehen wir rüber, ganz rüber, fürchterlich rüber zu den wie immer völlig unmaßgeblichen und unwichtigen und uninteressanten.

Willkommen, liebe Hörerinnen und Hörer, bei Radio X und genauer gesagt bei der Sendung Global Wise. 2 Stunden globaler Klänge und Soundlandschaften liegen vor uns. Angefangen habe ich mit Naysam Jalal. Es ist eine junge Französin. Sie spielt die Flöte. Wir haben sie am Anfang dieses Stückes auch singen gehört. Die Flöte trägt sie in verschiedenste Welten. Diesmal nach Nordindien, wo sie in einer langen Reise die Musik Hindustans erforschen wollte und auch für sich näher bringen wollte. Und dann hat sie dieses Album aufgenommen mit indischen Kollegen und mit französischen Kollegen. Und wir haben sie hier gehört auf der ganz normalen Querflöte, also nicht der Bansuri, der Schilfrohrflöte, die wir mit nordindischer oder mit indischer Musik assoziieren. Und interessanterweise ist mir gerade aufgefallen, dass wir fast einen kleinen Querflöten- oder Flöten-Fokus haben, denn mir ist eine große Freude, euch noch ein weiteres langes Stück vorzuspielen, das aber aus einem anderen Kontext kommt. Nämlich Hans Lüdemann hat Burcu Karada eingeladen und er ist ein alter, versierter, ich sag jetzt tatsächlich alter, er ist der Weißhaarige in der Band, versierter Jazzmusiker aus Köln, der mit einem sehr jungen Ensemble oder immer wieder mit jungen Musikern sich zusammentut und dann mit ihnen auf Reisen gehen. Und diesmal ist es für die Serie On the Edges. Und da wären wir in der Nummer 4, ist er im Orient unterwegs. Mit seiner wirklich fabelhaften Band und eigentlich sollte ich den Titel nochmal von Naysam Jalal ansagen, denn er ist so schön. Bath of Forgiveness in the Moonlight. Und mit Hans Lüdemann kommen wir in Different Dimensions. Mitschreiben braucht ihr nicht. Es reicht also aus, wenn ihr www.weltbeat.net aufruft und dort nach der Sendung Global Wise sucht und dann habt ihr die genaue Playlist der Sendung mit weiterführenden Links. Hier also vom brandneuen Album von Hans Lüdemann mit dem Trans-Europe Express Ensemble On the Edges Oriental Express Different Dimensions.

Das Kronos-Quartett hat der großen Mahalia Jackson eine Art sonores Denkmal hingestellt. Glorious Mahalia heißt das Album. Und das Interessante ist, wir hören sie nicht nur singen, das heißt also, dass man die Vokalspur rausgerechnet hat und dann eine neue Musik dazu spielt, sondern wir hören auch Passagen aus einem Interview, in dem sie eben berichtet, wie sie auch auf großen Demonstrationen gesprochen hat. Denn sie war ja eine jener Stimmen, die für schwarzes Selbstbewusstsein gekämpft haben und bei den großen Bürgerrechtsmärschen immer dabei war. Die große Mahalia Jackson. Auf Folkways ist dieses Album erschienen. Mittlerweile muss man ja schon fast sagen, dass das ein Wunder ist, denn Folkways gehört ja zur Smithsonian Institution und die ist ja vom amerikanischen Staat kontrolliert und so wissen wir nicht, wie es im Grunde genommen in ein, zwei Jahren aussehen kann, denn Agent Orange ist ja nicht gerade dafür bekannt, dass er sich ganz besonders für Kultur einsetzt oder wenn, dann vielleicht die von Kid Rock. Sometimes I feel like a motherless child. Sehr bekannter Song und den spiele ich als nächstes.

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Es ist eine der Platten des Jahres und deswegen komme ich immer wieder auf sie zurück. Es ist das neue Album der New Yorker Klezmatics. Und da leisten sie sich auch so ein Outro aus einem Song. Ganz wunderbar, das war Lawrence Klumberg, den ihr singen gehört habt. Und als nächstes, und das ist auch eine Komposition von ihm, er ist einer der Gründer der Klezmatics. Das Album heißt We Were Made for These Times und ich habe es schon einmal gesagt, es ist wahrscheinlich das Beste ihrer 40-jährigen Karriere. Und ein anderer Gründer ist Frank London, den ihr an der Trompete gehört habt. Und den hören wir jetzt mit einer Komposition von ihm, Elegy for the Innocents.

GlobalWise entführt euch immer ganz gerne in Soundwelten, aber auch in innere Welten. Und diese hier war die von Gurdjieff. Gurdjieff, der als junger, ich glaube Medizinstudent, noch im zaristischen Russland es in Moskau nicht mehr ausgehalten hat und eine Reise gen Osten begann auf der Suche nach weisen Männern, nach der Wahrheit. Und unterwegs Musik aufgenommen hat in seinem Kopf, die er dann abends einem seiner Partner, nämlich dem jungen Russen und Pianisten Thomas D. Hartmann, vorgespielt hat, der sie dann wiederum notierte. Und jetzt geht Kuzi Ergüner, den ihr an der Schilfrohrflöte Nai gehört habt, den Weg nochmal weiter, denn basierend auf den Aufnahmen von Thomas D. Hartmann, der das Werk von Gurdjieff als Piano-Solo eingespielt hat, reinterpretiert er das in Richtung des Makam. Das heißt also, da überall, wo vielleicht die orientalischen Stimmungen herausgenommen waren, in der Notierung von D. Hartmann, und bringt Kuzi Ergüner dieses Element wieder rein. Und wir haben gehört Solitude, und ich spiele euch auch sehr gerne noch ein weiteres Stück vor. Sema, es ist, nein, Entschuldigung, nicht Sema, Sema wäre ein Gebet. Dervish Dance, denn eine der wichtigsten Einflüsse, die Gurdjieff auf seiner langen Reise durch Zentralasien bis nach Afghanistan mitgenommen hatte, war die Musik und vor allen Dingen die Tanz- und Gebetrituale der Sufis und der Sufi-Derwische. Und so lebte er lange Zeit in Pera, direkt neben dem Kloster, das heute ein Museum ist und wo auch die Grabstätten der großen Sufi-Meister des Dede-Clans zu besichtigen sind. Ich bin da auch mal hingefahren. Und vor allen Dingen, man kann diesen Raum, diesen wunderschönen, ich glaube, er ist achteckig, diesen Raum auch besichtigen, in dem die Derwische zu dieser Zeit in den 20er Jahren und davor eben getanzt haben, ihre Runden gedreht haben. Es ist ein wunderschöner Holzboden und man kann sich sehr, sehr gut vorstellen, in diesem Raum zu tanzen. Es gibt Platz für Leute, die sozusagen nur zuschauen oder mitbeten, aber ohne zu tanzen. Und es gibt natürlich kleine Emporen, auf denen die Musiker saßen, die das begleiteten. Kuzi Ergüner, der sein Nähspiel von seinem Vater gelernt hat, der wiederum auf den ersten großen Tourneen von Mevlevi Derwischen im Westen seinen Vater begleitete als ganz junger Mann. Da reden wir davon, dass, glaube ich, eine der ersten Konzerte in den 70er Jahren oder 1970 in Paris stattgefunden hat. Hat ein neues kleines Ensemble zusammengestellt. Also Kuzi Ergüner spielt die Ney und hat auch die Arrangements gemacht für diese Platte. Tristan Driessens, ein junger Belgier oder nicht mehr ganz so junger Belgier, spielt den Oud, und Yorgos Bereris, ein Grieche, spielt das Piano. Und hier hören wir jetzt den Dervish Dance.

Wie im Brennglas bündeln sich in Sansibar Kulturen. Die arabische, denn lange war diese Insel von Oman besetzt und war ein beliebter Sklavenmarkt gewesen. Schwarze Kultur. Sansibar gehört ja zu Tansania, im Indischen Ozean gelegen, eine große Insel. Und Indischer Ozean sagt das ja auch schon, indische Musik. Sansibar, die Geburtsinsel, stand tatsächlich in den Crossroads, war ein ganz wichtiger Handelspunkt eben zwischen der arabischen Welt, der afrikanischen und Indien. Und hier haben wir gehört von der fabelhaften Reihe Sansibara, die auf dem französischen Label Büder Musik erscheint, eine Combo, die nennt sich Rajab Suleiman und Kitara. Und Rajab Suleiman spielt das Kanun, ein Zitherinstrument, das wir eben auch aus der arabischen Welt kennen und das wahrscheinlich auf Pythagoras zurückgeht, der nämlich sozusagen diese Längenberechnung der Saiten der Zither vorgenommen hatte. Von Sansibar gehen wir nach Réunion, also einem Land, das auch im Indischen Ozean liegt. Da hören wir aber einen Musiker, der eigentlich aus Westafrika kommt, nämlich Cheikh Ibra Fahm, kommt aus dem Senegal, hat sich in La Réunion niedergelassen. Und ihn hören wir mit einem Song, der durchaus auch Anklänge an die Musik von La Réunion hat.

Nach einem Senegalesen, der einen Umweg über La Réunion gemacht hat, sind wir jetzt tatsächlich wieder drüben auf der westlichen Seite des Kontinents, allerdings etwas mehr landeinwärts, denn in Burkina Faso, wo wir gerade Massa Dembele gehört haben, der die Harfe Kamalen Nguni spielt. Die ist eine um einige Seiten erweiterte Version der Tusnguni, der Harfe, der Jäger, also ein Instrument, das von einem Charlie, von einem Griot mitgeführt wurde und der die Jäger begleitet hat und dann die Jäger, wenn sie wieder zurückkamen ins Dorf, eben die Prozession vorne angeführt hat und von den Großtaten, die auf dieser Jagd passiert waren und von den Tieren, die erlegt werden konnte, dann eben sang. Die Kamalen Nguni ist die Harfe der jungen Männer. Wie gesagt, sie ist dann als Konzertinstrument in die malische Musik hineingekommen. Ich glaube, Oumou Sangaré war eine der ersten Künstlerinnen, die einen Kamalen Nguni-Spieler hatten. Üblicherweise kannte man ja eine andere, etwas größere Harfe, nämlich die Kora. Und warum habe ich dieses Stück ausgewählt? Hier ist wieder eine Flöte zu hören gewesen, nämlich die Flöte, so wie sie bei den Fulbe, bei den Fulani gespielt wird. Das ist dann auch eine Schilfrohrflöte, die seitlich angeblasen bzw. überblasen wird. Und jetzt spiele ich euch vom neuen Album von Fatoumata Diawara, spiele ich euch zwei Stücke hintereinander. Ich habe zwei ruhigere für diese Sendung ausgewählt. Hört auf Spotify, YouTube oder sonst wo nach. Es gibt eine ganze Menge Pop, der dann produziert von dem französischen Musiker M ist. Aber mir gefiel auch von Anfang an ihre Fähigkeiten auf der Gitarre und die balladeske Stimmung, in die sie einen hineinbringen konnte. Als ich sie zum allerersten Mal sah, das ist bestimmt 20 Jahre her, da war sie noch eigentlich eine sehr schüchterne junge Frau. Heute ist sie eine ja schon fast ikonische, mega selbstbewusste Bühnenrockerin, die ja auch hier in Frankfurt das Zoom zum Kochen gebracht hat. Sie ist mega unterwegs auf Instagram, präsentiert viele neue Designer und steht eigentlich für wirklich die zeitgenössische, emanzipierte, wenn man das so sagen darf, Afrikanerin. Eine ganz tolle Persönlichkeit und hier hören wir sie mit zwei sehr sanften Liedern.

So, jetzt habe ich leider ein kleines technisches Problem, denn eine CD, die zu Hause abgespielt wird, spielt ja leider nicht. Ich hätte euch nämlich ganz gerne als meine kleine Hommage oder eine zur Fußballweltmeisterschaft, die mich eigentlich nicht wirklich riesig interessiert, hätte ich doch gerne der Mannschaft, der ich von Herzen die Daumen drücke. Denn sie wurden soeben um den Afrika-Cup betrogen vom diebischen Infantino, der den Cup dann lieber dem marokkanischen König geschenkt hat. 3 Wochen nachdem die Senegalesen gewonnen haben, wollte ich doch der wunderbaren Mannschaft, den Lion du Senegal, das Lied von Youssoundour Gaïndé widmen. Vielleicht kann ich es in der nächsten Ausgabe spielen. Hoffen wir, dass die Senegalesen wirklich so weit kommen. Es sei ihnen wirklich gegönnt. Nachklapp zur letzten Sendung nochmal ein Stück von BCUC, eine Band, die sich aus einer südafrikanischen Gewerkschaft heraus entwickelt hat und auch im Kampf gegen die Apartheid schon aktiv war. Eine Band, die sich natürlich im Laufe der Jahre immer wieder verjüngt hat. BCUC heißen sie, und hier hören wir sie mit Afro Psychedelic.

Was ihr gerade gehört habt, war ein Titel vom Album Nightmares on Wax vs. Adrian Sherwood. Adrian Sherwood ist der Hauptproduzent und Labelbesitzer des Onyu Labels, das für Avant Reggae und Dub bekannt ist. Und er hat sich des Werkes angenommen von Nightmares on Wax, eben jenen Säulen des Trip-Hop-Sounds, die eine Menge toller Alben herausgebracht haben und auch mal hier in Frankfurt ein sehr tolles Konzert im Palmgarten gegeben haben in der Reihe Summer in the City. Wenn ihr übrigens über interessante Konzerte, die hier so passieren, informiert werden wollt, dann geht doch auch auf meine Webseite, wo ihr einmal unter Global Wise eben die Playlist dieser Sendung mitlesen könnt oder nachlesen, wenn ihr sie live gehört habt. Und dort könnt ihr euch auch in einen Newsletter eintragen, der heißt der Music Lover. Er ist auch das offizielle Verbandsorgan des Vintage Sound Systems. Dort gibt's Verlosungen, Hinweise auf Radiosendungen, jedes Mal, also alle zwei Wochen, ein neues Video. Im aktuellen Newsletter sind zum Beispiel gleich drei Videos annonciert, nämlich Interviews mit dem großen Reggae-Historiker, Produzenten und einem der besten Reggae-Compiler, die je auf unserer Erde geweilt haben, nämlich Steve Barrow. Und hier geht's weiter mit einem weiteren Track von dem Album Nightmares on Wax, Looking at You, Dub. Davor habe ich übrigens den französischen Elektronikproduzenten Phlox gespielt und zum Abschluss werde ich in freudiger Erwartung des morgigen Konzertes von Fat Freddy's Drop werde ich die Maxi spielen, die sozusagen vor dem ersten Album von Fat Freddy's Drop herausgebracht wurde, nämlich Joe Dukey und Fitchy mit Midnight Marauders. Und es gehen wieder Gedanken an Fitchy, der uns ja leider verlassen hat. Jetzt also nochmal Nightmares on Wax im Remix von Adrian Sherwood.

Verehrungswürdige Rabenhörer, ich begrüße euer Liebten zur heutigen Rabenstunde, in der ich euer Gnaden infolge des Umstandes, dass ich das Buch, aus welchem ich Ihre Exzellenz verlesen wollte, leider vergessen habe, deroselben kurz über die Fische im Indopazifik informieren muss. Dort gibt es in erster Linie und als aufdringlichsten Bewohner den Thunfisch. Dieser ist sehr groß. Mehr dazu später. Die Muräne ist weniger groß und eher länglich. Ferner gibt es im Indopazifik Brassen, Barben, Welse und alle möglichen anderen Knochenfische, auch Zackenbarsche. Während wir die Knorpelfische nur am Rande behandeln wollen, denn sie gehören nicht zu den eigentlichen Knochenfischen, denn sie haben ja Knorpel. Dazu gehören die Rochen und die Lemuren, die Seeengel und natürlich die Haie. Weiter soll vollständig aus der heutigen Betrachtung ausgeschlossen sein die Gruppe der Neunaugen, welche Agnatha sind, die überhaupt keinerlei Kiefer besitzen und sich insofern nur mühsam überhaupt als Fische qualifizieren. Selbstverständlich soll auch nicht die Rede sein von Annelida, Mollusca, von anderen Wirbellosen, namentlich Arthropoda, denn diese sind buchstäblich das Gegenteil von Fischen. Sie haben ein äußeres Skelett statt innerer Gräten. Es gibt Fische, von denen aber nicht die Rede sein soll, da sie nicht mehr existieren, aber sie haben existiert, die hatten beides. Und diese Art von Organismus gilt als so überaus scheußlich, dass es bisher noch jeder Forscher abgelehnt hat, sich mit denselben überhaupt zu beschäftigen. Somit grenzt sich also unser heutiges Interessengebiet bereits dramatisch ein. Wir handeln also nur von etwa 17.000 Spezies von Knochenfischen, einigen vielleicht Dutzend Spezies von Knorpelfischen, wo ich also besondere Aufmerksamkeit auf die Rochen verwenden möchte. Und dann soll noch eine kleine Nebengruppe erwähnt werden, die von großer Wichtigkeit, aber kleinem Wuchs ist, die Tunicata. Denn diese sind faule Fische, die über viele Generationen, so hat es Professor Gutmann und seine Arbeitsgruppe bewiesen, sich vor jeglicher Arbeit gedrückt am Boden herumlungernd aufgehalten haben, bis sie an diesem festgewachsen sind und mit ihrem Kiemenreusenapparat sich leidlich durchbringen, ohne wohlgemerkt einer geregelten Arbeit nachzugehen. Es gibt außerdem noch eine große und wichtige Gruppe, die man Echinodermata nennt. Das sind Stachelhäuter. Dazu gehören insbesondere die Ufiura, die Schlangensterne. Es gibt aber auch, jedermann bekannt, Seesterne. Seeplaneten sind mir bisher nicht bekannt geworden. Und in dieser Gruppe, zu der auch Seeigel gehören, die mit den Landigeln in keinerlei verwandtschaftlicher Beziehung stehen, befinden sich diverse ehemalige Fische, welche es vorgezogen haben und weshalb sie jetzt vorangestellt, kurz abgehandelt, um nicht zu sagen abgeurteilt werden, ihren gesamten Bewegungsapparat, der für Fische ja charakteristisch ist, aus einer wohlschmeckenden Muskulatur am Rande der Gräten bestehend, zurückzubilden und seltsame, geschwürartige Auswüchse sternförmig um ihre

Schlinde herum so ausarten zu lassen, dass man sie mithin als den eigentlichen Organismus ansehen kann. Ich könnte jetzt nicht sagen, Organismus ansehen muss, aber das nur aufgrund der Assonanz. Es müsste eigentlich gesagt werden, denn es gibt keine andere Möglichkeit. Auch hier wiederum liegt ein eindeutiger Beweis durch Professor Gutmann und seine Arbeitsgruppe am Senckenberg-Institut vor. Leider ist Professor Gutmann schon lange gestorben. Ein großer Verlust. In der Tat, sein Wissenschaftsgebiet ist vollkommen eingestellt worden. Überhaupt das Wissenschaftsgebiet Biologie ist mehr oder weniger eingestellt worden. Ich kann deswegen dazu auch leider nichts mehr beitragen, sondern Ihnen nur kursorische Informationen über diese Organismen bieten. Wie zum Beispiel, dass es, und darauf wollte ich ja zurückkommen, Thunfische mit Flossen in verschiedenerlei Färbung gibt. Namentlich rot, grün, blau und Auberginenfarben. Der Thunfisch wird, wenn er über jeweils gelbe, blaue, rote und auberginefarbene Flossen verfügt, unterschieden, indem man seinem Namen jeweils ein U nach dem H hinzufügt. Thunfische kommen in verschiedenen Größen und verschiedenen Geschmacksrichtungen. Das unterscheidet sie stark von der Makrele. Insbesondere aber auch der Umstand, dass dieselbe im Indopazifik nicht gelitten wird und infolgedessen nicht erwähnt werden wird. Größere Fische sind selten. Es gibt Fische, die versuchen, größer zu erscheinen, indem sie eine ihrer Körperseiten unproportioniert anschwellen lassen. Dazu gehören insbesondere die schon erwähnten Rochen, die auch, da sie Knorpelfische sind, über kein Gehirn verfügen. Und diese machen sich ungerechterweise so flach, dass man von ihnen, wenn man sie frontal betrachten würde, nicht mehr als einen Strich wahrnehmen würde, so dass ein Biologe, wenn er sich denn mit Organismen beschäftigen würde, daran gehindert wäre, eine Frontalansicht dieser Organismen zu zeichnen. Die Verbitterung über diesen Umstand sollte nicht vergessen lassen, dass auch das andere Extrem bekannt ist. Es gibt auch Fische, die so unerhört hoch sind, dass von einer Breite im strengeren Sinne keine Rede mehr sein kann. Im Zusammenhang mit den Thunfischen wurden bereits die Flossen erwähnt. Flossen sind Quasten am Rande des Fisches. Diese Quasten werden normalerweise aus Fleisch und Gewebe hergestellt und jeder Fisch besitzt nur eine Ausstattung, die für den Rest seines Lebens ausreichen muss. Er muss also mit diesen Quasten sehr vorsichtig sein. Das hat viele Fische dazu verführt, diese Flostenquassen nur als Fortbewegungsorgan im Wasser zu benutzen. Das ist freilich keine Kunst. Jedes Wirbeltier, das je versucht hat, an Land sich fortzubewegen, wird wissen, wie ungleich viel mühsamer der Gebrauch der Extremitäten an Land ist und es den Fischen insofern verargen, wenn sie aus übermäßiger Vorsicht davon absehen, sich an Land zu bewegen. Fische sind wie alle Organismen innen hohl. Wenige Fische sind mit einer wohlschmeckenden Masse angefüllt, die man Fleisch nennt. Davon war im Zusammenhang mit den Thunfischen die Rede. Wie gesagt, es handelt sich dabei um eine Minderheit. Die überwiegende, um nicht zu sagen überwältigende Mehrheit der Fische ist innen vollständig hohl, so dass weder eine wohlschmeckende noch eine nicht wohlschmeckende, nicht einmal eine übelriechende Masse im Inneren vorgefunden wird, sondern vielleicht allenfalls ein, zwei Gräten. Derartige Fische zu jagen ist natürlicherweise nicht ökonomisch. Deshalb sind diese Fische auch vollkommen unbekannt geblieben, da man sich ja gewöhnlich nur mit Organismen beschäftigt, die irgendeinen ökonomischen Nutzen versprechen oder tatsächlich haben. Deswegen rangieren die Thunfische auch in der Betrachtung der Fische
ganz weit vorne und ganz weit abgeschlagen kommen dann beispielsweise Silber- oder andere Metallfischchen, die sowieso keine wirklichen Fische sind, die überhaupt in jeder Hinsicht aus der Reihe tanzen und auch nicht im Indopazifik angetroffen werden. Da der Indopazifik so unerhört groß ist und außerordentlich viel Wasser enthält, muss man mitunter schon längere Zeit suchen, um überhaupt eines Fisches ansichtig zu werden. Dieser Umstand ist für Forscher sehr ermüdend. Und deswegen besitzen Forscher oft hunderte von Forschungsschiffen, mit denen sie die Meere durchpflügen, um Fische aufzutreiben. Der Fischmarkt indes, insbesondere in Südostasien, bietet stets eine Überfülle, eine verdächtige Vielfalt von fischartigen oder fischartig geformten Nahrungsmitteln. Bei näherer Betrachtung erweisen sich diese jedoch meist als plumpe Fälschung. Oft handelt es sich um notdürftig zusammengenähte Fleischfetzen, denen man einige Schuppen appliziert hat. Denn im Volksmund ist nach wie vor die Vorstellung verbreitet, dass Schuppen ein wesentliches Merkmal für Fische sei. So, dass wenn man beispielsweise ein Rind mit Schuppen anträfe, man auch sofort auf Kiemenatmung schlösse, was selbstverständlich vollkommener Unsinn ist. Insofern müssen wir davon absehen, Schuppen als diagnostisches Merkmal der Pisces, also der Fische, überhaupt heranzuziehen. Rinder hingegen besitzen, wohlgemerkt, keine Kiemenatmung. Und wenn sie denn Schuppen besitzen, dann aus einem ganz anderen Zweck. Ob aus Rindern die besagten Fischfälschungen auf südostasiatischen Fischmärkten hergestellt werden, das kann ich nicht beurteilen, denn dazu bedürfte es einer genaueren, sachverständigen Begutachtung der Auslagen. Aber da diese Auslagen mitunter wöchentlich erneuert werden, kann natürlich ein Forscher, der sich noch mit anderen Dingen beschäftigt, wie zum Beispiel dem Verzehr von Organismen, keineswegs den Überblick behalten, denn die Fälscher ruhen ja auch nicht, sondern werfen praktisch alle paar Stunden neue Fälschungen oder vielleicht auch mitunter einen echten Fisch auf den Markt. Es ist bekannt, dass in diesem großen indopazifischen Ozean, der mehrere tausend Seemeilen durchmisst, sich auch ein Fußboden befindet. Man sollte eigentlich eher von einem Flossenboden sprechen, denn er dient ja den Fischen als Untergrund für ihre Bewegung. Es ist aber noch nie beobachtet worden, dass Fische von diesem Flossenboden überhaupt Gebrauch machen. Man könnte nun auf die Idee kommen, die Fische stünden Kopf. Dem ist aber nicht so, denn sie besitzen eine Schwimmblase. Nicht alle Fische, aber der überwiegende Teil der echten Fische besitzt eine Schwimmblase, die auch uns sehr nützlich sein könnte. Aus diesem Grund ist sie Gegenstand intensiverer Erforschung geworden und man hat festgestellt, dass auch die Schwimmblase innen überwiegend hohl ist. Während indes bei den Fischen die übrigen Teile des Inneren, wenn sie hohl sind, normalerweise bei dem gewöhnlichen fischmäßigen Aufenthalt unter Wasser mit Wasser geflutet werden, so bieten sie natürlich keine Auftriebskammer-Eigenschaften. Das gilt nicht für die Schwimmblase, denn die Schwimmblase ist mit einer fettigen Substanz gefüllt, aus der man Rosinen herstellen kann, das allerdings sehr kostenintensiv ist und selten genutzt wird. Auch insofern kann man sagen, ist die Schwimmblase nicht von unmittelbarem ökonomischem Interesse, sondern eher mittelbar, weil man vom Prinzip der Schwimmblase durchaus profitieren könnte, insbesondere dann, wenn man darauf verzichten würde, sie mit einer fettigen Substanz zu füllen, sondern sie möglicherweise evakuieren würde. Aber dadurch würde selbstverständlich ein Unterdruck entstehen, das ist ja gleichbedeutend mit dem Prinzip der Evakuierung. Und man müsste insofern eine Schwimmblase konstruieren, die einem gewissen inneren Unterdruck standhalten kann. Das ist aber bei den gewöhnlich von Fischen verwendeten Materialien
schleimartige Lappen nicht der Fall.

Ich sollte vielleicht, um Sie nicht zu desinteressieren, noch das eine oder andere Wort über die Riffbewohner sagen. Unter den Riffbewohnern gibt es ebenfalls viele Fische. Es gibt dort natürlich auch viele Invertebraten. Und obwohl von den letzteren in dieser Sendung keinerlei Rede sein soll, da sie ja keine Fische sind, treten sie doch in eine ökologische Wechselwirkung mit den Fischen und können deswegen im Zusammenhang dieser Betrachtung nicht vollständig außen vor gelassen werden. Es ist aber kein spezialistenartiges Wissen, also ein spezialisiertes Wissen, über diese Invertebraten vonnöten, um die Qualität, mitunter sogar die Quantität, ihrer Wechselwirkung mit den Knochenfischen und einigen Knorpelfischen beurteilen zu können, da sie gewissermaßen nur als Widerpart fungieren. Wenn also zum Beispiel ein Riffbarsch versucht, einen Seehasen zu essen, ein Seehase ist eine Art Schnecke ohne Gehäuse, eine Art Nacktschnecke, so ist es nicht von besonderem Interesse zu wissen, dass der Seehase kein Hase ist, sondern eine Art Nacktschnecke ohne Gehäuse. Es ist aber von großer Nützlichkeit zu wissen, dass der Seehase über einen außerordentlich giftigen Stachel verfügt, den er wie einen Pfeil abschießen kann und der einen Angreifer, aber auch andere Gegner sofort lähmt und oft in den Irrsinn treibt. Beobachtungen derartiger Vorgänge von Tauchern gemacht, sind in der einschlägigen Literatur immer wieder vermeldet und ausgeführt worden. Ich habe allerdings den Verdacht, dass bei der Beschreibung des vermeintlichen Irrsinns der Fische, welcher durch diese Giftpfeile des Seehasens verursacht sein sollen, es sich auch oft um Fälle bereits vorher vorhandenen Irrsinns gehandelt hat. Dieses Stichwort ist außerordentlich bedeutsam, denn worüber wir noch nicht gehandelt haben, das sind die Gene der Fische. Denn auch die Fische haben selbstverständlich für alles ein Gen. Die Fische haben zum Beispiel ein Kiemengen und es wird vermutet, dass sie auch ein Irrsinnsgen haben, das an- oder abgeschaltet werden kann, so wie bei Menschen. Man forscht insofern an Fischen, weil man sich verspricht, bei den verhältnismäßig einfachen Zuständen im Fischgehirn diesen Schalter früher finden zu können, insbesondere weil bei den menschlichen Forschern dieser genetische Schalter ja immer auf Irrsinnsstellung steht und insofern überhaupt keine Chance besteht, beim Menschen jemals diesen Schalter zu finden. Denn im Zustand des Irrsinns dürfte man kaum in der Lage sein, rationale Schlüsse zu ziehen. Bei Fischen ist das anders. Gerade im Zustand des Irrsinns sind Fische oft vernünftiger als im Zustand völliger geistiger Gesundheit. Das liegt daran, dass das fischliche Gehirn dem menschlichen Gehirn vollkommen gegensätzlich ist. Man könnte sogar von einem Komplementärhirn sprechen. Während das menschliche Gehirn in seinem Frontallappen eine große Ballung grauer, mit Myelinscheiden ausgestatteter Nervenzellen besitzt, die also ungeheuerlich viele Vorgänge durchführen können, so befindet sich beim Fischgehirn an dieser Stelle eine Cocktailbar, an der sich andere Fische allabendlich einfinden, um insbesondere über das Wasserwetter zu diskutieren. Das Wetter unter Wasser ist ja noch schwerer vorherzusagen als das Wetter über Wasser. Beides ist in Wirklichkeit überhaupt nicht vorherzusagen, aber sowohl die Organismen im Wasser als auch oberhalb des Wassers beschäftigen sich im Zustand des aktivierten Irrsinnsgens außerordentlich viel mit diesem Phänomen, von dem übrigens wissenschaftlich nie genau dingfest gemacht werden konnte, worum es sich überhaupt handelt. An dieser, den Ort des Frontallappens einnehmenden Cocktailbar, also selbstverständlich eine virtuelle Cocktailbar, eine innere Cocktailbar, in der der Fisch gewissermaßen das Äußere als Perzept, die Habilien in sich projiziert und dort eine, wie gesagt, virtuelle Diskussion verschiedener äußerer Fische, die in sein Inneres projiziert wurden, gewissermaßen rekonstruiert.
An dieser Stelle, wo sich also beim Menschen der Frontallappen befindet und beim Fisch diese virtuelle Cocktailbar, dort werden die Weichen gestellt für das, was man vielleicht als fischlichen Charakter bezeichnen könnte. Wobei es sich, das soll sofort zugestanden werden, hier um eine grobe Vereinfachung handelt. Denn auch bei Fischen, denn Fische gibt es ja viele, viele, viele Spezies mehr als Menschen, von denen es ja nur eine Spezies gibt. Fische gibt es ja ungefähr 17 Milliarden Spezies, also gewissermaßen für jedes Exemplar im Indopazifik fast 1 Million Spezies. So muss man doch auch die Vielfalt in Rechnung stellen und sollte sich nicht wundern, wenn diese Fische außerordentlich vielfältig sind. Das drückt sich natürlich auch im Nervensystem aus, aber das Nervensystem der Fische und somit ihr fischlicher Charakter sind womöglich das am wenigsten plastische Organ in der gesamten Fischheit. Und ich spreche jetzt wohlgemerkt immer nur von den Fischen im Indopazifik. Arktische, paläarktische und sibirische Fische zum Beispiel spielen da ein ganz anderes Spiel, könnte man sagen. Bei ihnen gibt es zum Beispiel überhaupt keine Frontallappen. Es gibt mehr ohrenartige, man könnte sagen büschelartige Verlängerungen des Bulbus olfactorius, und zwar paarig, so wie die Flossen. Aber davon handeln wir nicht, weil es sich ja nicht um indopazifische Fische handeln würde. Ich lege großen Wert also auf die Feststellung, dass während das Gehirn der Fische im Wesentlichen monoton ist, ganz im Gegensatz zum Gehirn der Menschen oder der sibirischen Fische, so ist alles andere am Fisch einer andauernden Umwandlung unterworfen. Und das lässt sich selbstverständlich nur erklären, wenn man genau weiß, welches Gen an welcher Stelle welchen Chromosoms sitzt. All das ist inzwischen wissenschaftlich genauestens erforscht und kartiert worden, bei jedem Fisch. Und erst das hat ermöglicht, die Kosten waren horrend, aber es hat sich gelohnt, erst das hat ermöglicht, die Unterschiede zwischen den Fischen exakter zu fassen. Zum Beispiel wurde schon von Seeleuten der Antike berichtet, dass es im Indopazifik Fische gibt, die Flossen mehr als eine Art Saum um ihre gesamte Nahtlinie, könnte man sagen. Man kann sich ja Fische vorstellen wie ein Plätzchen gebacken, in zwei Formen gepresst. Und die dabei entstehende Gussnaht, könnte man sagen, ja, die ist bei den Fischen anatomisch sehr wichtig. Und es gibt viele Fische, bei denen an dieser Naht sich ein Flossensaum befindet. Es sieht dann so aus, als sei dieser Fisch sehr schlampig verarbeitet und müsste nachgearbeitet werden. Das ist aber nicht richtig. Im Gegenteil haben wissenschaftliche Experimente bewiesen, dass, wenn man diesen Flossensaum abschneidet, man dem Fisch jegliche Lebensfreude nimmt. Es gibt andere Fische, bei denen die Flossen von allen Seiten aus dem Leib herausragen. Man kann bei solchen Fischen oft mit ein bisschen Fingerspitzengefühl diese Flossen wieder zurückstoßen in den Leib und dann beobachten, wie sie ein paar Minuten später an anderen Stellen meistens länger als vorher wieder herauskommen. Wenn man das oft genug macht und ein bisschen unvorsichtig und vielleicht sogar fahrlässig vorgeht, kann das dazu führen, dass kleine Fische mit Durchmessern von unter 8 Zentimetern mitunter mehrere Dezimeter lange Flossen entwickeln. Diese Fische sind dann nicht mehr manövrierfähig und verlieren auch sehr stark am Marktwert, was aber nicht besonders bedeutsam ist, da einzelne Fische am Markt ohnehin kaum eine Rolle spielen und dann im Zweifelsfalle diese Flosse ja auch noch getrimmt werden könnte, wenn es sich also nur um ein Exemplar handelt. Es ist noch nicht gelungen, Fische in Serie dahingehend zu manipulieren, ihre Flossen zu kürzen oder zu verlängern. Außer den Flossen, die allerdings ein sehr auffälliges Organ der Fische sind, besitzen Fische, das Fleisch wurde schon erwähnt und die innere Leere ebenfalls, meistens auch ein paar Sinnesorgane. Da Fische ja aufgrund des ihnen eigentümlichen Gens in der Regel irrsinnig sind, müsste man in diesem Falle von Irrsinnsorganen sprechen.
Und das erleichtert dem menschlichen Forscher natürlich das Verständnis ungemein. Er spricht mit dem Fisch sozusagen von Du zu Du und er ist in der Lage, die inneren Vorgänge des Fisches viel besser zu verstehen, wenn der Fisch beispielsweise auch kurzsichtig ist wie der Forscher. Vorausgesetzt natürlich, der Forscher ist kurzsichtig. Die meisten Forscher sind ja nicht kurzsichtig, sondern weitsichtig. Weitsichtige Fische in der Tat kommen äußerst häufig vor, sind aber unter Wasser aufgrund des höheren Brechungsindex des Wassers nicht weitsichtig. Man muss sie also erst aus ihrem natürlichen Habitat entnehmen oder der Forscher müsste in das natürliche Habitat der Fische eindringen und dann wäre er auch nicht mehr weitsichtig. Insofern also spielt die Weitsichtigkeit bei der wissenschaftlichen Erforschung der Unsinnsorgane der Fische überhaupt keine Rolle. Kann aus methodologischen Gründen keine Rolle spielen. Die weiteren Sinnesorgane oder Irrsinnsorgane des Fisches sind unter anderem der Tastsinn. Dann gibt es natürlich auch eine Art Gehör bei Fischen. Dieses Gehör ist aber so primitiv, so unterentwickelt, dass sie lachen müssten, wenn ich es ihnen schildern würde. Es handelt sich, ich schildere es ihnen nicht, weil das ist eine ernsthafte Sendung und wir würden wahrscheinlich heute kaum mehr einen Boden auf den Fuß bekommen, wenn wir jetzt über dieses außerordentlich lächerliche Organ der Fische handeln wollten. Anstelle dessen ein wenig spaßiges Organ der Fische, das wir nicht übergehen können. Es ist ein bisschen unerfreulich, aber es ist eben sehr, sehr bedeutend. Es ist unerfreulich, weil wir uns davon überhaupt keine Vorstellung machen können. Es heißt Seitenlinienorgan. Und es liegt an der Seitenlinie jedes Fisches. Jeder einzelne Fisch, der bisher befragt wurde, und das sind mehrere Oktilliarden, verfügte über ein derartiges Organ. Es wird angenommen, dass der Fisch selber sich darüber im Klaren ist, wozu es dient. Aber den Forschern, und das sind ja in der Regel Menschen, sehr selten, dass beispielsweise ein Oktopode sich unter die Forscher mischt. Das geschieht in der Regel dann aus höhnischen Zwecken, also zu Zwecken der Lächerlichkeitmachung des menschlichen Personals, also nicht im engeren Sinne als wissenschaftliche Arbeit zu verstehen. Da also die meisten Forscher Menschen sind, ist in der Tat sehr, sehr schwer, sich eine Vorstellung zu machen, was dieses Seitenlinienorgan bewirkt. Und es ist auch noch niemandem gelungen. Man hat das Seitenlinienorgan bei Fischen entnommen und beobachtet, was die Fische ohne dieses Seitenlinienorgan machen. Aber da dummerweise das Seitenlinienorgan auch an einer, konstruktiv relativ empfindlichen Stelle liegt, waren die Fische dann nach Entnahme des Seitenlinienorgans zweigeteilt. Und das normale Fischverhalten und auch das abnorme Verhalten der nicht irrsinnigen Fische, bei denen also dieses Gen unterdrückt ist, die Expression dieses Gens unterdrückt ist, konnte kaum mehr als regelmäßig bewertet werden. Das Seitenlinienorgan ist relativ lang, es ist wesentlich länger als andere Sinnesorgane. Das alleine spricht dafür, dass es irgendetwas mit Distanzmessung zu tun haben könnte. Auch die Tatsache, dass der meiste Fisch über zwei Seiten verfügt, also eine linke und eine rechte, oder man könnte, da es sich ja um Marineorganismen handelt, sagen eine Backbord- und eine Steuerbordseite, außerdem eine Ventral- und eine Dorsalseite, die aber in ihrer jeweiligen Hälfte der Backbord- und Steuerbordseite zugerechnet werden. Aus diesem Grund kann man vermuten, dass es sich da um eine Art stereoskopisches oder stereophysisches Verfahren oder auch stereotaktisches oder eine Art, wie soll man einen Sinn bezeichnen, den es gar nicht gibt. Also eine Art zwiefache Messung von etwas, was unvorstellbar ist und insofern in den Bereich des Mythischen ragt. Damit kämen wir zwanglos zur großen Gruppe der mythologisch interessanten Fische. Die meisten Fische, wenn man es genau betrachtet, die in der Literatur vorkommen, sind letztlich mythisch. Mythische Fische, wie zum Beispiel der Heilbutt, kommen oft nur in den Gewässern vor, in denen die jeweiligen Mythen spielen. Das
heißt, dass wir uns bei der Betrachtung der mythischen Fische des Indopazifiks mit den Mythen der ortsansässigen Bevölkerung beschäftigen müssten, was aber durch die Tatsache erschwert wird, dass die alle irgendwelche merkwürdigen Sprachen sprechen, die man nicht versteht, so dass eine wissenschaftliche Untersuchung dieses Gegenstandes leider ganz ausgeschlossen ist. Die mythischen Fische des Indopazifiks existieren also nicht. Es gibt indessen ganz rationale Fische, die die Wissenschaft lange übersehen hat, die auch im engeren Sinne keine Fische sind, weil sie aus Metall hergestellt sind. Man bezeichnet sie als Rasenmäher und sie befinden sich auch in der Regel unter Wasser. Allerdings nur dann, wenn man sie ins Wasser wirft. Von alleine gelangen sie nicht ins Wasser, sie werden also auch nicht unter Wasser hergestellt. Diese Rasenmäher, der Name scheint da Omen zu sein, dürften ursprünglich von Rasen gelebt haben. Also etwa wie ein Schaf oder eine Kuh. Was diese Rasenmäher dazu veranlasst haben könnte, sich widerstandslos ins Wasser werfen zu lassen, insbesondere in den Indopazifik mit seinem geradezu kritischen Salzgehalt, ist umstritten. Es wird vermutet, dass diese Rasenmäher über keinerlei Verstand verfügen. Das ist dann auch in der Tat das Argument gewesen, mit dem einige Forscher dafür votiert haben, sie unter die Fische zu zählen. Denn man musste aufgrund des internationalen Artenschutzabkommens ja in der Wissenschaft seit einigen Jahren peinlich darauf verzichten, Invertebraten der Lächerlichkeit preiszugeben. Das ist lange genug geschehen und es ist eine unrühmliche Vergangenheit. Ich muss mich leider selbst bezichtigen, an diesem Missbrauch wissenschaftlichen Denkens teilgenommen zu haben. Und seit ein internationales Abkommen vorliegt, das diesen Missbrauch völlig zum Erliegen gebracht hat, ist natürlich der Fisch das Hauptziel von Hohn und Spott geworden, was vielleicht nicht ganz fair ist, aber mit Sicherheit eher in den Rahmen dessen fällt, was man als ausgleichende Gerechtigkeit bezeichnen könnte. Aus diesem Grunde haben auch einige Forscher damit begonnen, den Mageninhalt der Fische einer genaueren Inspektion zu unterziehen. Und zwar zunächst in der Absicht zu prüfen, ob diese Fische mit Rasenmähern verwandt sind. Im Magen von Rasenmähern hat man größere Mengen von Rasen sicherstellen können. Und zwar bei landlebenden Rasenmähern. Wasserlebende Rasenmäher konnten in dieser Hinsicht noch nicht untersucht werden, weil man ja, wenn man diese untersuchen wollte, nass würde. Ein nasser Wissenschaftler ist in der Regel ein schlechter Wissenschaftler. Das ist schon lange bekannt und deswegen gibt es da gewisse Einschränkungen im Geltungsbereich der Marinenbiologie. Die Versuche herauszufinden, ob am Fischmarkt gekaufte Fische einen Mageninhalt besitzen, scheiterte zunächst an der nicht leicht zu klärenden Frage, welches der inneren Organe des Fisches denn der Magen sei. Man findet, wenn man einen Fisch öffnet, nämlich in der Regel nichts. Die Befragung der Fischer hat jedoch ergeben, dass diese teilweise den Inhalt des Zyloms unterschlagen haben und teilweise sogar separat verkauft, aber in vielen Fällen achtlos fortgeworfen haben. Das nun wiederum diese Erkenntnis führte für kurze Zeit zu einer Goldgräberstimmung in der Marinenbiologie des 17. Jahrhunderts, denn diese Fischabfälle, wie die Fischer das nannten, die waren frei zugänglich, die konnte man in fast beliebigen Mengen jederzeit überall haben und zunächst kostenlos, als die Fischer und Fischhändler bemerkten, welche Nachfrage von Seiten der europäischen Wissenschaftler nach diesen vermeintlichen Abfällen besteht, haben sie dann auch eine gewisse Schutzgebühr erhoben, um sich nicht eben immer diese Haufen so durchwühlen zu lassen von irgendwelchen schmutzigen Wissenschaftlern. Bei der Inspektion dieser Fischabfälle stellte sich heraus, dass Fische wohl sehr wahrscheinlich im Originalzustand, also im unveränderten Zustand, wie sie hergestellt werden, über mehrere Organe verfügen.
Das ist also schon um einiges mehr als einzellige Organismen, die in der Regel nur über Organellen verfügen. Unter diesen Organen soll sich, darüber gibt es widersprüchliche Angaben, aber die Mehrheit scheint sich mehr und mehr darauf zu verstehen, dass es unter diesen Organen einen Darm geben soll. Und dieser ist nicht in Dick- und Dünndarm, auch nicht in Lang- und Kurzdarm oder Zottendarm oder dergleichen getrennt oder geschieden, sondern es handelt sich um einen einförmigen, schlauchartigen Darm, der relativ dünn ist. Es soll dort wohl auch eine Art Magen geben, wobei es aber umstritten ist, ob dieser Magen Kaufunktion oder Blutpumpfunktion hat. Im letzteren Falle wäre der Magen dann als Herz anzusprechen, wobei das Organ, was wegen seiner Zweikammerigkeit in der Regel als Herz angesprochen wird, dann sehr wahrscheinlich ein zweikammeriger Magen wäre. Das könnte man aber natürlich nur genau feststellen, wenn man beide Organe in situ vorfände, möglicherweise sogar in vivo beobachten könnte. Aber damit wird es natürlich ganz unrealistisch. Man würde fast schon wieder in einen mythologischen Bereich abgleiten. Fische leben, wie eingangs erwähnt, unter Wasser. Das Wasser ist nun eine Flüssigkeit, die bei bestimmten Temperaturen verdampft und bei bestimmten anderen Temperaturen fest wird. Der letztere Zustand wird als Eis bezeichnet und tritt normalerweise ein, wenn die Temperaturen gegen 0 Grad gehen. Das ist ein bisschen vom Salzgehalt des Wassers abhängig und ein bisschen vom Druck der Atmosphäre. Bei höheren Temperaturen, an die 100 Grad Celsius, tritt dann also die Verdampfung ein. Beide Zustände, auch das hängt vom Luftdruck ab, vom Partialdrücken der verschiedenen Elemente im Wasser, denn das besteht ja nicht nur aus H2O, sondern aus allen möglichen chemischen Substanzen, die darin gelöst sind. Diese beiden Extreme der Aggregatzustände des Wassers sind für Fische anscheinend ungesund. Fische scheinen eine natürliche Vorliebe für den flüssigen Zustand des Wassers zu haben. Es ist noch immer nicht gelungen, einwandfrei zu beweisen, dass dies irgendetwas mit der Natur des Fisches zu tun hat. Man geht vielfach davon aus, und das muss man natürlich in Abwesenheit eines eindeutigen, sauberen Beweises zunächst einmal, dass es sich um eine Schnapsidee der Fische handelt. Dass also beispielsweise Fische, die in Küchenöfen bei ungefähr 80 Grad gehalten wurden, wesentlich wohlschmeckender geworden sind als Fische, die tagelang einfach bei Zimmertemperatur im Wasser schwammen. Dieser Hinweis sollte nicht gering veranschlagt werden. Es ist viel zu wenig bisher darüber gearbeitet worden, in welchem Widerspruch die subjektive Wahrnehmung des Fisches hinsichtlich der Umgebung, in der er sich befindet, von den objektiven Gegebenheiten abweicht. Denn ein Fisch beispielsweise, mit dem man noch rechnen möchte, zum Beispiel indem man ihn verhökert, ein solcher Fisch sollte, das sagen jedenfalls die empirischen Gebräuche, empirisch ermittelten Gebräuche der Fischhändler, sollte nach Möglichkeit mehr mit gefrorenem Wasser in Berührung kommen als mit kochendem. Während kurz vor dem Verzehr dann eine Phase eintritt, wo es sich in verschiedenen Kulturen übrigens und schon zu verschiedenen Äonen der Menschheitsgeschichte bewährt hat, die Textbücher sind voll von derartigen Beschreibungen, den Fisch vorübergehend einer größeren Wassertemperatur auszusetzen und sogar verdampftes Wasser wurde in diesem Zusammenhang von besonderen Experten, übrigens wie zum Beispiel Reimer von Essen, andere bedeutende Köche, die über entsprechende Einrichtungen verfügen, in Südostasien übrigens auch eine hochentwickelte Kultur, dass man überhaupt nur mit verdampftem Wasser den Fisch in Berührung bringt. Und der Fisch selbst, den lässt das vollkommen kalt. Der Fisch selbst hat dazu in diesem Moment nichts mehr beizutragen. Selbst wenn es ihn also nicht kalt ließe, würde man ihn nicht befragen wollen, denn der Zweck dieser Umwandlung des Fisches
der wird ja nicht direkt vom Fisch aus beurteilt. Es ist also insofern keine Verlängerung gewissermaßen des Trieblebens des Fisches, sich in ein Gericht zu verwandeln, sondern es ist ja eigentlich ein Übergriff, wenn man das genau betrachtet. Und da wir heute ja von einer eher biologischen Perspektive hier ausgehen wollen, wäre es vermutlich nicht zielführend, wenn wir uns jetzt zu sehr mit dieser vom Menschen an den Fisch herangetragenen Betrachtungsweise beschäftigen würden. Ich werde deswegen auch nicht weiter von Holzkohlefeuer reden, denn Holzkohlefeuer kommt im Inneren des Pazifischen Ozeans höchstens alle 14 Tage einmal vor. Und es sollte auch nicht angenommen werden, dass Fische dieses Holzkohlefeuer bewusst, zum Beispiel um sich selbst zu grillen, entfachen würden. Es ist sogar sehr zweifelhaft, ob Fische überhaupt in der Lage sind, ein Feuer zu entzünden und vor allen Dingen, ob sie dieses Feuer, wenn sie es einmal entfacht oder zum Beispiel geliehen hätten, ob sie in der Lage wären, dieses Feuer auch zu unterhalten. Denn mit den Flossen an Land könnte man natürlich prima Luft fächeln, aber unter Wasser, wo überall Wasser ist, würde das Feuer wahrscheinlich sehr schnell wieder ausgehen, wenn man ihm zufächeln würde. Aus diesem Grund können also auch andere Substanzen, mit denen Fische in Berührung gebracht werden, wie zum Beispiel Estragon, in dieser Betrachtung nicht weiter ausgeführt werden. Es wäre mir aber sehr angenehm, wenn ein oder zwei Hörer oder Hörerinnen von Radio X eine Sendung zu diesem Thema ausarbeiten und der Rabenstunden dem Stab der Veranstalter der FIM Rabenstunde in Radio X übersenden würden. Dann könnte man das also gesondert, man muss das ja methodisch trennen, gesondert hier behandeln. Zurück also zur eher biologischen Fragestellung. Wir handelten von den inneren, sogenannten inneren Organen des Fisches und wir waren also bereits bei der Frage angelangt, welches der beiden in Frage kommenden Organe zum Blutpumpen und welches zum Nahrungsverdauen zu gebrauchen sei. Ob wenn nicht beide, das wäre ja durchaus denkbar, dass es da irgendeine Art von Ventil gibt, wo man das umschalten kann. Und zum Beispiel, wenn der Fisch eine zweigängige Mahlzeit zu sich genommen hätte, könnte er das zweikammerige Herz zu dessen, deren vielmehr Verdauung verwenden, während er dann in dieser Zeit, da man eines Herzens ja durchaus bedarf, sich des Magens bedienen könnte zu diesem Behufe. Ob der Magen dafür so gut geeignet ist wie umgekehrt das Herz zum Verdauen der Speisen, das hinge in erster Linie, glaube ich, davon ab, ob es möglich ist, den Darm an die Luftröhre anzuschließen und b, ob es möglich ist, das Herz mit dem Darm zu verbinden. Fische atmen, wie jeder weiß, mit Schnorcheln. Diese Schnorchel sind natürliche Schnorchel, also keine angeklebten Schnorchel. Sie ragen immer über die Wasseroberfläche hinaus, denn sonst wäre der Schnorcheleffekt sehr gering. Es sind also Verlängerungen der Luftröhre. Diese Luftröhre, wie gesagt, endet normalerweise in einer Lunge, die bei Fischen Kiem heißt. Das ist also jedem Reisenden in Süddeutschland bekannt, denn es gibt dort einen Kiemsee, wo also nur Organismen zugelassen sind, die über solche Kiemen verfügen. Diese Form der Lunge, die blättrig ist und meistens auch rötlich, diese Form der Lunge ist also an eine Art Schnorchel angeschlossen. Und Fische, die hochentwickelt sind, kann man, jetzt kommen wir endlich zur Evolutionsbiologie, von Fischen, die niedrig entwickelt sind, dadurch ganz einfach unterscheiden. Und das ist allerdings auch das einzige bekannte Merkmal, das einen derartigen Schluss zulässt, dass die höher entwickelten Fische am oberen Teil, also am distalen Ende ihres Schnorchels, eine kleine Vorrichtung besitzen, mit der sie das Eindringen von Schmutzpartikeln gewissermaßen ausschließen. Wir kennen das ja auch vom Schnorcheln. Wenn man mit dem Schnorchel kurz untertaucht, beispielsweise in der Adria, muss man einen Schmutzzugang gewärtigen. Und da das nicht erwünscht sein kann, schon gar nicht bei Fischen, die außerordentlich zimperlich sind, wäre es geradezu lächerlich zu argumentieren, dass die Fische,
die über eine solche Vorrichtung zum Ausschließen des Schmutzeingangs verfügen, primitiver wären als die Fische ohne. Somit wären die Verwandtschaftsverhältnisse der Fische eindeutig geklärt. Es gibt also die primitiven Fische und die hochentwickelten Fische. Ob es nun innerhalb dieser beiden Gruppen noch irgendwelche Abstufungen gibt, wer zum Beispiel wen gezeugt hat, das lässt sich bei Fischen ohnehin nicht sagen. Denn Fische vermehren sich ja nicht auf gewöhnliche Art. Fische schlafen in dem Sinne nicht.

dieses sehr stark entwickelten Schamgefühls der Fische, überhaupt die Verwandtschaftsverhältnisse zu rekonstruieren. Es sind plötzlich neue Fische da, sie sehen anders aus als die alten Fische, sie leben länger in der Regel, also sie leben nicht länger, sondern sie sterben später, weil sie jünger sind. Und daraus kann man schließen, dass es sich um eine Filialgeneration handeln muss. Und in der Regel sind auch diese Filialgenerationen von Generation zu Generation wesentlich vielfältiger. Man kann also daraus wiederum den Rückschluss ziehen, dass es einen Urfisch, übrigens war das ein Urpanzerfisch, gegeben haben muss. Und von diesem Urfisch kann man alle anderen Fische ableiten. Dummerweise ist aber dieser Urpanzerfisch nicht bekannt. Man weiß wohl, dass es ein Panzerfisch war, weil sich Abdrücke seines Panzers im Sediment gefunden haben. Aber der Panzerfisch selbst ist natürlich verrottet oder vielleicht auch verzehrt worden, wobei ich nicht wüsste von wem, weil es damals niemanden gab. Aber es ist sicher, dass von dem Träger dieses Panzers, der im Sediment erhalten ist, alle Fische irgendwie herleiten. Irgendwie ist aber eine sehr unbefriedigende Form der Taxonomie und es müssen unbedingt schärfere Kriterien gefunden werden, mit denen sich die verschiedenen Fische voneinander abgrenzen lassen. Wenn einem das nicht gelingt, kann es passieren, gerade im Indopazifik, wo die Wassertemperatur ja relativ hoch ist, dass sich Fische miteinander fusionieren, dass es also gewissermaßen zu Bastardisierungen kommt zwischen Fischen, die beim besten Willen genetisch nicht miteinander verwandt sind. Das könnte zu katastrophalen Monstrositäten führen. Also man stelle sich etwa vor, wir hatten vorhin diese Betrachtung eröffnet mit den Thunfischen, die unterschiedliche Flossenfarben besitzen. Gelb, Rot, Grün und Auberginefarben. Wenn nun ein auberginefarbenflossiger Thunfisch, also ein Thun, sich verpaaren würde, aus Versehen oder aus arglistigen Motiven, mit einem gelbflossigen Thun, müsste man eine Vermischung dieser Farben befürchten. Glücklicherweise scheint das noch nie vorgekommen zu sein. Also die Thunfische scheinen relativ anständig zu sein und auf Sortenreinheit zu halten, denn man könnte sie ja dann nicht mehr unterscheiden. Also man müsste befürchten, dass beispielsweise ein gelber und ein blauflossiger, also ein Thun und ein Thun, dass diese beiden miteinander einen grünflossigen zeugen würden. Diese Gefahr würde durchaus bestehen. Und dann hätten wir überhaupt keine Anhaltspunkte mehr. Einen grünflossigen habe ich zwar erwähnt, es gibt ihn aber nicht. Wir hätten überhaupt keine Anhaltspunkte mehr dafür, ob das eine natürliche Spezies ist oder ob es sich nur um eine Varietät handelt oder andere abartige, eigentlich unsittliche Taxa. Aus diesem Grunde ist es sehr zu begrüßen, dass es so unendlich viele Formen, Varietäten von Fischen gibt, dass so ist der Versuch, sich eine größere Vielfalt zu denken, heute aktuell nicht mehr möglich ist. Wenn man einen Zeitschnitt vor, sagen wir, 25 Jahren machen würde, würde man feststellen, dass damals die Vielfalt der Fische im Indopazifik durchaus noch begrenzt war. Dass also damals noch eine endliche Vielfalt zu existieren schien. Man schätzt eben auf ungefähr 17 Oktilliarden Spezies. Und in diesem Fall wäre es zwar mühsam, aber möglich, eine genaue Kartierung aller Spezies aufzustellen, so dass man ausschließen kann, dass durch irgendwelche Formen inzüchtiger oder unzüchtiger Beziehungen zwischen miteinander verwandten oder nicht verwandten Fischen neue Spezies entstehen. Denn das darf nicht sein. Denn die Spezies, also die Art, ist, wie soll man sagen, eine heilige Entität der Natur, die unveränderlich sein muss. Es ist ja zum Beispiel undenkbar, stellen Sie sich vor, ein Elefant würde so lange mutieren, bis er kein Elefant mehr wäre. Also er hätte zum Beispiel keinen Rüssel mehr und er hätte keine langen Ohren mehr. Er wäre auch ziemlich klein geworden und vielleicht puschelig. Wie würde man ihn dann als Elefanten erkennen wollen? Das wäre eine Katastrophe. Es wäre biologisch nicht möglich,
die Echtheit dieses Elefanten zu beweisen. Es wäre aber auch nicht möglich zu beweisen, dass es sich nicht um einen Elefanten handelt, weil er ja die Gene des Elefanten noch immer besäß.

0: Insofern, warum er sie nicht benutzt, wäre dann eben eine Frage, die man mit dem Elefanten klären müsste. Aber wir handeln ja von Fischen im Indopazifik. Ich danke Ihnen übrigens, dass Sie bisher zugehört haben, denn meine Äußerungen werden jetzt in den letzten 10 Minuten der heutigen Sendung, oder 9 Minuten, um genauer zu sein, nämlich noch deutlich absurder werden. Und es wird selbst den hartnäckigsten Hörern nicht mehr möglich sein, in irgendeiner Form, wie man bei Fischen im Englischen sagen würde, Head and Tail auszumachen. Also der Tail des Fisches, das ist die Art, wie er sich um seine eigene Achse dreht, also etwa wie Cottontail, der Tail des Fisches und der Head des Fisches, das ist da, wo er seine Fones aufsetzt. Diese beiden Teile noch zu unterscheiden, wird nur möglich sein, wenn man die letzten 8 Minuten und 20 Sekunden dieser Sendung nicht hört. Denn wenn man ihnen weiter folgt, diesen Ausführungen von mir, wird irgendwann an einem bestimmten Punkt, der vielleicht 5 Sekunden vor 10 oder wenn Sie morgen die Wiederholung hören, 5 Sekunden vor 1, wenn also praktisch schon das Geräusch des Germanenfunks oder wie dieser merkwürdige Störsender heißt, der hier manchmal seine sogenannten Nachrichten, irgendwelche Propagandameldungen einstreut, ertönt. In diesem Moment wird wahrscheinlich der Zustand, wenn Sie bis zu diesem Moment am Apparat bleiben, der Zustand erreicht sein, dass Sie kein Organ eines Fisches mehr von irgendetwas anderem in der Welt unterscheiden können. Dieser Zustand, den ich schon seit vielen Jahren anstrebe, ist bekannt unter dem Fachwort Ataraxia und bezeichnet, man muss hindurchgegangen sein, nicht? Also da liegt etwas Transitives drin. Man muss durch diese Gedanken des sich allmählichen Verfestigens und dann Auflösens der gewissermaßen sklerotisierten Begriffe gegangen sein, um diese sich gegenseitig befruchtend in eine neue Konfiguration überführen zu können, in der sie dann plastisch bleiben. Und das soll heißen, dass wenn wir beispielsweise die vorhin besprochenen inneren Organe des Fisches, also sein sogenanntes Herz, seinen sogenannten Magen, seine sogenannte Schilddrüse, seinen sogenannten Fettsteiß, wenn wir alle diese Organe, das letztere wäre ein äußeres Organ, wobei der eigentliche Fettsteiß ja innen ist, er ist nur mit steißartiger Substanz äußerlich umgeben, also zum Beispiel Schuppen beim Fisch oder beim Hammel, dann Zotten, diese verschiedenen 5 inneren Organe, die ein Fisch besitzt, von denen eines ja schon halb äußerlich ist, wohlgemerkt, diese Organe miteinander in eine neue Beziehung bringen zu können, um ihre Interaktion, die Synergieeffekte genauer zu verstehen, setzt voraus, dass man über das bisherige Maß biologischen Verständnisses kategorial sich erhebt und in das Reich des vollkommenen Irrsinns eintritt. Wenn einem dies gelingt, wenn man jegliche Form der Nachvollziehbarkeit von Argumenten als überflüssigen Ballast abschütteln wollte, wenn man die Grenzen, die künstlich aufgerichteten Grenzen zwischen Religion, zwischen Wissenschaft, zwischen der Herstellung verschiedener Kunststoffe, wenn man diese Grenzen, die ja nicht naturgemäß sind, die dem Menschen und dem Fisch vollkommen gegen seine innere Natur gehen. Wenn man diese Grenzen einreißen zu wollen sich verstünde, könnte man wohl möglich feststellen, dass die 5 inneren Organe des Fisches in einer geheimnisvollen, aber vielsagenden Art mit den 12 äußeren Organen des Rindwurms in Verbindung stehen. Dafür müsste man natürlich jetzt eine neue Sendung machen zu diesen äußeren Organen des Rindwurms, die wesentlich subtiler sind als die inneren Organe des indopazifischen Fisches, von denen es ja auch unendlich viele verschiedene gibt. Es gibt ja 17 Oktilliarden Spezies und insgesamt 17.000 Exemplare indopazifischer Fische. Und bei keinem, nicht einem einzigen, sind die inneren Organe identisch. Man kann also sich vorstellen, welch langer, mühsamer, aber auch beglückender Prozess der geistigen Entrückung damit verbunden wäre, dieser Frage bis auf den Boden, man könnte im schalkhaften Gleichnis sagen, des Marianengrabens zu folgen und dort am Boden der Tatsachen festzustellen, dass wir alle Würmer sind und dass Fische Würmer sind, die ein paar Flossen ausnahmen, das haben aber auch manche andere Würmer. Also was ist ein Fisch schon? Wenn Fisch, es ist nicht wichtig, ob er Schuppen hat, es gibt auch Fische ohne Schuppen, es ist nicht wichtig, ob er Flossen hat, es gibt auch Fische, denen man die Flossen abgeschnitten hat und die noch ganz gut, zumindest als Fischstäbchen arbeiten können. Es ist nicht wichtig, ob die Fische ein Gehirn haben, denn ich meine, die Funktion des Gehirns wird sowieso völlig überschätzt. Es ist nicht wichtig, ob die Fische überhaupt innere Organe haben. Es ist überhaupt nichts an dem Fisch wichtig. Es ist auch nicht wichtig, zu wissen, was ein Wurm ist. Es ist womöglich nicht einmal mehr wichtig, zu wissen, was kein Wurm ist. Denn es ist ja nichts kein Wurm. Es ist ja eine Kontinuität aller Organismen, die wir unter dem Oberbegriff Wurmidae zusammenfassen, gegeben. Und zwar von einer mir nicht bekannten Instanz, die aber nicht angezweifelt wurde bisher. Man sollte diese Instanz anzweifeln. Ich bin der Meinung, dass alle Behauptungen, die in dieser Sendung aufgestellt lachen Sie nicht, das könnte Ihnen auch passieren, dass alle Behauptungen, die in dieser Sendung aufgestellt wurden, falsch sind. Sollte sich das herausstellen, ich bitte darum, wenn Ihnen auch nur einzelne Beispiele im Laufe dieser Sendung aufgefallen sind, mir diese in akribischst möglicher Form zuzusenden. An Radio X können Sie das schicken als E-Mail. Sie können es aber auch in Leitsordner abgeheftet in die Oranienstraße 1a zu Franke schicken. Wir sammeln das und sollte sich herausstellen, dass eine einzige Behauptung, die ich heute in dieser Sendung gemacht habe, nicht unwahr sein sollte, dann würde ich diese Sendung noch einmal wiederholen und die ganzen anderen Behauptungen entsprechend revidieren, so dass man mit absoluter Sicherheit sagen kann, dass sie wahr sind. Dabei müssen Sie mir dann aber unbedingt helfen, denn die Wahrheit verändert sich ja ständig, außer, das ist natürlich eine Kategorienfrage, man geht von einer unverrückbaren Wahrheit aus. Das wäre Schwachsinn und kann nicht Teil einer wissenschaftlichen Erörterung sein. Ich danke Ihnen für die ungeheure Geduld, die Sie mit dieser Sendung bewiesen haben, insbesondere diejenigen unter Ihnen, die dieser Sendung nicht gelauscht haben und sich noch langweiligeren Dingen in der Zeit gewidmet haben. Aller Achtung, denn es ist schon erstaunlich, dass es Menschen gibt, die ein so ungeheuer trostloses Leben führen, dass sie es vorziehen, etwas anderes zu tun, als diese Sendung zu hören. Da ich das nicht billigen kann, möchte ich Sie bitten, davon auch in Zukunft abzusehen und dieser Sendung immer zuzuhören. Auch wenn die Sendung gerade nicht ausgestrahlt wird, insbesondere dann ist es nötig, man muss sich dann noch mehr Mühe geben, man muss all seine Kraft zusammennehmen, man darf nicht ablassen. Es ist genau, als würde man das Friseurhandwerk erlernen. Man muss sehen, dass man mit seinem Latein nie am Ende ist. Und ich verabschiede mich von Ihnen für diese Rabenstunde und bitte Sie, bei der nächsten Rabenstunde wieder ebenso fleißig, ich danke übrigens auch den ganzen Hörern, die während dieser Sendung nicht angerufen haben, sich geistig daran zu beteiligen, diese Sendungen immer noch weiter zu verbessern. Adieu. Verehrungswürdige Rabenhörer, ich begrüße euer Liebten zur heutigen Rabenstunde, in der ich euer Gnaden infolge des Umstandes, dass ich das Buch, aus welchem ich Ihre Exzellenz verlesen wollte, leider vergessen habe, deroselben kurz...
1: 13 Uhr, die Nachrichten, zunächst die Übersicht. Politiker der Opposition haben mit Blick auf die Reformvorhaben der schwarz-roten Koalition vor zu harten Einschnitten für die Bevölkerung gewarnt. Der Deutsche Ethikrat hat sich gegen eine Altersbeschränkung in den sozialen Medien ausgesprochen. 4 Jahre nach dem Überfall auf die Ukraine gerät die russische Wirtschaft Ökonomen zufolge zunehmend unter Druck. Die Meldungen im Einzelnen. Die Opposition hat mit Blick auf die Reformvorhaben der schwarz-roten Koalition vor zu harten Einschnitten für die Bevölkerung gewarnt. Linken-Fraktionschef Pellmann sagte im Bundestag, eine massive Aufrüstung führe bereits jetzt zu einem sozialen Kahlschlag in Deutschland. Grünen-Fraktionschefin Hasselmann sagte, die Reformvorschläge treffen am Ende immer die gleichen. Das Wort Reformen sei zu einem Synonym für Kürzungen verkommen. Die Co-Vorsitzende der AfD-Bundestagsfraktion Weidel kritisierte Belastungen für die Wirtschaft. Hohe Steuern und Energiekosten, Bürokratie und Planwirtschaft würgten diese ab, erklärte sie. Bundeskanzler Merz rief alle Bürger zur Veränderungsbereitschaft auf. Es gehe etwa darum, wohlwollend mit Blick auf das Wohl des Landes über Reformen zu diskutieren und nicht verächtlich abzuwinken. Die Zeit dränge, betonte Merz. Jeden Tag gingen Arbeitsplätze in der Industrie verloren. Anlass der Regierungserklärung war der EU-Gipfel in Brüssel kommende Woche. Der Deutsche Ethikrat hat sich gegen eine pauschale Altersgrenze für die Nutzung sozialer Medien ausgesprochen. Kinder und Jugendliche wüchsen heute mit vielen digitalen Angeboten auf, die eine wichtige Rolle bei der Erfüllung ihrer Kommunikations- und Informationsbedürfnisse spielten, sagte der Ethikratsvorsitzende Frister in Berlin. Der notwendige Schutz junger Menschen müsse mit ihren Interessen an digitaler Teilhabe in Ausgleich gebracht werden. Die Einführung eines gesetzlichen Mindestalters für soziale Medien sei dafür nicht geeignet. Die für die Stellungnahme verantwortliche Philosophin Judith Simon sagte, Kinder und Jugendliche könnten etwa auf KI-Chatbots ausweichen, die derzeit noch unzureichender reguliert seien. Der Ethikrat plädiert für ein Schutzkonzept, das neben sozialen Medien auch andere digitale Angebote einbezieht. Zudem sollten auf europäischer Ebene einheitliche Regelungen getroffen werden, hieß es. Die im April eingeführte Regel, wonach Tankstellen die Spritpreise nur noch einmal am Tag anheben dürfen, führt zu Rekordschwankungen. Wie eine Auswertung des ADAC ergab, betrug die Differenz zwischen dem Höchst- und dem Tiefstpreis eines durchschnittlichen Tages im Mai 14,6 Cent pro Liter bei Super E10. Bei Diesel lag sie demnach bei 18,4 Cent pro Liter. Am günstigsten sei das Tanken um kurz vor Mittag. Der ADAC verglich für die Untersuchung die Preise von gut 14.000 Tankstellen. Die Tankstellen dürfen seit April die Spritpreise nur noch einmal am Tag anheben, und zwar um 12 Uhr. Preissenkungen sind aber jederzeit erlaubt. Diese Regelung ist Bestandteil eines ersten Maßnahmenpakets der Bundesregierung in der Energiekrise. Angesichts der jüngsten US-Angriffe auf den Iran hat das Außenministerium in Teheran die geltende Feuerpause als praktisch bedeutungslos bezeichnet. Der Iran habe ein Recht auf Selbstverteidigung, heißt es in einer Erklärung. Auf eine formelle Aufkündigung der seit April geltenden Waffenruhe verzichtete das Ministerium aber. US-Streitkräfte hatten in der vergangenen Nacht nach eigenen Angaben erneut militärische Überwachungsanlagen, Kommunikationssysteme und Luftabwehrstellungen im Iran angegriffen. Präsident Trump begründete die Militärschläge unter anderem mit den festgefahrenen Friedensverhandlungen. Nach Angaben aus Teheran wurden mindestens 3 Menschen verletzt. Die iranischen Revolutionsgarden reagierten unter anderem mit Gegenangriffen auf US-Stützpunkte in Jordanien, Bahrain und Kuwait. Die jordanische Armee erklärte, sie habe 20 iranische Raketen abgefangen. Mehr als 4 Jahre nach dem Überfall auf die Ukraine stößt die russische Wirtschaft nach Ansicht von Ökonomen an ihre Grenzen. Das Kieler Institut für Weltwirtschaft spricht von deutlichen Anzeichen struktureller Erschöpfung. In den ersten Jahren des Krieges gegen die Ukraine sei die russische Wirtschaft widerstandsfähiger gewesen, als viele erwartet hätten, sagte IFW-Präsident Schularik. Doch nun seien die Reserven aufgebraucht. Das Wirtschaftswachstum komme zum Stillstand und die Abhängigkeit von China werde immer größer. Inzwischen laufe rund 35% des gesamten russischen Außenhandels über China. Das Kieler Institut führt die Schwäche der russischen Wirtschaft vor allem auf die internationalen Sanktionen zurück. Die größten Herausforderungen seien der eingeschränkte Zugang zu Arbeitskräften, Technologie und Produktionskapazitäten. Die Zahl der weltweiten Flüchtlinge ist erstmals seit 10 Jahren leicht gesunken. Nach Angaben des UNO-Flüchtlingshilfswerks lebten im vergangenen Jahr etwa 42 Millionen Menschen infolge von Krieg und anderen Formen der Gewalt nicht in ihren Heimatländern. Das waren 3% weniger als Ende 2024. Das UNHCR führt den Rückgang darauf zurück, dass viele Flüchtlinge in ihre Heimatländer zurückgekehrt seien, etwa nach Afghanistan, Syrien und in die Demokratische Republik Kongo. UNHCR-Chef Saleh betonte, die Rückkehr sei in vielen Fällen nicht freiwillig erfolgt. So seien etwa afghanische Flüchtlinge aus Pakistan und dem Iran teils gewaltsam vertrieben worden. Dem Bericht zufolge leben 70% der Flüchtlinge weltweit seit mindestens 5 Jahren im Exil, die meisten als Binnenvertriebene oder in armen Nachbarländern ihrer Herkunftsstaaten. Bei erneuten Ausschreitungen in Belfast sind 12 Polizisten verletzt worden. Wie der für Nordirland zuständige britische Minister Ben mitteilte, gab es 16 Festnahmen. Er sprach von rassistischem Rowdytum gegen Einwanderer. Vermummte Randalierer hätten Barrikaden errichtet und Fahrzeuge in Brand gesetzt. Die Polizei sei mit Steinen und Molotow-Cocktails angegriffen worden. Es war die 2. Nacht von Ausschreitungen in der nordirischen Hauptstadt. Auslöser der Krawalle war ein Messerangriff, bei dem ein Mann am Montag schwer verletzt wurde. Für einen 30-jährigen Sudanesen wurde Untersuchungshaft angeordnet. Der Präsident der Bundesärztekammer Reinhardt sieht die Städte und Kommunen nicht ausreichend auf die zunehmende Extremhitze im Sommer vorbereitet. Die Zahl der Tage mit Temperaturen über 30 Grad habe sich in den vergangenen Jahren verdreifacht, sagte Reinhardt im Deutschlandfunk. Die Kommunen müssten Pläne erarbeiten, um Menschen mit Vorerkrankungen, Kleinkinder sowie Menschen in Pflegeeinrichtungen und Krankenhäusern besser zu schützen. Bei Neubauten oder Renovierungen bestehender Krankenhäuser etwa sollten klimatisierte Räume berücksichtigt werden, forderte der Mediziner anlässlich des Hitzeaktionstages. Die Bundesarbeitsgemeinschaft Wohnungslosenhilfe verwies darauf, dass gerade Menschen, die auf der Straße lebten, der Hitze oft schutzlos ausgeliefert seien. Hier brauche es bundesweit dauerhaft finanzierte Konzepte. In Brandenburg haben sich Eltern wegen des Lehrermangels mit einem offenen Brief an Ministerpräsident Woidke gewandt. Die Entwicklung habe ein Ausmaß erreicht, das die Bildungschancen vieler Kinder gefährde, hieß es in dem Schreiben des Landeselternrates. Man frage sich zunehmend, wie Unterricht, Förderung und Qualität unter diesen Bedingungen noch gewährleistet werden könnten. Landesbildungsminister Hoffmann hatte gestern erklärt, dass der Kernunterricht ab August nicht an allen Schulen in Brandenburg gesichert sei. Im kommenden Schuljahr könnte die Anzahl der Unterrichtsstunden angepasst werden. Zugleich räumte er ein, dass diese Entwicklung für Probleme bei der bundesweiten Anerkennung von Schulabschlüssen aus Brandenburg sorgen könnte. Das bereite dem Ministerium Bauchschmerzen. Denn die Kultusministerkonferenz schreibe strikte Kriterien wie Mindeststundenzahlen vor. Und hier noch einmal die Übersicht. Politiker der Opposition haben mit Blick auf die Reformvorhaben der schwarz-roten Koalition vor zu harten Einschnitten für die Bevölkerung gewarnt. Der Deutsche Ethikrat hat sich gegen eine Altersbeschränkung in den sozialen Medien ausgesprochen. 4 Jahre nach dem Überfall auf die Ukraine gerät die russische Wirtschaft Ökonomen zufolge zunehmend unter Druck. Das Wetter. Wechselnd bewölkt und verbreitet Schauer und Gewitter, die sich im Tagesverlauf nach Osten verlagern. Abends von Westen her wieder Bewölkungszunahme. Höchstwerte 15 bis 20 Grad. Morgen teils wechselnd, teils stark bewölkt, dabei zeitweise schauerartiger Regen, der allmählich auch den Osten und Süden erreicht, 16 bis 23 Grad. Und die weiteren Aussichten: am Samstag im Norden und Osten wolkig und zahlreiche Schauer, in der Mitte kaum Niederschläge, im Südwesten heiter und trocken, 15 bis 28 Grad mit den höchsten Werten am Oberrhein. Das waren die Nachrichten.
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3: Das waren die Nachrichten in einer Übernahme vom Deutschlandfunk. Im Anschluss geht's weiter mit dem Hörerfenster, heute mit der Sendung Songs to Remember. 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Danach wie immer die Nachrichten im Anschluss um 18 Uhr das Veranstaltungsmagazin XI raus. 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

HDX Studio 2, Songs to Remember, Arno Schäfer am Mic. Laufen doch gerade Irmin Schmidt, und zwar ist es eine Komposition von Filmmusik aus der Heimsuchung des Assistenten Jung. Irmin Schmidt, wer es nicht weiß, war oder ist Can-Mitglied.

Und die Show ging los mit der Formation Opera. Das sind zwei ehemalige jugoslawische Künstler. Und zwar Nenad Jelic, Lazar Ristovski. Genau. Und die haben eine ganz, ganz großartige Platte rausgebracht, die jetzt wieder veröffentlicht wurde. Oder, naja, vor kurzer Zeit jedenfalls. Auf Soundway wärmstens zu empfehlen.

Radio X, Songs to Remember, Arno Schäfer hier aus Studio 2. Ich sag dann schon mal leise Servus. Es sind nur noch 2 Minuten. Und das mit den Klängen von einem französischen Künstler aus den 70ern, glaube ich, Hamtor. Sehr obskur, sehr okkult und ja, eigentlich ziemlich geil und elektronisch. Davor lief ein russischer Künstler, und zwar Mikhail Tschekalin. Und das war aus dem Jahre 1986, wenn es mich nicht täuscht. Okay, tschüss, bis zum nächsten Mal. Ciao, ciao.

0: Ja, einen wunderschönen guten Tag. Hier ist das Politopia-Magazin, wie jeden Mittwoch 16 bis 17 Uhr. Und auch heute für euch hier ganz aktuell von einem Forum, das jetzt hier im Rhein-Main-Gebiet passiert. Und zwar handelt es sich um Recht auf Stadt-Forum, das seit einigen Jahrzehnten es dieses gibt. Allerdings immer wieder jedes Jahr in einer neuen Stadt, in einem neuen Ort, um auf bestimmte Problematiken, die in Städten stattfinden können, auch hinzuweisen. Und dafür habe ich jetzt erstmal drei Menschen eingeladen von Recht auf Stadt Forum, und zwar das jetzt am kommenden Wochenende vom 12. bis zum 14. Juni in Offenbach stattfinden wird. Aber erstmal begrüße ich meine Gäste. Hallo, seid gegrüßt.
1: Hallo.
0: Ja, sehr schön, dass ihr Zeit gefunden habt. Allerdings konnten wir jetzt nicht live im Studio hier sein, sondern ihr habt mich jetzt im Studio angerufen, und ich freue mich erstmal, dass das alles geklappt hat technisch. Also Recht auf Stadtforum. Vielleicht noch etwas mal ein bisschen zu euren Aktivitäten. Wer seid ihr und was macht ihr genau mit Recht auf Stadtforum?
1: Wir sind drei Personen aus der Orga-Gruppe hier in Offenbach, vom Recht auf Stadtforum Offenbach. Wir haben uns zusammengefunden letztes Jahr beim Recht auf Stadtforum in Chemnitz. Wie gerade eben schon richtig berichtet, gibt es das Recht auf Stadtforum schon länger. Ich glaube so seit 2014/15, da war das erste in Kassel. Und jährlich treffen sich eben stadtpolitisch aktivistische Personen, um zusammenzukommen und über lokale Kämpfe sich auszutauschen und sich zu vernetzen und eben gemeinsam die Kämpfe und das Wissen zu bündeln und zu führen. Und wir waren einige von uns waren letztes Jahr in Chemnitz, und dort wird dann immer eben der Staffelstab quasi weitergegeben an die nächste Stadt, und wir haben das Ganze mitgenommen nach Offenbach und nochmal mehr Personen eben eingeladen, Teil dieses Organisationsprozesses zu werden, und planen jetzt seit einem Jahr das Forum, was nächste Woche stattfindet. Genau, wir sind eine offene Gruppe aus stadtaktivistischen Einzelpersonen, die aber auch in anderen politischen Kontexten in Frankfurt und Offenbach und Umgebung unterwegs sind. Und wir wollen gemeinsam für eine gerechte Stadt und auch für das gute Leben für alle kämpfen. Und ja, so haben wir uns gefunden.
0: Also, was ja eigentlich Recht auf Stadtforum so beinhaltet, es geht schon in die Richtung, dass man sagt, okay, Recht auf Stadt, es sagt ja schon einiges aus. Hattet ihr auch jetzt als Aktive da auch das Gefühl, dass die Stadt tatsächlich nicht den Bürgerinnen und Bürger gehört, weil Recht auf Stadt heißt dann, wir hatten kein Recht auf Stadt. Ist das so? War das so?
2: Vielleicht erstmal ein paar Worte, warum wir das unbedingt mal nach Offenbach holen wollten. Also wir haben das Gefühl, dass in Offenbach das Recht auf Stadt einfach relativ wenig thematisiert wird, aber an einigen Stellen auf jeden Fall, es brennt hier sozusagen. Vor allem auch, weil es keine Politisierung von diesem Thema gibt. Also es gibt ja so ein paar Hard Facts, die Lebenshaltungskosten in Offenbach sind total hoch, weil wir eben einfach im Rhein-Main-Gebiet liegen. Zugleich haben Menschen sehr wenig Geld in Offenbach, und genau, das führt dazu, dass so laut den Statistiken Offenbach auch die Stadt mit der geringsten Kaufkraft in Deutschland ist, also sozusagen, wenn man eben Einkommen minus Lebenshaltungskosten rechnet. Und genau, der Wohnraum wird aber trotzdem immer weiter teurer, es gibt sehr wenig soziale Wohnungen, es gibt vorher wenig sozialen Wohnraum, die Sozialwohnungen fallen gleichzeitig aus der Bindung. Und das grundlegende Problem ist, dass hier trotzdem eine Stadtentwicklungspolitik betrieben wird, die sich auf einkommensstarke BewohnerInnen ausrichtet und eben Unternehmen ansiedeln muss, weil Offenbach auch finanzielle Schwierigkeiten hat sozusagen. Vielleicht können wir da später nochmal mehr drauf kommen.
0: Also um meine Frage nochmal rückwirkend zu beantworten vielleicht, also Recht auf Stadt tatsächlich auf die prekären Situationen für Bürgerinnen und Bürger zurückzukommen, dieses Recht ist damit gemeint. Habe ich das richtig verstanden?
1: Ja, also wir verstehen das Recht auf Stadt auch ein bisschen als sowas, dass quasi die Leute, die Stadt, die Urbanität produzieren, also die Gebäude bauen, die Büros putzen, die Cafés und Läden betreiben quasi oder die einfach auch nur da sind und so ein städtisches Gefühl vielleicht auch herstellen, dass die auch teilnehmen dürfen an der Stadtgesellschaft. Und was halt quasi in so Großstädten oder generellen Städten immer mehr sichtbar wird, ist, dass eben die Leute, die die prekärsten Jobs machen, sich gar nicht mehr leisten können, in dieser Stadt zu sein, zu wohnen, zu leben, zu essen quasi und immer weiter an den Stadtrand, in die Vorstädte, in die Vorvorstädte quasi verdrängt werden. Genau, deswegen ist uns das Recht auf Stadt auch einerseits quasi so Teilhabe quasi am städtischen Leben, aber auch sowas wie eine Utopie oder ein Anspruch, dass wir quasi uns mit unseren Differenzen, mit unseren unterschiedlichen Herkünften, also Backgrounds in allen verschiedenen Sinnen des Wortes quasi zusammenfinden können und irgendwie, genau, unsere Kämpfe miteinander verbinden und uns kennenlernen und irgendwie Räume schaffen für, keine Ahnung, vielleicht sowas wie demokratische Begegnung oder so.
0: Ich hatte auch eben gerade den Gedanken, also so eine Art, ja, eine neue Form von Demokratisierung in Ortschaften zu schaffen. Und damit ist auch diese Nuancen, die dazu gehören. Also du hattest oder ihr habt jetzt mehrere genannt. Also es geht um die Stadt beleben, in den Parks sein, die Schulen füllen, die Wohnungen mieten können, ja, andere notwendigen Maßnahmen, die in einer Stadt sind, auch gemeinsam zu entscheiden und zu teilen.
2: Ja, total. Genau, und dabei immer eben die Frage, für wen wird die Stadt eigentlich gemacht und wer kann dort mitsprechen und auf wen richtet sich eben Stadtpolitik. Und in Offenbach zum Beispiel in der Innenstadt gibt es eine Politik gegen Obdachlose, gegen Menschen, die auf der Straße vielleicht nicht so ins Stadtbild passen, eben, weiß ich nicht, trinken oder sitzen und laut sind oder so, vielleicht nicht die richtige, aber sozusagen, genau, oder betteln, sozusagen, also es gibt eine Politik gegen Menschen, die nicht so richtig ins Stadtbild passen, in das Gewünschte, um eben einkommensstarke BürgerInnen anzulocken. Genau, Obdachlose, bettelnde Menschen und so weiter.
0: Also was mir persönlich tatsächlich dann auch gleich in Gedanken kommt, ist, also wir sind schon eine Gesellschaft hier, Mitteleuropa, sage ich mal ganz grob. Wir sind natürlich schon sehr privilegiert und eigentlich auch mit guten finanziellen, stabilen Lage können wir hier einiges abfangen. Allerdings haben wir auch hier in Mitteleuropa sehr viele Menschen, die, wie du gerade erwähnt hast, obdachlos sind oder eben sich diese Wohnung auch hier nicht leisten können, um hier zu leben, müssen irgendwie raus. Ich persönlich finde das sehr kritisch. Mir fehlen so manchmal die Worte. Ich bin sehr empathisch und denke mir, warum muss denn in so einem Land, wo eigentlich ja ausreichend alles da ist und auch Platz für jeden es geben sollte, dann Menschen doch auf der Straße leben? Ist das eine Situation, die in vielen Städten der Republik zu sehen sind? Und wenn ja, wie kann man denn diese jetzt auch irgendwie abfangen und vielleicht neue Wege finden?
2: Also ich würde sagen, das grundsätzliche Problem ist eben, also eines der grundsätzlichen Probleme ist eben der Wohnraummangel und zwar an bezahlbarem Wohnraum. Also eine Lösung für dieses Problem ist eben nicht Neubau, sondern eine Umorganisation vom Wohnungsmarkt. Also wenn eben mit Gebäuden, mit Wohnraum, mit Arbeitsräumen, mit gewerblichen Flächen und so weiter, wenn immer nur das Ziel Gewinn dahinter steht bei der Vermietung und beim Verkauf von Immobilien und so weiter, dann wird eben Wohnraum immer teurer und unbezahlbar für Menschen, die eben nicht höhere Einkommen haben und oder anderweitig belastet sind und nicht arbeiten können oder so. Genau, also ein grundlegendes Problem ist einfach, dass Wohnraum als Ware auf dem Markt gehandelt wird und nicht, ja, wir sehen gute Projekte wie Deutsche Wohnen und Co. enteignen oder ja eben die Forderung nach Vergesellschaftung, also nach einer Rekommunalisierung, das heißt also, dass der Stadt dieser Wohnraum wieder gehört und sie selbst darüber entscheiden kann und darin liegt eben auch die demokratische Mitbestimmung von allen, die diesen Wohnraum nutzen oder die es betrifft. Also nicht nur, dass es der Stadt gehört, sondern auch noch eine Demokratisierung von diesen Flächen.
1: Mhm. Und ich glaube gerade, also in Ergänzung dazu ist das, was wir aktuell sehen und natürlich auch die steigenden Zahlen von obdachlosen Personen und die verdrängenden Maßnahmen dagegen, die wir extrem kritisch sehen, ist, dass das eben Auswirkungen von kapitalistischen Systemen sind, die eben in Finanzierung von Wohnraum ihren Ausdruck finden oder eben der Neubauprojekten durch Investoren, wie sie auch in Offenbach an extrem vielen Stellen stattfinden und eben keine Konzepte von bezahlbarem Wohnraum, von genossenschaftlich organisiertem neuen Wohnraum oder auch Räumen in der Innenstadt, die eben nicht kapitalorientiert vermietet werden, sondern eben solidarisch zur Verfügung gestellt werden und von mehreren Menschen genutzt werden können, um sich gemeinsam zu organisieren und eine andere Form von Stadt sich zu wünschen oder dafür zu kämpfen. Und ich glaube, das ist genau auch eines der Anliegen, warum wir uns zusammengefunden haben, um gerade diese ja prekär geführten Kämpfe, die es ja auf jeden Fall hier gibt und auch in vielen anderen Städten, ich würde sagen in fast allen Städten, wo unterschiedliche Menschen aufeinander kommen und eben die Auswirkungen des Kapitalismus zu spüren bekommen, dass Menschen zusammenkommen, sich organisieren und sich dagegen wehren. Und das passiert auch in Offenbach, aber das passiert eben noch vereinzelt. Und diese Kämpfe wollen wir zusammenführen und mit lokalen Kämpfen aus anderen Städten verknüpfen. Und gerade deshalb kommen eben so viele Menschen zu diesem Forum, um ja gemeinsam solidarisch zu sein.
0: Mhm. Also eine kleine, ich sag mal jetzt so eine Genauigkeit irgendwie in dieses Forum reinzubringen. Viele Menschen sollen zusammenkommen. Das war so ein bisschen das Credo, was ich jetzt gehört habe. Gibt es da auch Möglichkeiten für die Menschen, die nicht so gut Deutsch sprechen, auch teilzunehmen und vielleicht auch irgendwelche Übersetzungen zu haben? Oder wie geht ihr damit um?
2: Also das Forum ist schon meistens auf Deutsch tatsächlich oder auf Englisch. Wir versuchen aber so Flüsterübersetzungen zu organisieren, sobald Menschen dabei sind, denen das helfen würde. Was wir leider nicht organisieren konnten, ist so eine umfassende Übersetzung von allen Workshops, weil wir haben teilweise 10 Workshops parallel laufen und genau, es gibt sehr coole Übersetzungskollektive, die sowas auch machen, aber meistens nicht so viele kleine parallele Workshops. Also das können wir leider nicht organisieren, aber genau, es ist angekündigt, dass wir gerne dabei unterstützen, eben so Sprachtandems zu finden für Flüsterübersetzungen und so weiter.
0: Ja, dann würde ich sagen, bevor wir jetzt in die einzelnen Projekte vielleicht eingehen und auch auf den Ablauf des kommenden Wochenendes in Offenbach, würde ich eine kleine Musikpause einlegen und sage erstmal bis gleich.
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0: Ja, meine Lieben, schön, dass ihr wieder zurück seid. Ihr seid beim Politopia Magazin, heute mit dem Thema Recht auf Stadt. Und zwar ist das Forum dieses Jahr in Offenbach am kommenden Wochenende vom 12. bis zum 14. Juni. Und wir sprechen hier mit drei Menschen, die organisieren, die sich drum kümmern und auch das Forum stattfinden lassen. Wir sprachen eben über unterschiedliche Ebenen, was es so an oder die Gründe des Forums Recht auf Stadt. Und nun sprechen wir ein bisschen konkreter Offenbach. Offenbach ist natürlich jetzt hier eine Stadt, die ja schon in den 80ern sehr verschuldet war. Früher gab es tatsächlich mal auch so einen Spruch, machst du auch den Offenbacher? Weil Offenbach hat irgendwann mal seinen Offenbarungseid in den 80er abgegeben und somit hat sich das so etabliert, dass wenn man sagt, ja, ich mache jetzt einen Offenbacher, heißt dann tatsächlich, ich gehe in Insolvenz oder muss irgendwie meine Schulden blanko legen und muss ein Offenbarungseid leisten. Ja, aber darüber sprechen wir heute nicht. Das war eine kleine Einlage für Offenbach. Wir sprechen heute 2026 über Offenbach. Hier findet das Forum Recht auf Stadt. Und wir möchten gerne heute ein bisschen konkreter wissen, was es denn in Offenbach so jetzt geht. Wie ist es denn gelaufen die letzten Jahrzehnte? Und vielleicht auch, warum habt ihr euch denn jetzt auch nochmal auf die einzelnen Punkte in Frankfurt konzentriert? Ich hoffe, meine Zuhörerinnen und meine Gäste jetzt hier, seid ihr denn noch da?
1: Ja, hallo.
0: Hey, sehr schön. Das ist natürlich sehr eigenartig, wenn man am Telefon spricht und man ist alleine im Studio und da weiß man nie genau, sind die jetzt noch da oder nicht. Sehr schön, freut mich. Vielleicht jetzt nochmal zurück zu Offenbach. Was habt ihr euch denn konkret vorgenommen in Offenbach? Was sind so die Problematiken in Offenbach und wo setzt ihr denn jetzt am Wochenende den Fokus?
1: Genau, also wir haben uns quasi angeguckt, dass Offenbach irgendwie sehr lange ein wichtiger Standort der Lederproduktion oder Verarbeitung, aber eben auch von der Chemie-, Metall- und Farbindustrie war und das quasi mit so einem Strukturwandel und einer Wirtschaftskrise Mitte der 1970er Jahre eben viele Unternehmen des produzierenden Gewerbes unter Druck geraten sind und zahlreiche Betriebe auch schließen mussten und Arbeitsplätze abgebaut haben. Das hat für Offenbach halt bedeutet, dass es zum einen einen Einschnitt in den Einnahmen aus den Gewerbesteuern gab und gleichzeitig die Arbeitslosigkeit und damit eben auch soziale Ausgaben gestiegen sind. Also zwischen 1971 und 1993 haben fast 10.000 Offenbacherinnen ihren Arbeitsplatz in der Stadt verloren. Und Offenbach hat sich eben von eigentlich einer sehr modernen und wohlhabenden Industriestadt zu einer Schuldenhochburg entwickelt. Und wir haben uns so ein bisschen angeguckt, was quasi seit den 1990er Jahren auch an so Sparmaßnahmen und Sparzwängen und sowas. Ja, genau. Und wir haben uns angeschaut, was quasi im Zuge der Haushaltssanierung in Offenbach so seit den 1990er Jahren alles so systematisch gekürzt wurde. Dazu gehören unter anderem, dass städtische Grundstücke verkauft wurde, dass öffentliche Infrastruktur geschlossen und privatisiert wurde. Das waren in Offenbach moderne Schwimmbäder, es gab ein Theater, es gab eine Stadtteilbibliothek und das gibt es jetzt alles nicht mehr. Also in Offenbach gibt es kein Schwimmbad, in Offenbach gibt es kein Theater und darüber hinaus wurden eben noch zahlreiche Immobilien, Liegenschaften, also Grundstücke, die der Stadt gehört haben, verkauft. Und die Stadt sieht sich jetzt mittlerweile in der Situation, wo sie von privaten Grundstückseigentümern Flächen mieten muss für Kitas, für Schulen, einfach um öffentliche Infrastruktur bereitzustellen. Und das ist natürlich enorm teuer einfach und gibt sehr wenig Handlungsspielraum für die Stadt.
2: Genau, und daraus folgt, dass also unter anderem in den verschiedenen Stadtentwicklungskonzepten, sowas wie zum Beispiel Masterplan 2030, der war auch sehr in der Kritik durch stadtaktivistische Gruppen wie Offenbach solidarisch oder so. Da ist eben nun am Ende erklärtes Ziel, um den Haushalt zu konsolidieren, die Gewerbe- und Einkommenssteuern gesteigert werden sollen, was eben bedeutet, Unternehmensansiedlungen und reiche Menschen oder Gutverdienende anzusiedeln und dass sich die Stadtentwicklung an Wachstum orientieren soll. Also das ist so das erklärte Ziel. dass der Entwicklung dieser Stadt zugrunde liegt. Und ja, die Folgen bekommen wir eben auch heute zu spüren. Also während eben der Wohnraum immer teurer wird und die Menschen, die eben eine neue Wohnung mieten wollen, immer schwerer eine finden. Man spricht auch von der Schließung des Wohnungsmarktes oder auch einfach Gentrifizierung. Währenddessen können eben, ja, haben Menschen trotzdem niedrige Einkommen in dieser Stadt. Und Offenbach wurde auch einst als Arrival City, also Ankunftsstadt, gelabelt. Das wurde auch sehr viel vermarktet. Aber eben, ja, das Ankommen in dieser Stadt ist immer schwieriger und die Menschen finden eigentlich immer weniger Zugang, vor allem wenn sie eben prekär leben oder prekarisiert sind.
1: Was nämlich auch Teil des Masterplans ist, dass, also neben der wirtschaftlichen Ansiedlung von immer mehr Unternehmen, die Geld in die Stadt bringen sollen, ist eben auch Wohnen als Kernthema angeführt. Und in dem Kontext wird aber auch von dem planerischen Ziel der sogenannten sozialen Mischung gesprochen, was konkret aber Aufwertungs- und folglich Gentrifizierungsprozesse bedeutet, also die Verdrängung von Menschen, die weniger Einkommen haben und die ganz ja gezielte Ansiedlung, also genau, Ansiedlung von Menschen mit höheren Einkommen und einer vermeintlichen Stabilisierung der Sozialstruktur, dass das aber am Ende Verdrängungspolitik auf eigentlich gesamtstädtischer Ebene bedeutet, wird da oftmals nicht deutlich gemacht oder nicht drüber gesprochen, weil die soziale Mischung in der Stadtpolitik relativ ununterfragt noch ja formuliert wird. Das ist aber relativ kritisch zu sehen, da eben mit dieser ja immer hochpreisigeren Neubauten die Mieten ansteigen und ja Menschen sich einfach das Wohnen dann nicht mehr leisten können in Offenbach und verdrängt werden.
0: Ja, also das ist ja ein Phänomen, das jetzt natürlich für Offenbach schon sehr, ich sag mal, prekär ist. Ihr habt auch das Wort gerade genutzt. Das ist natürlich in der ganzen Republik zu beobachten. Allerdings sind wir hier im Rhein-Main-Gebiet. Das heißt auch, durch die große Fluktuation über den Rhein-Main-Flughafen passieren natürlich auch Fluktuationen in den Ortschaften. Und das ist natürlich sehr, sehr, sehr extrem. Besonders natürlich in Offenbach, da ist ja auch die Flugschneise, darf man nicht vergessen. Das heißt, die Stadt teilt sich ja auch so ein bisschen in vielleicht Süd und Nord. Süden ist natürlich der Flugverkehr sehr stark, während der zum Beispiel im nördlichen Teil, Bürgel, Rumpenmalm, eher noch, ich sag mal, ab und zu mal der Flugverkehr etwas prägnanter und hörbarer ist als jetzt Bieber oder Lauterborn oder so Stadtteile. Das ist vollkommen klar. Das teilt sich ja auch so, ne? Dass dann eben in diesen, sag ich mal, Flugschneisegebieten eher die ärmlicheren Familien wohnen, weil da die Wohnungen auch günstiger sind, logischerweise. Und in den schönen, jetzt neuen Hafen Stadtteil, der da so sich ausgebreitet hat, ja, hochpreisige Mieten sind und soweit ich das jetzt auch mitbekommen habe, sind auch einige immer noch leer, weil sie nicht vermietet werden können, weil sie halt eben hochpreisig sind und trotzdem gibt es eine Wohnungsnot und auch in Offenbach, ja.
1: Ja, was man quasi sieht, ist, dass die Stadt einfach ganz aktiv Flächen zusammengekauft hat, wie du es schon gerade gesagt hast, also entweder im alten Hafen oder im Senefelder Quartier, das sind ja alles alte Industriestandorte quasi, wo die Stadt aktiv kleine Flächen zusammengekauft hat, diese Flächen saniert hat, die von Altlasten vielleicht auch befreit hat und dann gewinnbringend verkauft hat an Entwickler, Entwicklungsfirmen, die da dann eben entweder Unternehmensstandorte oder hochpreisiges Wohnen oder sowas gebaut haben. Aber was da auch quasi passiert, ist, dass die Stadt auch einfach einen großen Teil der Kontrolle und vor allem der Wertschöpfung an private Investoren weitergibt. Also die stellen ja quasi, die Stadt stellt die ganze Infrastruktur, sowas wie Straßenbau, Laternen, Ampeln und sowas, stellt die Stadt alles her, stellt die Stadt zur Verfügung und den Gewinn für gute Lage, also Wohnungen in guter Lage, für Immobilien in guter Lage, den fahren aber die privaten Unternehmen ein.
0: Es ist auch sehr bekannt. Es ist ja schon fast eine Technik, die jeder hier so fast akzeptiert. Aber das ist ja natürlich nicht der Fall. Das ist ja schon eine sehr prekäre Situation, dass halt eben Investoren, die von überall herkommen, aus sonst einem anderen Land und vielleicht dieses Gebiet jetzt speziell Offenbach noch nie gesehen haben. Sie kennen die Stadt nicht, wissen die Strukturen nicht, bereichern sich aber dieser Sache. Unabhängig davon auch jetzt diese stark wachsenden Rechenzentren, die sich jetzt im Industriegebiet auch Offenbachs sehr ausgebreitet haben, also nicht nur hier in Frankfurt sehr, sehr stark sind. Also europaweit sind wir hier eigentlich ein führendes Gebiet der Rechenzentren. Da haben wir noch gar nicht drüber gesprochen. Ist vielleicht eine Sendung, die man nochmal nur für Rechenzentren abgibt. Aber das ist auch eine, ein Thema, was man angehen müsste, ja.
2: Ja, da gab es auch in Offenbach eine Vernetzung dazu, dass eben diese Rechenzentren extrem viel Strom verbrauchen und so weiter. Also das ist, glaube ich, wirklich auch nochmal eine eigene Sendung, wie du sagst, nö, wert.
0: Ja, genau.
2: Ich dachte, man könnte auch noch mal so ein paar Kämpfe, also wir sehen ja auch so ein bisschen dieses, wir sehen ja auch das Stadt für alle Label als Möglichkeit, verschiedene Kämpfe darunter zu verbinden. Und weil eben die Stadt für alle, wie wir sie uns eigentlich vorstellen, wofür wir eben kämpfen, eben anders aussieht als die aktuell existierende. Und vielleicht auch noch mal so ein paar Sachen, die auch auf dem Recht auf Stadtforum vertreten sein werden. Also zum Beispiel wird es auch ums Radfahren oder um nachhaltige Mobilität gehen. Du hattest gerade schon die Flugschneise angesprochen. Parallel dazu passiert ja auch noch, dass die A661 achtspurig ausgebaut werden soll hier am Kaiserlei. Also noch mehr Infrastruktur für Autos geschaffen wird, während wir eigentlich auf eine Mobilitätswende hinarbeiten sollten. Und in Offenbach gibt es zumindest Gruppen, die sich eben für eine radfahrenfreundliche Stadt einsetzen und für mehr Radwege, dass man eben da endlich mal von wegkommt. Aber genau, und in Frankfurt gab es aber eben zum Beispiel eine viel größere Protestwelle gegen den Ausbau dieser Autobahn oder gegen den Anschluss, also gegen
0: vierspurige 661.
2: Genau, und der Fächer, also die Initiative Fächer bleibt, hat sich halt gegen die Abholzung von dem Waldstück dort eingesetzt, um die Autobahn da weiter anzuschließen und so weiter. Außerdem passieren hier Kämpfe gegen Abschiebungen, also weil auch wenn Offenbach eine Ankunftsstadt sein soll und eben ja eigentlich viele verschiedene Menschen hier zusammenkommen mit vielen verschiedenen Hintergründen, werden auch hier eben die rassistische Politik auf Bundes- und Landesebene durchgesetzt und Abschiebungen vollzogen von Menschen, die hier aktiv sind, zum Beispiel Kita-Mitarbeitende oder so, während Offenbach eigentlich ein riesiges Problem hat an Kita-Plätzen. Also genau diese, also ich will gar nicht in diese Richtung, wir brauchen Migration, um die Arbeit abzusichern, aber eben, genau, es macht einfach keinen Sinn, Menschen abzuschieben. Und das Thema Wohnraumknappheit, das kommt jetzt so langsam, wird es etwas präsenter im öffentlichen Diskurs, würde ich sagen, weil zum Beispiel auch die Partei Die Linke da sehr viel zu arbeitet. Aber ja, man muss schon auch sagen, das Thema Gentrifizierung oder das Wort Gentrifizierung ist wie verpönt in Offenbach. Und es wird immer erzählt, dass es das hier nicht gäbe, was aber eigentlich falsch ist. Also es gibt eben keine konkreten Studien, die zeigen, es gibt keine Gentrifizierung oder es gibt Gentrifizierung, aber was wir sehen können, ist, dass der Wohnraum immer teurer wird und dass es, ja, dass auch in unseren Umfeldern hier in Offenbach, wir merken, dass Leute entmietet werden, dass Wohnungen hochsaniert werden und modernisiert werden und zu viel teureren Preisen vermietet werden und so weiter. Also das ist hier spürbar. Es gibt nicht die Studienlage dazu, aber der Wohnraum wird teurer und fließt sich eben für bestimmte Einkommenssegmente. Und auch dazu gibt es ja immer mehr Mobilisierung, würde ich sagen. Außerdem kämpfen auch andere Gruppen für kollektive Räume und selbstverwaltete Räume. Davon gibt es, wie gesagt, nur sehr wenige in Offenbach. Wir brauchen unbedingt mehr Räume und Orte, wo sich Menschen treffen können, ohne Konsumzwang und eben um sich zu organisieren. Und genau, auch daran wird gearbeitet von verschiedenen Initiativen in Offenbach und darüber freuen wir uns natürlich sehr.
0: Ja, also Das klingt ja alles sehr, sehr spannend, auch jetzt für die kommenden 3 Tage oder 2,5 Tage, das kommende Wochenende, Recht auf Stadtforum in Offenbach. Und für alle, die jetzt hier auch im Background sind und zuhören, würde ich jetzt nochmal eine kleine Musikpause zwischendurch und sagen bis gleich.

0: Ihr seid wieder zurück. Schön, dass ihr da seid. Wir sind hier beim Politopia Magazin und zwar sprechen wir heute Recht auf Stadtforum. Das am kommenden Wochenende vom 12. bis zum 14. Juni in Offenbach stattfinden wird. Und zwar ist es das 12. Recht auf Stadtforum. Ich begleite Recht auf Stadt schon länger, auch aus Leipzig schon Sprecherinnen und Sprecher. Deshalb freue ich mich sehr, dass es jetzt hier im Rhein-Main-Gebiet in Offenbach ist. Und wir sprachen gerade eben um ja so ein bisschen die Absichten des Forums und worauf die Menschen, die das organisieren, auch hinweisen wollen. Da gehen wir jetzt noch mal ein bisschen ins Detail rein. Und meine Gästinnen sind hoffentlich noch am Apparat.
1: Hallo.
2: Hallo.
0: Sehr schön. Was wird denn jetzt am Wochenende erwartet? Also was soll denn jetzt von Freitag bis Sonntag passieren? Und wie läuft das Programm ab?
1: Genau, also wir haben im April einen Call zur Einreichung bundesweit eben rumgeschickt und verschiedene Gruppen angesprochen, um uns Beiträge für das Programm schicken. Also es ist alles quasi, also wir sagen immer, wir alle sind das Forum und waren quasi darauf angewiesen, dass Menschen uns Programmbeiträge schicken. Das haben auch sehr viele gemacht. Wir hatten über 60 Beiträge und haben daraus am Ende dann das Programm zusammengestellt. Und wir haben vor allem aufgerufen zu Beiträgen zum Thema bezahlbarer Wohnraum und Mietkämpfe, öffentliche Räume und kollektive Orte, postmigrantische Perspektiven und Kämpfe und das Überthema so ein bisschen verbünden und Bewegungen verbinden. Und weil wir eben diese Schwerpunkte auch für Offenbach gesehen haben und darauf ja haben wir ganz unterschiedliche Einreichungen bekommen und das Programm geht los am Freitag. Da kann man schon mittags ankommen. Es gibt auch eine Stadtrallye zu Offenbach, die ist am ganzen Wochenende möglich, aber genau, kann man freitags auch schon machen. Und dann geht es los mit einem Auftaktplenum um 17.30 Uhr und Freitagabend ist dann noch ein Filmabend, auch zum Thema Recht auf Stadt. Und der Haupttag des Forums ist eigentlich der Samstag, da fängt von 9.30 Uhr geht der erste Programmslot los und bis in den Abend um 19.15 Uhr. Und danach gibt es auch noch eine Performance von einem Kollektiv im Anschluss eben Abendprogramm mit Konzert und Party. Und die ganzen Programmpunkte am Samstag, also wir haben vorhin ja schon darüber gesprochen, es sind sehr, sehr viele parallel, weil wir eben so viele spannende Beiträge haben. Und das reicht von Inputs zu solidarischen Städten über zu der Mietendeckelkampagne, was eine bundesweite Initiative ist, sehr konkreten Inputs, beispielsweise zu Betriebskosten prüfen für MieterInnen, aber auch lokalen Initiativen aus Offenbach, beispielsweise am Hauptbahnhof, die ja für gegen den Verfall des Hauptbahnhofs kämpfen und da gibt es einen Stempelspaziergang beispielsweise. Also es ist sehr divers und unterschiedliche Formate. Es gibt Podiumsdiskussionen zu Kirchen als dritte Orte oder gegen die aktuelle Abrisskultur in Offenbach wird ja auch sehr viel abgerissen. Sowohl die Post am Hauptbahnhof als auch die Kaiserleittürme aktuell. Daran wird Kritik geübt. Und Offenbacher Gruppen, die für neue linke Zentren kämpfen oder Räume suchen, was auch wir gemerkt haben im Laufe des Prozesses ein großes Problem ist. Genau, das ist der Hauptforumstag. Und am Sonntag gibt es dann noch einen Programmslot mit Workshops und dann ein Abschlussplenum. Und was insgesamt eben auch neben dem offiziellen Programm, sag ich mal, stattfindet, sind eben die Frühstücke, die Mittagessen und die Abendessen, die alle von Küfer, von Food That's Left mit unterstützt werden. Und Freitagabend gibt es Abendessen vom kurdischen Frauenrat Sara. Genau, und da sollen eben auch Menschen zusammenkommen können und sich austauschen, neue Kontakte schließen, sich kennenlernen, vernetzen und zusammenbringen. Mhm. die Anmeldung ist offen für alle und kostenlos. Also jede interessierte Person kann teilnehmen. Wir freuen uns auch vor allem über Leute, die nicht in der Bewegung aktiv sind, sondern sich einfach für das Thema interessieren und vielleicht potenziell mal was machen möchten. Genau, wir versuchen deswegen niedrigschwellig zu sein. Es gibt auch eine Kinderbetreuung und eben einfach Raum, um ja auch zusammen abzuhängen und zu essen und so weiter. Die Anmeldung ist zwar offiziell schon geschlossen, das ist aber auch vor allem wegen der Bettenbörse, weil Menschen aus anderen Städten anreisen und wir quasi da Betten organisiert haben. Aber wir laden natürlich herzlich ein, auch zu den einzelnen Programmpunkten zu kommen. Die sind dezentral in der ganzen Stadt verteilt und werden auch ab, also genau zu dem Zeitpunkt der Ausstrahlung schon auf der Webseite nachlesbar sein.
0: Ja, da gibt es schon einige Fragen, die ihr beantwortet habt. Also es war eigentlich bis zum 31. Mai die Anmeldung, aber die läuft sozusagen weiter und die Menschen, die jetzt zuhören, können sich noch anmelden.
1: Genau, sehr gerne. Also man kann sich nicht mehr offiziell anmelden, aber man darf einfach vorbeikommen. Wir freuen uns trotzdem. Mhm. Es war sozusagen eine grobe Einschätzung für die Krisenhilfe und so weiter.
0: Und wo können Sie genau vorbeikommen? Ihr habt gesagt, es ist dezentral, also es gibt mehrere Orte, wo ihr seid. Vielleicht ein, zwei benennen, damit die Zuhörerinnen wissen, wo sie vielleicht sich wenden können.
1: Genau, wir haben ein dezentrales Konzept, eben weil es ganz wenige größere und selbstorganisierte Räume in Offenbach gibt. Mhm. Deswegen mussten wir uns auf die wenigen verfügbaren städtischen Räume reduzieren oder sozusagen verteilen. Es gibt sozusagen zwei Orte für das sogenannte Festivalzentrum, also wo man als erstes hinkommt. Das eine ist so ein Familienberatungszentrum in der Arthur-Zipser-Straße 13 in so im Nordosten der Stadt und das Gründerzentrum Ostpol. Also das sind Räume, die wir mieten konnten. Mhm. Und andere Orte sind auch so weit wie die Stadtbibliothek, das Klingspor-Museum. Dann selbstorganisierte Orte wie der Radraum, das Atelier Weiterpassage, die echte Kapelle von den HSG-Studierenden und so weiter. Also wir haben uns sehr verteilt in der Stadt und man kann viele spannende Orte kennenlernen und mal schauen, wie es ist, wenn man Orte für Selbstorganisation öffnet. Mhm.
0: Ja, also jetzt haben wir zumindest den Rahmen so ein bisschen weitergeben. Von wann bis wann ist es dann täglich? Freitag schon mittags, so 12 Uhr Ankunft oder?
1: Am Freitag ist ab 13 Uhr Ankunft. Mhm. Genau, los geht's mit Programmen. Also da kann man schon die Stadtrallye machen. Los geht's dann um 17.30 Uhr mit dem Auftaktplenum. Und am nächsten Tag, am Samstag, geht's dann um 8.30 Uhr los mit Frühstück und Kaffee. Und ab 9.30 Uhr geht das Programm los. Und das geht dann eigentlich bis in den Abend hinein mit dem Abendprogramm, Party und so weiter. Und genau, und am Sonntag starten wir um 9 Uhr mit Frühstück und um 10 Uhr gibt es nochmal Programm und am Ende noch mittags das Abschlussplenum, wo

0: schreiben. Eine Kleinigkeit hätte ich noch. Also ihr seid nicht nur dezentral in der Stadt, ihr habt auch zum Beispiel auch ein Mitmach, ihr habt Workshops, es gibt tatsächlich so ein Awareness-Konzept auch. Vielleicht könnt ihr noch zu diesen 3-4 Sachen noch was sagen.
1: Genau, also unser Motto ist so ein bisschen, wir alle sind das Forum, also alle, die dabei sind und teilnehmen, werden auch so Teil der Orga-Crew sozusagen. Also es gibt so ein Schichtensystem für die verschiedenen Dinge, die zu tun sind, damit eben die Fürsorge nicht nur von uns als Leuten, die das organisiert haben, passiert, sondern damit die Fürsorge, die eben von allen miteinander getragen wird, als kollektive Praxis. Es gibt ein Awareness-Konzept und ein Awareness-Team, das die ganze Zeit ansprechbar sein wird. Und genau, also man kann sich vor Ort in Schichten eintragen. Wir freuen uns um jede Person, die dabei ist. Mhm. Genau, ich habe gerade vergessen, ob es noch einen Punkt gab.
0: Ja, ich denke, das konnten wir tatsächlich auch auf der Webseite so entnehmen. Also mitmachen kann man, anmelden vorher und natürlich auch an den Workshops teilnehmen oder auch im Awareness-Team mitwirken. Ich denke, da wird das Orga-Team die Menschen empfangen und denen auch die, ja, ich sag mal, irgendwelche Aufgaben zuteilen, wenn es Interesse gibt.
1: Genau, vielleicht eine kleine Info noch. Wenn man ankommt, gibt es so einen Infopoint, da kann man sich also erst einmal melden und dann bekommt man alle Infos und das Programm nochmal und kann sich eben in die Schichten eintragen. Also auch für die Küche zum Schnippeln oder für eine Schicht am Infopoint tatsächlich oder fürs Awareness Team und so weiter.
0: Sehr gut. Ich denke, wir machen jetzt nochmal eine kleine Musikpause zwischendurch und sagen bis gleich.
1: Bis gleich.
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0: Ihr seid wieder zurück. Wir sind hier beim Politopia Magazin und zwar sprechen wir heute Recht auf Stadtforum, das am kommenden Wochenende vom 12. bis zum 14. Juni in Offenbach stattfinden wird. Und zwar ist es das 12. Recht auf Stadtforum. Gibt es etwas, wo man erstmal euch findet? Welche Webseiten sind es? Welche Plattformen?
1: Also unsere Website heißt rechtaufstadt-forum.de.

0: Dort findet man alle Infos. Man kann uns sonst auch eine E-Mail schreiben an info@recht-auf-stadt-forum.de. Da schauen wir immer rein. Und ansonsten sind wir auch auf Instagram finden. Da kann man uns auch eine Nachricht schreiben.
1: Genau, da wird es wahrscheinlich dann auch das Programm geben zu den Workshops, beziehungsweise zu den, ja, ihr habt ja sowas wie Spaziergänge angekündigt oder Durchgänge durch die Stadt, die dann passieren werden. Ja, prima. Gibt es etwas, was ihr gerne den Zuhörerinnen und Zuhörern mitgeben möchtet noch fürs Wochenende?
0: Ja, wir freuen uns über alle, die vorbeikommen und sich für das Recht auf Stadt interessieren und sich vernetzen, verbinden wollen. Kommt vorbei und ja, seid mit uns das Forum. Wird das gute Leben für alle.
1: Ja, sehr schön. Das ist gut. Ja, prima. Wünsche euch natürlich erstmal alles Gute fürs Wochenende, dass ihr da auch viele Besucher bekommt. Vielen Dank, dass ihr heute hier fürs Politopia-Magazin gesprochen habt. Und ja, vielleicht haben wir ja noch eine Gelegenheit, noch eine weitere Sendung zu machen. Wird sich ergeben jetzt am Wochenende. Und ich sage erstmal Dankeschön auch für die Zuhörer und Zuhörerinnen, die dabei geblieben sind, und freuen uns, wenn ihr uns natürlich Kritik schreibt auf radio@politopiamagazin.de. Und für diejenigen, die vielleicht jetzt Donnerstag 14 bis 15 Uhr zuhören, das ist die Wiederholung tatsächlich. Und genau, und ich denke, so ab Freitag wird es dann die Sendung online auf unserer politopiamagazin.de Webseite ja zur Verfügung stehen. Ich denke, dass, wenn ihr auch da nicht genau wissen, wohin und was und wo, einige Webseiten und Informationen werde ich auf die Webseite stellen. So, das war's jetzt erstmal von meiner Seite. Ich sage vielen lieben Dank, ihr drei. Alles Gute und bis dahin.
0: Danke.
1: Tschüss. Tschüss. Genau, am Mikrofon für euch, Dada. Ich sage bis nächsten Mittwoch, und das war das Politopia Magazin heute. Bis dahin. Tschüss.
2: Man nehme ein Stadtviertel nahe der Innenstadt. Mit günstigen Mieten, einkommensschwachen Bewohnern und reichlich Leerstand. Attraktiv für Menschen mit wenig Geld, Studenten und Künstler. Das Viertel wird jünger und angesagter. Aus Fabriketagen werden Ateliers, aus besetzten Häusern Sanierungsobjekte. Cafés werden kommen. Langsam klettern die Mieten. Jetzt zieht es auch bürgerliche Menschen in den hippen Stadtteil der Wohlstandsstadt. Investoren sanieren ganze Straßenzüge, Eigentumswohnungen entstehen, Ateliers werden zu Loftwohnungen. Für viele Künstler und Studenten wird es jetzt auch zu teuer. Nun gibt es Restaurants, Boutiquen und jede Menge Läden, die eigentlich niemand braucht. Das Viertel ist nicht mehr wiederzuerkennen. Die Gentrifizierung abgeschlossen.

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In unserer Umgebung haben wir viele Geräusche, die mit Wäldern verbunden sind.

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1: Bewegte Haltestelle, Wind, klebrig, Ohr.
2: Arrête en mouvement, devant, collant, Louis.
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1: Während ich durch einen Traum ging, fand ich einen unangenehmen Wind, der klebrig war und viskos unter den Atomen des Traumraums blieb. Und er sprach zu meinem Ohr. Zum Glück konnte ich seine Aussage sammeln, um mit euch es an dieser Haltestelle zu teilen.

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1: Auf dieser Reise konnte ein so besonderes Klangelement wie das Echo nicht fehlen. Und es gibt nichts Besseres, als es unvorbereitet zu überraschen. Lass uns erfassen, wie das Echo zum eigenen Rhythmus allein tanzt.

Seltsame Nachrichten aus aller Welt und wir bleiben heute am Anfang mal gleich hier in Deutschland. Wo ich in der vergangenen Woche etwas lernen musste, was mir vorher nicht bekannt war. Nämlich, dass ich als gebürtiger und hier gebliebener Westdeutscher gar kein richtiger Deutscher bin. Denn so sagt Björn Höcke, der thüringische Landeschef der AfD, Westdeutsche sind gar keine richtigen Deutschen. Denn wir sind ja sozusagen von den US-Amerikanern in der Besatzungszeit, die ja nur einen Teil von Westdeutschland betraf, um ehrlich zu sein. Gehirn gewaschen worden und deshalb keine richtigen Deutschen mehr. So wie seine Landeskollegen in Thüringen. Nun gut, die hatten ein bisschen stärker zu leiden unter, nennen wir es mal, einer aufoktroyierten Meinung. Und möglicherweise findet Herr Höcke ja die russische Unterdrückung insgesamt weniger unterdrückend als die amerikanische. Um ehrlich zu sein, ich bin ganz froh, dass ich dann in der britischen Zone aufgewachsen bin. Aber sei es drum, wir Westdeutschen sind für Björn Höcke nicht mehr richtige Deutsche. Was er möglicherweise bei dieser Aussage vergessen hat, ist seine eigene persönliche Historie. Denn Herr Höcke war ja nicht immer Landesvorsitzender der AfD in Thüringen. Eigentlich teilt er nämlich mit mir den nordrhein-westfälischen Migrationshintergrund und hat dann lange Zeit in Hessen als Lehrer gearbeitet und verbeamtet ist er ja immer noch. Das heißt, er kann maximal ein zugezogener Deutscher sein. Also, wie gesagt, ein Deutscher mit Migrationshintergrund. Und was man in Kreisen der AfD mit Menschen mit Migrationshintergrund machen möchte, auch wenn sie sich integriert haben bis zur Spitze der AfD, das wissen wir seit anderthalb Jahren ziemlich genau. Also, spannende Aussage von Herrn Höcke. Alle Westdeutschen sind keine echten Deutschen, er selbst damit auch nicht. Kann sein, dass er damit kurzfristig in Thüringen punkten kann. Aber am Ende des Tages zählt bei der AfD ja eigentlich nur der Migrationshintergrund.

Bleiben wir farblich in der Nähe, aber kommen wir zu etwas komplett anderem. Landwirte, die sind manchmal nicht besonders erfreut über das, was Menschen machen. Und ja, es gibt Gründe dafür, dass Landwirte auf ihren Wiesen Dinge aufstellen wie Schilder, die die Menschen, die dort vorbeikommen, bitten, dort nicht zu parken, denn möglicherweise muss man mal mit einem Traktor oder größerem Gerät aufs Feld. Und dann sollte da möglichst kein Auto stehen, aber Touristen. Touristen denken immer, ja, ich stehe hier ja nur kurz. Das kann ja nicht wirklich stören. Nun, die wurden jetzt in Großbritannien auf drastische Art und Weise daran erinnert, dass der Landwirt am Ende des Tages immer noch das Sagen hat. Und in diesem Fall nicht nur das Sagen. Hawk Hudson heißt der Mann, um den es gehen soll. Der lebt im Lake District, also einem der schönsten Teile Großbritanniens. Seen, kleine Flüsse, Bergspitzen, also wirklich vollkommen romantisch. Deshalb kommen da auch so viele Touristen hin. Aber normale Menschen wie Hawk Hudson, die wollen da halt ganz normal ihre Landwirtschaft betreiben. Und dann ist es schon ärgerlich, wenn teilweise hinter dem Schild "Bitte hier nicht parken" mal so 20 Autos herumstehen, weil man muss ja den schönen Ausblick genießen. Und offensichtlich sind es nicht die Notleidenden der Welt, die dort geparkt haben, denn, wie der Artikel beschreibt, geht es um Fahrzeuge wie Jaguar, BMW und Mercedes, die dort illegal auf seinem Feld geparkt haben. Allerdings, als sie zu ihren Autos zurückkamen, da mussten sie eine herbe Überraschung erleben. Denn der Bauer hatte nicht etwa den Abschleppdienst gerufen, sondern die Sachen in die eigene Hand genommen. Denn er wollte Gülle auf dem Feld ausbringen, er kam aber nicht auf das Feld. Und so hat er dann die Gülle genommen und die 20 geparkten Autos genommen und in eine innige Verbindung gebracht. Das heißt, er hat die 20 dort geparkten Luxuslimousinen mit Gülle bespritzt. Und dementsprechend gab es ein ziemlich herbes Erwachen für die Touristen, als sie zurückkamen. Hawk Hudson sagt, es war sogar so, dass die Leute Felsbrocken beiseite geräumt haben, die dazu dienen sollten, dass sie nicht auf das Feld kommen. Der Landwirt selbst sagt, ich bin nicht wirklich stolz auf das, was ich getan habe. Aber irgendwann musste ich mich doch mal gegen diese Touristen wehren. Und ich habe es einfach satt, wie diese mit dem Lake District umgehen. Sie schmeißen ihren Müll in die Landschaft, machen Gatter an Feldern auf und machen sie nicht wieder zu. Parken da, wo ich mit meinem Traktor und dem Güllewagen durch muss. Ist übrigens nicht der erste Fall. 2020 ist das zum ersten Mal passiert. Der damalige Landwirt hat sogar noch schöne Nachrichten hinterlassen, wie zum Beispiel: Ich hoffe, du hast beim Waschen deines Autos genauso viel Spaß, wie ich beim Bemalen für dich haben werde. Aber das Ganze kann natürlich noch ein juristisches Nachspiel haben, denn es ist dem Grundstückseigentümer natürlich unbenommen, gegen verbotene Eigenmacht, wie man das juristisch nennt, vorzugehen. Aber halt nur verhältnismäßig, und da werden möglicherweise dann irgendwann von Jaguar-Fahrern angerufene Gerichte entscheiden müssen, ob denn die durch die Gülle erzwungene intensive Autowäsche noch verhältnismäßig ist oder ob es dem verbotenerweise parkenden Fahrer dann doch zu Recht gestunken hat. Dass der Landwirt, der Gülle ausbringen wollte, zur Selbsthilfe gegriffen hat und 20 geparkte Touristenwagen unter Gülle gesetzt hat.

Bleiben wir einen Augenblick bei Touristen. Jetzt geht es aber nach Mailand. Und es gibt ja immer wieder Kunstwerke, bei denen Aberglaube da mit im Spiel ist. Ob man nun in römische Brunnen Münzen hineinwerfen soll, um Glück zu haben. Oder es ist wie in Mailand, um das es hier gehen sollte. Da gibt es nämlich in einer Einkaufspassage in der Galleria Vittorio Emanuele II ein Mosaik, das ins 19. Jahrhundert zurückreicht. Ich glaub so an mich, ich glaub so. In diesem Mosaik gibt es einen Stier und die Legende sagt, wenn man sich mit der rechten Ferse auf den Hoden des Stieres stellt und sich dann dreimal um die eigene Achse dreht, dann soll das genauso Glück bringen wie Münzen in römische Brunnen werfen. Allerdings gibt es bei diesem Spiel zwei Beteiligte. Einmal den glücksuchenden Touristen und seine Ferse. Und dann den Hoden des Stieres im Mosaik. Der eine macht das im Schnitt nur einmal. Der andere allerdings muss das andauernd erleiden. Und so erleidet tatsächlich dieses Mosaik regelmäßig Schaden von den glücksuchenden Touristen. Und gerade jetzt ist der Schaden mal wieder so groß, dass repariert werden muss. Das heißt, zurzeit ist das Mosaik gesperrt, denn nach 10 Jahren muss der rechte Stierhoden mal wieder repariert werden. Aber der Restaurator will dieses Mal ein bisschen weitergehen als die letzten Male, denn er sagt, diesmal werde ich das Mosaik nicht originalgetreu reparieren. Originalgetreu wäre mit Kalk- und Sandmörtel. Sondern er sagt, diesmal machen wir das Ganze mal ein bisschen haltbarer, ist nicht ganz so originalgetreu, wenn es um 19. Jahrhundert geht, aber wenn ich den Stierhoden mit Epoxidharz repariere, dann hat er vielleicht eine Chance auf eine etwas längere Lebensdauer. Denn bisher, wie gesagt, mussten die Restauratoren im Schnitt alle 10 Jahre ran in Mailand, um die bei den Touristen zum Glücksbringen gern genutzte Mosaikfigur des Stiers, genauer gesagt seines Hodens, zu reparieren. Mal schauen, ob es in 10 Jahren diese Sendung und diese Meldung noch gibt, um zu sehen, ob dann die jetzige Reparatur mit Epoxidharz länger hält. Aber das sollte man sich als Tourist immer im Kopf behalten. Wenn man solchen Ritualen folgt, wie zum Beispiel Glück bekommen, indem man ein schönes altes Mosaik durch Drehen auf der Ferse ein bisschen schädigt, auf Dauer macht es das, was du eigentlich schätzt, kaputt. Und das mit dem Glück, da reden wir dann nochmal mit den Physikern drüber.

Letzte Woche hatte ich den Wasserbüffel in der Sendung, der in Pakistan, nein, in Bangladesch seiner Schlachtung zum Opferfest entkam, weil der Besitzer feststellte, er hat eine gewisse Ähnlichkeit mit dem amerikanischen Präsidenten. Der Wasserbüffel ist ein Albino, das heißt, seine Haut ist hell und ins Gelbliche gehend. Und sein Haupthaar geht ins Blond-Orangene, das macht ihn schon mal ein bisschen ähnlich. Aber tatsächlich, wenn man ihn ein bisschen näher anguckt, hat auch der Blick ein bisschen was Donald Trumpsches. Dementsprechend ist dieser Wasserbüffel nicht auf die Schlachtbank gekommen, sondern in den Zoo. Und das Update zu letzter Woche ist, das hat sich tatsächlich prächtig entwickelt. Dieser Wasserbüffel ist tatsächlich mittlerweile die größte Attraktion in dem Zoo. Die Leute stehen in dermaßen großen Massen an, dass man sie mit Wasser und den Büffel mit Wasser bespritzt, um alle zu kühlen. Klar, wir haben gerade eine Hitzewelle in Asien. Aber das Ganze hat nicht nur gute Seiten, denn das Ganze hat einen Mann seinen Job gekostet und der hatte ein Schild aufgebaut im Gehege dieses Albino-Wasserbüffels. Und auf diesem Schild, da war der Name Donald Trump zu sehen. Das offensichtlich empfand man dann doch wieder als zu geschmacklos. Und so ist am vergangenen Samstag der zuständige Kurator dieses Zoos, ohne nähere Angabe von Gründen, aber genau nachdem dies passiert ist, gefeuert worden. Das heißt, dem Wasserbüffel geht es sehr gut. Er genießt offensichtlich die enorme Aufmerksamkeit, die sein Dasein als büffelartiges Ebenbild von Donald Trump nun mal auf sich zieht. Entkam der Schlachtung zum Opferfest, aber dafür hat es den Kurator des Zoos jetzt den Job gekostet, der offensichtlich zu offensiv mit einem Schild für die Donald Trump-Ähnlichkeit geworben hat. Das wiederum empfand man in der Leitung als respektlos und meinte auch, schon der Bauer hätte mit dem Namen eine schlechte Entscheidung getroffen. Ich kenne einen, der das offensichtlich anders sieht, und das ist der Büffel, dem diese Benamung das Leben gerettet hat.

Wusstet ihr, dass es in Italien einen Kalender gibt, der sozusagen sexy Priester abbilden soll? Calendario Romano nennt sich das gute Stück. Erscheint seit deutlich über 20 Jahren und besteht aus Schwarz-Weiß-Bildern von jungen Männern im Priestergewand. Was genau die Macher des Kalenders damit inhaltlich bezwecken, ist mir nicht klar, aber offensichtlich verkauft sich das Ganze gut genug, um über 20 Jahre am Leben zu bleiben. Allerdings hat ein Mann, der in diesem Kalender seit 23 Jahren immer und immer wieder dabei ist, meistens auf der Titelseite, jetzt etwas gemacht, was ein Geständnis ist. Denn der mittlerweile 37-jährige Mann, der wie gesagt viele von den letzten 23 Frontcovern mitgestaltet hat mit seinem Gesicht, sagt, naja gut, ich war 17, als das Bild aufgenommen wurde und wir waren irgendwie mit ein paar Freunden unterwegs. Und dann war da dieses Priestergewand, ich habe es angezogen und dann ist das Foto entstanden. Allerdings, ehrlich gesagt, mit der Kirche selbst habe ich eigentlich nie was zu tun gehabt. Das heißt, ich habe niemals eine Priesterweihe bekommen. Ich habe nicht mal die Schulung angefangen. Ich bin eigentlich glücklicher Flugbegleiter, aber in vielen der letzten 23 Ausgaben des unter der Hand Sexy Priest Kalender genannten Machwerks war dieser Nichtpriester auf dem Titelblatt und dann hat er noch ein bisschen weiter erzählt. Also von den anderen Leuten, die in diesem sogenannten Sexy Priester Kalender abgebildet sind, da weiß ich auch von vielen, dass die den Talar nur angezogen haben, um ein Bild von sich machen zu lassen. Im Rahmen der Recherche ist dann rausgekommen, der Vatikan selber hat mit diesem Produkt nichts zu tun. Entzieht sich aus diesem Grund auch jeglichen Kommentars. Der Kalender ist die Idee eines italienischen Fotografen namens Piero Pazzi, der das auch nicht so wirklich kommentieren wollte. Aber neben dem Priesterkalender noch einen Kalender macht mit venezianischen Gondolieren, der in Budapest und Montenegro Museen errichtet hat zur Geschichte von Katzen und wahrscheinlich einen guten Teil seines Geldes mit diesem Priesterkalender macht. Und nach den Gerüchten ist es so, dass wohl wenigstens ungefähr ein Drittel der abgebildeten Gesichter tatsächlich zu Priestern gehören soll. Ansonsten werden da sexy Bilder von Nichtpriestern im Priestergewand verkauft. Und nachdem das Ganze in die Presse gegangen ist, vielleicht interessiert sich der Vatikan dann doch mal dafür. Oder das Geschäft geht weiter wie bisher, also quasi die Sehnsuchtsvorlage von unerreichbaren Männern, weil Priester, wissen wir ja alle, dürfen das eine und das andere nicht. Gefüllt mit wahrscheinlich ungefähr zwei Dritteln Nichtpriestern. Aber hey, Hauptsache sie sehen so aus wie welche und gut.

Seltsame Nachrichten aus aller Welt und heute habe ich auch mal wieder einen Traumjob für euch dabei. Jedenfalls, wenn ihr euch für Altertümer und für Großbritannien interessiert. Denn English Heritage, die suchen einen neuen Kopf für Stonehenge. Also einen Leiter für diesen antiken Steinkreis. Was die genauen Aufgaben sind, ist mir nicht ganz klar. Aber hey, man muss auch so einen antiken Steinkreis leiten. Und ja, es gibt auch ein paar Dinge im Jahr, die ein bisschen herausfordernd sind. Zum Beispiel, wenn die ganzen Wiccans, also Druiden, Hippies und Ähnlichen zur Sommer- und zur Wintersonnenwende nach Stonehenge kommen, dann ist der Head of Stonehenge dafür verantwortlich, dass das Ganze in vernünftigen Bahnen läuft. Ansonsten ist das Ganze gut dotiert, also es geht los mit gut 64.000 Pfund im Jahr. 25 Tagen Urlaub und für dich und deine Familie und bis zu 6 Freunde. Zugang zu allen englischen Monumenten, also zu allem, was die Heritage, was English Heritage verwaltet. Das klingt schon mal sehr gut. Und wenn du denkst, du bist Druide genug, um Stonehenge zu leiten. Ich habe eben mal geguckt, da war die Seite, wo man nachgucken und sich bewerben kann, gerade nicht erreichbar. Scheint also viele Menschen zu geben, die Stonehenge leiten wollen. Aber das Ganze geht noch bis zum 21. Juni, jedenfalls was die Bewerbungsfrist angeht. Diejenigen, die sozusagen ausgewählt werden, zumindest mal in die nähere Betrachtung zu kommen, die werden dann ihre ersten Interviews über Microsoft Teams haben. Und die Quasi-Finalisten, die fliegen dann am 17. Juli nach Stonehenge, wo dann unter den Anwesenden der nächste Leiter bestimmt wird. Schön finde ich, dass sie sozusagen das Anmeldefenster genau am 21. Juni, also zur Sommersonnenwende, schließen. Als ob da die Leute in Stonehenge nicht genug zu tun hätten. Aber Fakt ist, es wird ein neuer Leiter dafür gesorgt, das Geld reicht locker aus zum Leben. Man darf an alle Gedenkstätten in Großbritannien mit sich bis zu 6 Freunden. Und hat wahrscheinlich im Wesentlichen dafür zu sorgen, dass die Sommer- und die Wintersonnenwende in Stonehenge gut verlaufen. Denn ich denke, viel Werbung braucht dieser Steinkreis nicht mehr. Aber einen gut dotierten Leiter. Traumjob, oder?

Leipzig. Da musste sich ein Feuerwehrmann erstmal vor Gericht wehren. Denn man hatte ihn verfolgt wegen einer Geschwindigkeitsübertretung. Und ja, da war dann erstmal ein Strafbefehl rausgegangen, denn der 55-jährige Feuerwehrmann, der war mit Tempo 69 durch eine 30er-Zone geheizt. Allerdings das Ganze mit Blaulicht und auf dem Weg zu einem Einsatz. Aber offensichtlich war die örtliche Verwaltung der Meinung, dass er trotzdem zahlen muss und einen Monat auf seinen Führerschein verzichten. Denn 30er-Zone ist 30er-Zone und geblitzt ist geblitzt, auch wenn du Feuerwehrmann bist. Das Ganze musste jetzt vor ein Amtsgericht gehen. Und ich habe das Gefühl, der Amtsrichter im Amtsgericht Eilenburg, der hätte gerne den berühmten Stempel gelesen und gelacht bei sich gehabt. Denn der hat den Feuerwehrmann selbstverständlich freigesprochen und hat dabei nicht nur so ein bisschen ausgeholt, sondern ein bisschen mehr. Denn um seine Entscheidung mehr als wasserdicht zu machen, hat er gesagt, nun ja, wir haben uns das mit dieser 30er-Zone dann auch mal genauer angesehen. Und die Anordnung einer 30er-Zone an dieser Stelle, die ist selber schon gar nicht rechtens gewesen. Denn ja, da war eine Baustelle, aber erstens war es eine Einbahnstraße und zweitens war der Fußgängerverkehr umgeleitet worden und der Radfahrerverkehr umgeleitet worden. Deshalb war schon an sich die 30er-Zone nicht in Ordnung. Und dann ist ja immer noch die Eigenschaft, dass es sich bei dem Feuerwehrmann um jemanden handelte, der auf dem Weg zu einer Brandmeldung war. Mit Blaulicht. Und damit seien selbstverständlich die Sonderrechte für Einsatzfahrzeuge gegeben. Denn die dürfen natürlich, wenn Gefahr im Verzug ist, auch Geschwindigkeiten übertreten, rote Ampeln überfahren und anderes tun. Da sind ja Blaulicht und Martinshorn da, dass Einsatzfahrzeuge wirklich so schnell wie möglich zu ihrem Einsatz kommen. Das sah im Gegensatz zur örtlichen Verwaltung auch das Amtsgericht so. Dass der Feuerwehrmann allerdings erstmal Einspruch einlegen musste und vor Gericht ziehen musste, damit das Amt einsieht, dass zwar eine 30er-Zone vorhanden war und geblitzt wurde, aber hey, ein Feuerwehrmann im Einsatz davon eigentlich nicht betroffen sein sollte, das ist schon eher nach Schilder zu schicken als nach Taucher bei Leipzig, wo dieser Fall passiert ist. Ein Feuerwehrmann auf dem Weg zum Einsatz ist geblitzt worden. Mit 69 statt 30 in der 30er-Zone, aber die Verwaltung war der Meinung, 30er-Zone gilt auch für Feuerwehr. Knapp 400 Euro Strafe und einen Monat Führerscheinentzug. Das hat das Amtsgericht einkassiert, allerdings ist das Ganze noch nicht rechtskräftig. Mal sehen, ob das örtliche Amt nochmal Berufung einlegen möchte. Aber ich glaube, das hat nach der Ansage dieses Richters begriffen, dass es auch in Taucher einen Holzweg gibt und die Verwaltung genau darauf unterwegs war.

0: Nach Schildhausen bei Leipzig kommen wir nun nach Münchhausen, besser gesagt nach einer Frau, die ehrlich gesagt den Baron von Münchhausen blass aussehen lassen würde. Zu diesem Fall gehen wir nach Brasilien. Da ist es nämlich zu einem Identitätsdiebstahl gekommen, oder besser gesagt zu einer Fake-Identität. Wo man schon sagen muss, die Beteiligten müssen wirklich alle ein bisschen blind auf den Augen gewesen sein. Was ist geschehen? Nun, eine 37-jährige Frau. Die ist in Brasilien, genauer gesagt im Staat Santa Catarina, in eine lokale Kirche gegangen und hat gesagt, ich bin ein 12-jähriges Mädchen. Ich bin vor einer Familie geflüchtet, die mich missbraucht hat. Ich brauche Hilfe. Die Frau ist, wie gesagt, 37 Jahre alt und sie sieht kein bisschen jünger aus, um ehrlich zu sein. Aber der örtliche Priester und die Glaubensgemeinschaft dort haben das der tatsächlich abgenommen. Und so wurde Amanda Maria Souza de Oliveira aufgenommen als ein 12-jähriges Opfer einer Familie, die sie missbraucht habe. Sie hat gesagt, ich brauche irgendwie Unterstützung, ein bisschen Geld und einen Ort, wo ich schlafen kann. Sie wurde dann einer Gastfamilie zugewiesen, hat dort in hoher Stimme gesprochen und ansonsten versucht, das Verhalten einer 12-Jährigen so gut wie möglich zu emulieren. Also immer noch danach verlangt, Milch aus einem Fläschchen zu trinken. Sie brauchte auch ihr Bezugsstofftier, um einschlafen zu können. Und so haben tatsächlich ihre wahrscheinlich nicht viel älteren quasi Gasteltern tatsächlich geglaubt, mit einer 12-Jährigen zu tun zu haben. Ihr älteres Aussehen hat sie damit erklärt, dass sie gezwungen wurde, als Kind Hormone zu sich zu nehmen, die dafür sorgen, dass sie jetzt viel älter aussehe als ihre 12 Jahre. Aber eine Geburtstagsparty, die hat es gegeben. Die Gasteltern haben auch für Medikamente bezahlt gegen ihr Übergewicht. Und die Planungen gingen dahin, sie tatsächlich zu adoptieren, also zum Erbe der Familie zu machen. Während die Gastfamilie oder besser gesagt die Gasteltern offensichtlich recht blind für alles waren, was da passiert ist, hatten sie zum Glück Freunde, die gesagt haben, Leute, das ist alles hier nicht in Ordnung, was passiert. Diese Freunde sind dann zur Polizei gegangen und haben gesagt, könntet ihr euch diesen Fall mal ansehen? Da sitzt eine Frau, die gar nicht aussieht wie 12. Behauptet, ein missbrauchtes Kind zu sein und ist kurz davor, von dieser Familie adoptiert zu werden. Die Polizei ist dann mal vorbeigefahren, hat das Ganze überprüft und festgestellt, dass die Pseudo-12-Jährige 37 Jahre alt ist. Und 12 Jahre, das war sie nicht zum ersten und nicht zum zweiten Mal in ihrem Leben. Schon 2023 hat sie sich an einer anderen Stelle in Brasilien als 12-Jährige ausgegeben. Dort hat sie gesagt, sie sei verhext worden. Tja, sie möchte gerne ewig 12 bleiben und sie möchte ganz gerne adoptiert werden. Das alles ist nicht passiert und damit hat sie den Münchhausen der Woche auf jeden Fall gewonnen. Die 37-jährige Brasilianerin, die sich für ein 12-jähriges Missbrauchsopfer ausgegeben hat, um von einer fremden Familie adoptiert zu werden. Und das war's für heute mit seltsamen Nachrichten aus aller Welt. Hier geht es gleich weiter mit Virus Musikradio. Viel Spaß.
1: Ihr hört Virus Musikradio jeden Tag von 17 bis 18 Uhr hier auf Radio X 91,8 MHz, dem werbefreien Bürgerradio aus Frankfurt. Und wie jeden zweiten Donnerstag des Monats mit der Electronic Music Open Mic Radio Show. Und für euch hier am Mikrofon ist der Paul. Ich schaff's heute leider nicht im Studio, denn ich bin verhindert. Und daher hört ihr jetzt eine vorproduzierte Aufzeichnung. Und ich habe heute viele, viele Tracks von Künstlerinnen und Künstlern aus dem EMOM-Dunstkreis mitgebracht. Und ich werde dann morgen die Sendung bei Radio X Plus 7, der Mediathek, freischalten, wo die dann noch für eine Woche verfügbar ist. Und im Anschluss daran werde ich die Sendung dann bei Mixcloud archivieren. Und dort findet ihr dann auch die Playliste. Also wenn ihr hier Tracks entdeckt, von denen ihr wissen wollt, von wem die stammen, dann schaut einfach dort rein. Genau, so viel dazu. Ich möchte auch noch erwähnen, dass wir ja auch eine Open Stage-Reihe machen. Einmal im Monat veranstalten wir eine offene Bühne für Künstlerinnen und Künstler, die elektronische Musik live performen. Das bedeutet, bei uns werden keine Platten aufgelegt, sondern die Künstlerinnen und Künstler kommen dann eben mit Samplern, Drum Machines, Synthesizern, Modularsystemen, Sequencern und so weiter und so fort und performen alle ihre Tracks live. Und diesen Samstag dürfen wir wieder beim Jok-Jok-Kiosk direkt am Hauptbahnhof zu Gast sein. Und los geht's um 19 Uhr und da werden wir dann 7 Acts am Start haben. Und zwar ist dort dabei Circles on Acid, der gerade eine neue EP in der Mache hat, soviel ich weiß, und uns da schon mal eine kleine Preview geben wird. Der hat auch ein neues Modularsystem am Start. Dann Damian Wave. Grüße gehen raus, insbesondere an deine Freundin Damian. Ich weiß leider ihren Namen nicht, tut mir leid, bitte entschuldige. Vielen, vielen Dank, dass du uns diesen coolen Flyer erstellt hast. Dann auch noch Neusimon, der war letzten Monat hier in der Sendung live als Studiogast und hat hier 5 Tracks direkt im Studio performt. Das war auch sehr, sehr abgefahren. Die Sendung gibt's übrigens auch auf Mixcloud, wenn ihr da nochmal nachhören wollt. Dann außerdem am Start Patrick 9000 und der hat erklärt, dass er einen Circlon Drumcomputer mitbringen wird. Fette Kiste, da gibt's dann richtig auf die Ohren, freue ich mich auch schon extrem drauf. Dann zum ersten Mal bei uns auf der Bühne Shammer Raw oder Steffen Hammer und da bin ich sehr, sehr gespannt. Und dann noch ein weiterer Künstler namens Tustra, auch zum ersten Mal bei uns auf der Bühne, also quasi Premiere, zumindest im Rahmen der Electronic Music Open Mic Open Stage. Und dann zu guter Letzt auch noch Wangi, ein Produzentenurgestein hier aus Frankfurt. Und das ist übrigens nicht die Reihenfolge, in der die Acts auftreten werden. Ich habe die jetzt einfach alphabetisch genannt und nochmal kurz zur Wiederholung. Los geht's am Samstag, den 13.06. ab 19 Uhr. 7 Live-Acts und freier Eintritt im Jok-Jok am Hauptbahnhof bei EMOM Frankfurt. Also komm vorbei. So, das war's mit dem Intro für diese Sendung. Ich melde mich dann nochmal ganz kurz, ganz am Ende der Sendung und wünsche euch jetzt erstmal viel Spaß mit einem Haufen geiler Musik aus dem globalen EMOM-Netzwerk. Bis

0: So, das war die Juli 2026 Ausgabe der Electronic Music Open Mic Radio Show hier für Virusmusik. Immer am zweiten Donnerstag des Monats um 17 Uhr auf Radio X 91,8 MHz, dem werbefreien Bürgerradio. Und im Anschluss an diese Sendung hört ihr dann die Nachrichten in einer Übernahme des Deutschlandfunkes. Und im Anschluss daran folgt dann das Magazin X wie raus mit den Ausgehtipps des Tages. Und apropos Ausgehtipps, da erlaube ich mir auch nochmal den Hinweis auf die Open Stage im Jokjok diesen Samstag, den 13.06. ab 19 Uhr. 7 elektronische Live-Acts performen dort. Und der Eintritt ist gratis. Also wenn ihr sowas spannend findet oder Musik, wie ihr sie in dieser Sendung gehört habt, mal live erleben möchtet, dann kommt am Samstag ins Jokjok. Mein Name ist Paul, ich bin raus und freue mich aufs nächste Mal. Bis bald. Ciao.
1: 10 Uhr die Nachrichten. Zunächst die Übersicht. Bundeskanzler Merz hat die Menschen in Deutschland aufgerufen, am Reformprozess mitzuwirken. Die Europäische Zentralbank hat als Folge des Iran-Kriegs erstmals seit fast 3 Jahren den Leitzins erhöht. In Mexiko-Stadt wird am Abend die Fußball-Weltmeisterschaft eröffnet. Die Meldungen im Einzelnen. Bundeskanzler Merz hat den Reformkurs seiner schwarz-roten Regierung verteidigt und alle zur Veränderungsbereitschaft aufgerufen. Jeder solle prüfen, was er zum Gelingen des Ganzen beitragen könne, forderte der CDU-Vorsitzende sowohl von der Politik als auch von den Bürgern in seiner Regierungserklärung. Er appellierte im Bundestag an die Bereitschaft der Bevölkerung, mit Blick auf das Wohl des Landes mitzudiskutieren und nicht verächtlich abzuwinken. In der anschließenden Debatte warfen ihm Oppositionspolitiker eine gescheiterte Politik, Untätigkeit und soziale Ungerechtigkeit vor. Merz äußerte sich auch zur Einwanderungspolitik und lobte die neuen europäischen Regeln, die morgen Kraft treten. Die Migrationswende sei eingeleitet, betonte der Kanzler. Mit dem Pakt will die Europäische Union Asylverfahren stärker vereinheitlichen, die Kontrolle der Außengrenzen verschärfen und die Verteilung von Schutzsuchenden innerhalb der EU neu regeln. Die Europäische Zentralbank hat wegen der durch den Iran-Krieg zugenommenen Inflation wieder die Zinsen erhöht. Wie die EZB in Frankfurt am Main mitteilte, steigt der für Sparer wichtige Einlagensatz von 2,0 auf 2,25%. Zuletzt hatten die Währungshüter im September 2023 die Zinsen heraufgesetzt. Weiter hieß es, die Aussichten für die Wirtschaft im Euroraum trübten sich ein. Im laufenden Jahr werde ein Wachstum von 0,8% erwartet und für 2027 dann 1,2%. EZB-Präsidentin Lagarde erklärte, der Krieg drohe die Inflation im Euroraum weiter anzufachen, während er die Wirtschaft schwäche. US-Präsident Trump hat weitere Angriffe auf den Iran angekündigt. Zudem wollten die Vereinigten Staaten der Ankündigung zufolge künftig die Kontrolle über die iranische Ölinsel Kharg übernehmen. Über die Insel wickelt der Iran rund 90% seiner Ölexporte ab. Trumps Drohungen folgten auf gegenseitige Luftangriffe im Persischen Golf, die eine ohnehin brüchige Waffenruhe gefährden. Trotz der militärischen Eskalation laufen Diplomatenkreisen zufolge die indirekten Verhandlungen über ein vorläufiges Friedensabkommen im Hintergrund aber weiter. Airbus und 7 weitere Luftfahrt- und Rüstungsunternehmen haben ihr Alternativprojekt zur Entwicklung eines neuen europäischen Kampfjets offiziell vorgestellt. Im Rahmen der Internationalen Luft- und Raumfahrtausstellung in Berlin wurde ein Positionspapier von Airbus, dem europäischen Rüstungsentwickler MBDA und deutschen Unternehmen wie Diehl und Liebherr veröffentlicht. Darin heißt es, man dürfe keine Zeit verlieren und müsse Verantwortung übernehmen. Die nächsten Schritte des Projektes mit dem Titel Team Gen 6 wurden offengelassen. Als wahrscheinlich gilt eine Zusammenarbeit mit dem schwedischen Kampfjet-Hersteller Saab und eine Allianz aus Spanien, die sich ebenfalls neu gegründet hat. Airbus war ursprünglich Teil des deutsch-französischen Projektes FCAS. Die Entwicklung eines Kampfjets wurde jedoch nach anhaltenden Differenzen beendet. Bundesverteidigungsminister Pistorius zeigte sich grundsätzlich offen für Team Gen 6, erwägt nach eigenen Angaben aber auch einen Kauf zusätzlicher Kampfjets aus den USA. Die Fraktion der Linken prüft nach eigenen Angaben eine Klage gegen das neue Gebäudemodernisierungsgesetz der Bundesregierung. linken Politikerin Bock, verwies in der Debatte im Bundestag auf Artikel 20a des Grundgesetzes, wonach ein neues Gesetz nicht zu höheren klimaschädlichen Emissionen führen dürfe. Grünen-Fraktionschefin Dröge kritisierte, das Vorhaben der Regierung führe zu steigenden Kosten für Mieter und Unternehmen. Der AfD-Politiker Scheirich forderte die Abschaffung aller staatlichen Vorgaben in der Energiepolitik. Eine zentrale Änderung des Gebäudemodernisierungsgesetzes sieht vor, dass der Einbau neuer Öl- und Gasheizungen erlaubt bleibt. Allerdings soll bis 2040 der Anteil von CO2-neutralen Brennstoffen schrittweise erhöht werden. Wirtschaftsministerin Reiche von der CDU sagte im Bundestag, die Bundesregierung ersetze Heizungszwänge durch Technologieoffenheit und ziehe damit einen Schlussstrich unter eine Politik des Misstrauens. Bundesgesundheitsministerin Warken hat aufgrund einer neuen Finanzierungslücke bei den gesetzlichen Krankenkassen weitere Einsparungen angekündigt. Nach Angaben der CDU-Politikerin fallen die Ausgaben der Kassen im laufenden Jahr 3,5 Milliarden Euro höher aus als erwartet. Warken sagte nach einer Konferenz mit den Gesundheitsministern der Länder in Hannover, trotz eines bereits eingeplanten Puffers bleibe damit eine zusätzliche Lücke von rund 2,5 Milliarden Euro. Zum Abschluss des zweitägigen Treffens forderten die Ministerinnen und Minister der Länder, Hausärzte künftig stärker als zentrale Anlaufstelle einzubinden. Diese sollten künftig Patientenströme steuern und die Menschen möglichst schnell an Fachärzte vermitteln. Der Deutsche Ethikrat hat sich gegen eine pauschale Altersgrenze für die Nutzung sozialer Medien ausgesprochen. Kinder und Jugendliche wüchsen heute mit vielen digitalen Angeboten auf, die eine wichtige Rolle bei der Erfüllung ihrer Kommunikations- und Informationsbedürfnisse spielten, sagte der Ethikrat-Vorsitzende Frister in Berlin. Der notwendige Schutz junger Menschen müsse mit ihren Interessen an digitaler Teilhabe in Ausgleich gebracht werden. Die Einführung eines gesetzlichen Mindestalters für soziale Medien sei dafür nicht geeignet. Die für die Stellungnahme verantwortliche Philosophin Judith Simon sagte, Kinder und Jugendliche könnten etwa auf KI-Chatbots ausweichen, die derzeit noch unzureichender reguliert seien. Der Ethikrat plädiert für ein Schutzkonzept, das neben sozialen Medien auch andere digitale Angebote einbezieht. Zudem sollten auf europäischer Ebene einheitliche Regelungen getroffen werden, hieß es. Der britische Verteidigungsminister Healey hat seinen Rücktritt erklärt. Der Labour-Politiker begründete dies auf dem Online-Dienst X mit Streitigkeiten über seinen Etat. Healey warf Premierminister Starmer vor, die notwendigen Mittel zur Verteidigung des Landes nicht organisiert zu haben. Premier Starmer steht seit Monaten innenpolitisch unter Druck. Nach dem schlechten Abschneiden von Labour bei den Kommunal- und Regionalwahlen im Mai hatten ihm zahlreiche Abgeordnete öffentlich ihre Unterstützung entzogen. Papst Leo hat bei seinem Besuch auf den Kanarischen Inseln sichere und legale Wege für Migration verlangt. Die Menschenwürde erfordere dies, sagte das Oberhaupt der katholischen Kirche in der Hafenstadt Argenengin. Es reiche nicht aus, Ankünfte zu verwalten, Zahlen zu verteilen, Grenzen verstärkt zu sichern oder Todesfälle zu beklagen, mahnte der Papst. Er äußerte sich an jenem Ort, der zum Symbol einer humanitären Notlage wurde. An einem Kai des Hafens von Argenengin mussten im August 2020 zeitweise fast 3000 Menschen unter prekären Bedingungen ausharren, obwohl der Bereich nur für etwa 500 Menschen ausgelegt war. Die Kanaren sind seit vielen Jahren ein Knotenpunkt der Fluchtbewegung von Afrika über den Atlantik nach Europa. Bei den Bundesjugendspielen soll künftig auch an Grundschulen wieder mehr Wettkampf möglich werden. Das hat die Bildungsministerkonferenz entschieden. Demnach liegt es im Ermessen der Schulen, ob sie in der dritten und vierten Klasse zum klassischen Wettbewerbsmodus mit Punktetabellen und genauen Messwerten zurückkehren. Seit dem Schuljahr 2023/24 waren die jährlich stattfindenden Spiele für alle Grundschulkinder bis zur vierten Klasse nicht mehr als Wettbewerb organisiert worden, um, wie es hieß, Sport kindgerechter zu gestalten. Davor war das nur in der ersten beiden Klassen der Fall gewesen. In Mexiko beginnt am Abend die Fußball-Weltmeisterschaft der Männer. An der bislang größten WM der Geschichte nehmen 48 statt wie zuletzt 32 Länder teil. Im Eröffnungsspiel trifft Mexiko auf Südafrika. Die insgesamt 104 Spiele werden neben Mexiko auch in Kanada und den USA ausgetragen. Die deutsche Mannschaft startet am Sonntag gegen Curaçao in das Turnier. Das Endspiel findet am 19. Juli in New Jersey statt. Und hier noch einmal die Übersicht. Bundeskanzler Merz hat die Menschen in Deutschland aufgerufen, am Reformprozess mitzuwirken. Die Europäische Zentralbank hat als Folge des Iran-Krieges erstmals seit fast 3 Jahren den Leitzins erhöht. In Mexiko-Stadt wird am Abend die Fußball-Weltmeisterschaft eröffnet. Das Wetter. In der Nacht von Westen ausbreitende Wolken und Regen, nur im Osten noch trocken. Tiefstwerte 13 bis 6 Grad. Morgen bewölkt und schauerartig verstärkter Regen, am Alpenrand auch länger anhaltend. Temperaturen mit Höchstwerten von 16 bis 23 Grad.
2: Das waren die Nachrichtenübernahme vom Deutschlandfunk. 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
2: Ja, heute ist Donnerstag, der 11. Juni. Ihr hört X wie raus, heute wieder mit dem Rico. Und jetzt gleich um 18.15 Uhr, heute mal ein bisschen früher, ist dann das Telefoninterview mit Anna Wagner vom Mosorturm. Die wird uns ein bisschen was zum aktuellen Programm erzählen und auch generell zur Situation vom Mosorturm. Und was ist heute für ein besonderer Tag? Heute ist mal wieder was Schönes, nämlich heute ist Cousteau Day. Nämlich zum Geburtstag des französischen Meeresforschers und Dokumentarfilmers Jacques Cousteau. Er hat zu Lebzeiten über 120 Dokumentarfilme über das Meer produziert und gemacht und da eben auch selbst getaucht, hat über 50 Bücher verfasst, gibt auch mehrere tolle Dokus auch über ihn, war ein sehr spannender, wenn auch nicht einfacher Mann und der wird heute gefeiert am Cousteau Day. Also, wenn ihr eine Chance habt, schaut euch mal die Doku oder von ihm Filme an. Echt spannende Geschichten dabei, für mich als Taucher sowieso. Dann kommen wir zum ersten Konzert und dem ersten Song. Und danach wird sich dann wahrscheinlich gleich die Anna melden. Im Ponyhof ist heute ab 7:30 und die Band Rose Garden Funeral Party, auch eine schöne Bandname, die spielen Post-Punk-Groth. Mix, das letzte Album hieß From the Ashes, kam 2024 raus. Das Ganze kostete 23 Euro und beginnt, wie gesagt, ab 7:30, ab 19 Uhr ist Einlass. Hören wir mal kurz rein in den Titelsong vom letzten Album From the Ashes.

0: Da klingelt auch schon das Telefon. Da wird jetzt die Anna dran sein. Hallo, Anna.
1: Cool.
0: Hallo.
1: Hallo. Hallo.
0: Wunderbar, hat ja perfekt geklappt. So, du musst auch um 6:30 musst du schon wieder unterwegs sein. Das heißt, bist schon wieder bei Vorbereitungen für die nächsten Veranstaltungen?
1: Genau, ich bin heute in Berlin bin dort in kulturpolitischer Sache unterwegs. Aber gleichzeitig bereiten wir natürlich am Musanturm auch viele tolle Veranstaltungen vor.
0: Genau, und ich weiß nicht, zu dem aktuellen, ich wollte jetzt mit dir kurz über Teul auch sprechen, das ist ja jetzt am Wochenende, am Samstag und am Sonntag. Hast du da ein bisschen Informationen noch dazu?
1: Ja, Teul ist ein Stück, was, wie du gesagt hast, am Samstag und am Sonntag bei uns im Musanturm läuft. Das ist ein Tanzstück von der Berliner Choreografin Sheena McReynolds. Sheena McReynolds kommt eigentlich aus Nordirland und ist selber Ballett, aber auch in Irish Folk Dance und in Punk und in unterschiedlichsten Musik- und Tanzformen ausgebildet. Sie selber kommt aus einer Arbeiterklasse und hatte eigentlich immer sich davon geträumt zu tanzen und hat sich deshalb erstmal Ballett aus Büchern angeeignet, bevor sie dann selber Tanz studiert hat. Und Teul, zu Deutsch auch Mühe, Mühsal, Plackerei, greift alle diese Tanzformen auf. Der Titel ist vielleicht ein bisschen irreleitend, denn als Zuschauerin ist das Stück ein großes, großes Vergnügen. Aber die Tänzerinnen und Tänzer, die diese ganzen unterschiedlichen Tanzformen verbinden, bekommen zwischendrin auch mal den Schweiß auf die Stirn. Und sie werden getragen von einem Rhythmus, von einem Perkussionisten, der mit einem Drumset arbeitet und einer Musikerin, die mit Geige und elektronischer Musik arbeitet, und die treiben die praktisch wie auf Folkdance in Irland mit einem Beat voran. Also es ist ein tolles Stück für alle, die vielleicht noch nicht so viel Erfahrung im Tanz haben, aber Lust haben, mal ein Tanzstück, das sehr unterschiedliche Elemente verbindet, erleben wollen.
0: Genau, ihr habt ja in letzter Zeit, ich war auch bei den einigen letzten Tanzveranstaltungen, ihr hattet jetzt wirklich sehr viel ungewöhnliche und sehr tolle Tanzveranstaltungen in letzter Zeit. Auch das geht wieder mit einer Mischung aus Moderne und traditionellem, also wirklich Ballett mit Irish Folk und Punk zu mischen, ist schon mal eine irre Idee. Und dann eben auch Live-Musik, die wahrscheinlich dann auch Mischung aus Elektronik und Irish Folk ist. Und das mit Tänzern zu kombinieren, finde ich eine tolle Geschichte. Und das ist ja wie immer bei euch aktuell mit solidarischem Preissystem. Das heißt, geht wieder ab 8 € los bis 36, wenn man es sich leisten kann. Also das heißt, ihr seid immer noch größtenteils bei den Veranstaltungen mit solidarischem Preissystem unterwegs.
1: Das ist bei den Veranstaltungen im Bereich Tanz, Theater und Performance eigentlich, außer bei besonderen Festivals wie dem Tanzfestival Rhein-Main, unser Preissystem. Das heißt, man kann auswählen, welche Preiskategorie man zahlen möchte, entsprechend der Möglichkeiten, die man hat, oder wenn man ein bisschen mehr Geld im Portemonnaie oder auf der EC-Karte hat, auch über einen solidarischen Beitrag, der dann anderen, die vielleicht gerade weniger zahlen können.
0: Genau, aber das heißt, das funktioniert auch gut. Das heißt, es gibt auch genügend, die dann mal den höchsten Preis geben, und nicht alle kommen für 8 € rein, sondern es gibt auch genügend, die dann auch mal die 36 € zahlen, oder?
1: Ja, also es gibt eine wilde Mischung. Wir erleben, wenn ich an der Kasse stehe, erlebe ich häufig, dass Freundesgruppen kommen und dass die dann auch wild die Preise kombinieren. Regulärer Preis sind um die 20 € und dann sagen die, ja, wir zahlen den regulären Preis, wir zahlen den ermäßigten Preis, also so eine wilde Mischung, und das funktioniert sehr gut.
0: Sehr schön. Und ich meine, es ist ja toll, dass ihr das System immer noch aufrechterhaltet, obwohl ihr ja letztes Jahr, wie auch vielen Künstlern und Bereichen ja Gelder gestrichen wurde für dieses Jahr. Ihr habt dann Glück gehabt und euch hat dann doch die Stadt noch unterstützt. Da war ja, willst du da noch mal kurz was erzählen? Weil es war ja letztes Jahr ziemlich dramatisch, klang es so. Es wäre für dieses Jahr recht dramatisch geworden.
1: Letzten Jahr eine sehr wichtige Förderung durch den Bund verloren. Wir sind Teil des Bündnis internationaler Produktionshäuser und da ist uns einmal das Netzwerk weggebrochen, aber auch eine große Stange Geld. Und glücklicherweise hat die Stadt Frankfurt, die Kulturdezernentin, sich bereit erklärt, auf jeden Fall in diesem Jahr uns unter die Arme zu greifen. Wie es nächstes Jahr weitergeht, wissen wir noch nicht ganz, aber wir spüren eine große Unterstützung auch. Für uns ist es aber wichtig, obwohl ja die finanziellen Mittel ohnehin ja in der gesamten Kulturszene und besonders aber auch in den Strukturen der freien Szene knapp sind, an diesem solidarischen Preissystem festzuhalten, weil für uns ist es wichtig, wir sind ein städtisches Theater, so wie das Schauspiel und die Oper, auch den Bürgerinnen dieser Stadt zur Verfügung zu stehen. Und nicht jeder ist so zahlungskräftig und kann sich ein Ticket für 40, 50 Euro zahlen. Wir wollen dann lieber Leute ermutigen, öfters zu kommen und bei uns viele tolle Erfahrungen zu machen.
0: Genau, ja, das kann ich auch nur empfehlen, dass auch bei den letzten Veranstaltungen, also der letzten Tanzveranstaltung, bei denen ich war, ist man ein ganz sehr buntes Publikum von wirklich ganz jungen Leuten, zum Teil Schüler und so auch dabei, bis hin zu den grauen Eminenzen. Ist wirklich, also Alter ist wirklich von im Endeffekt fast 15 bis 80 oder 90 fast alles dabei. Und die Leute amüsieren sich immer sehr gut und es ist immer wieder eine tolle neue Geschichten geboten, die man so noch nicht gesehen hat.
1: Ja, und toll ist wirklich dafür auch ein tolles Stück, weil es einfach diese unterschiedlichen Sounds und Beats und Bewegungen verbindet. Man ist am Anfang, kommt eine Tänzerin auf die Bühne und fängt an, erstmal mit ihren Füßen kleine Schritte zu machen. Und diese Schritte werden immer komplizierter. Es kommen dann eine zweite Tänzerin dazu, dann eine dritte, vierte, fünfte. Und ich werde wirklich Zeugin und erlebe physisch, wie ein Tanz, eine komplexe Choreografie entsteht. Und da werde ich wirklich richtig reingezogen. Das ist, wie du gesagt hast, eine Mischung aus abstrakten Tanz, aber der so fein und mitreißend ist. Und man entdeckt dann immer wieder Elemente, die ich zum Beispiel von Lord of the Dance kenne oder ich habe Hüftschwünge von Elvis Presley entdeckt. Also die Tänzerinnen, die auf der Bühne stehen, verarbeiten eigentlich alle Bewegungen, die sie in ihrem Leben in ihre Körper trainiert haben und haben dabei auch große, große Lust. Also man merkt, wie an der Virtuosität und an der Perfektion der Bewegung zu arbeiten Spaß macht, schweißtreibend ist, also auch mal Mühe macht, aber zugleich auch ein großer Lustgewinn ist. Und das überträgt sich auf mich als Zuschauerin auch.
0: Ja, und es ist ja irre, weil gerade der irische Tanz ist ja überhaupt keine Hüftbewegung, da wackeln ja nur die Beine. Und dann nach zum Elvis-Hüftschwung zu gehen, das ist ja schon eine Herausforderung.
1: Ja, man ist wirklich immer wieder überrascht, was die Tänzerinnen da zusammen kombinieren. Und das ist ja auch das Tolle an Tänzerinnen. Die sind Expertinnen des Körpers, die trainieren, die disziplinieren sich und ich finde es auch toll, dass es so einen Ort wie den Musanturm gibt, aber natürlich auch andere Orte in der Stadt. Ich denke an Scalus Theater, an Produktionshaus Naxos, die Künstlerinnen wie Sheena McGrandles, aber auch anderen Künstlerinnen, die in Frankfurt arbeiten, einen Platz geben, ihre Visionen vom Körper und von Bewegungen sichtbar zu machen.
0: Genau, und jetzt im Sommer ist ja auch wieder die Sommerwerft, das sind ja auch verschiedene Theater- und Tanztruppen dann wieder vor Ort. Also Frankfurt bietet da wirklich schon einige Möglichkeiten für freie Künstler. Ich war auch vor ein paar Wochen bei der Koalition Freie Szene, da waren ja auch die verschiedensten Kunstformen da und Politiker, war ein sehr spannendes Treffen in den E-Kinos und da wurde aber auch wieder klar, wie knapp die Gelder sind und für wie viel. Eine Geschichte auch gehört, dass allein für die Mieten zum Teil ein Viertel des Jahresbudgets draufgehen, weil bei vielen Häusern einfach die Mieten so extrem sind.
1: Ja, die nicht nur die Situation vom Musanturm ist nicht sicher, sondern die Situation der Produktionsstätten, die zur freien Szene gehören. Wir sind ja ein städtisches Unternehmen, ist noch viel herausfordernder als die des Musanturms. Und man merkt, es gibt eine ganz große, tolle Theater-, Tanz-, Performance-Szene, überhaupt tolle Kunstszene in Frankfurt. Aber es ist leider schon seit vielen Jahren zu wenig Geld im System. Und wenn die Kosten steigen, so wie die Mieten zum Beispiel, dann bleibt immer weniger Geld da, dass Künstlerinnen und Künstler die Möglichkeit gibt, das zu tun, was sie am besten können. Nämlich uns mit einem anderen Blick auf den Körper oder auf unsere Gesellschaft zu konfrontieren und uns dabei zum Nachdenken anzuregen oder auch Vergnügen. Das Tolle ist, dass ich das Gefühl habe, dass in der Stadtpolitik dafür ein Verständnis gibt. Und ich bin gespannt, wie sich jetzt, wo sich die Koalition hoffentlich konstituiert hat, wie es weitergeht. Und ich hoffe, dass ein starkes Signal auch für die Kunst und Kultur in Frankfurt gesendet wird insgesamt, aber auch vor allen Dingen für die Künstlerinnen, die frei arbeiten, das heißt, die sich selber beauftragen. Zu denen zum Beispiel Sheena McReynolds zählt, die in Berlin arbeitet. Aber es gibt ja auch viele tolle Künstlerinnen in Frankfurt.
0: Genau. Aber ein bisschen was ist ja dieses Jahr, ihr wart, glaube ich, letzte Woche wart ihr in Wien, wenn ich das richtig im Kopf hatte?
1: Wir waren in der letzten Woche mit unseren Freunden und Freundinnen in Wien. Wir haben einen Freundeskreis am Musanturm schon seit vielen, vielen Jahren, der sich sehr engagiert für unser Haus und für die Theater- und Kunstszene in Frankfurt engagiert. Da kann man auch für gar nicht so einen hohen Beitrag Mitglied werden und dann macht man besondere Reisen oder es gibt besondere Aktivitäten für diese Freundinnen und dazu zählt einmal im Jahr die sogenannte Theaterreise. Und da sind wir zu den Wiener Festwochen gefahren und haben uns dort auch Stücke angeguckt von spannenden Künstlerinnen, die auch bei uns am Musanturm immer wieder auftreten.
0: Also werden da auch wieder Kontakte geknüpft und vielleicht von den Stücken, die ihr gesehen habt letzte Woche, werden vielleicht auch Künstler dann noch nach Frankfurt kommen?
1: Das könnte sein. Dieses Mal sind dann 20 Mitglieder unseres Freundeskreises mitgereist. Das ist dann eine sehr besondere Situation, dass man in einer Gruppe mit engagierten Künstlerinnen Stücke anguckt. Ich kann mir vorstellen, dass das eine oder andere Stück aus Wien auch dabei war, was bei uns dann im Musanturm gezeigt wird. Ich bin jetzt, wie gesagt, gerade in Berlin alleine und werde mir gleich auch noch ein Stück angucken, was wir vielleicht einladen nächstes oder übernächstes Jahr.
0: Ja, sehr schön. Hast du denn sonst noch irgendeine besondere Geschichte, was jetzt in nächster Zeit noch im Musanturm ist, was du allen absolut empfehlen kannst, so als letzten Tipp noch?
1: Also wir sind ja das im Musanturm, wo man nicht nur eine Kunstform erleben kann, sondern wir sind ein Mehrspartenhaus. Bei uns kann man auch Konzerte erleben, Tanz, Theater, Performance. Und wir haben auch ein tolles Lokal, den Stern. Und da wird morgen Abend ein Barabend stattfinden. Da wird Musik aufgelegt und man kann nett zusammen sein. Wenn die Sonne doch wieder erwartend scheinen wird, wird das Ganze bei uns auf der Terrasse stattfinden. Und ansonsten kann man im Stern sich aufhalten, den Abend genießen und ins Wochenende übergleiten. Das empfehle ich allen, die vielleicht erstmal mit unserem Haus Kontakt aufnehmen wollen. Wir sind ja in diesem tollen ersten Hochhaus der Stadt beheimatet, das übrigens in diesem Jahr 100 wird.
0: Okay.
1: Das wissen viele nicht. Das ist ja ein tolles, das ist eigentlich das Hauptgebäude, der Firmensitz der Firma Musan gewesen. Und ich glaube, um einfach mal ins Gebäude und in den Turm, wie wir sagen, zu kommen, ist der Barabend toll. Und ansonsten empfehle ich auch nächste Woche, da geht es tänzerisch-musikalisch weiter, das Stück Touching from a Distance, eine Zusammenarbeit der Gruppe Matter of Facts, die aus Frankfurt kommt, mit den Tänzerinnen Rita Mazza und Dodgy Dogban. Anderes Projekt Matter of Facts ist eine Künstlerinnengruppe, die mit experimenteller Musik arbeitet. Und die haben sich zur Aufgabe gemacht, zusammen mit den Tauben-Tänzerinnen Rita Mazza und Dodgy Dogban die Unterwelt, die Tiefsee zu untersuchen und zu gucken, welche Klänge, welche Wahrnehmungsmöglichkeiten es in dieser Unterwelt gibt. Neonfarben, man denkt ja immer, es ist so ein dunkler Raum, fantastische Tiere und Figuren, und das übersetzen sie dann in den Theaterraum, in den Klangraum. Dodgy Doctan ist selber Tänzer und kommt aus dem Hip-Hop. Da treffen dann sowohl die hörende Kultur als auch die taube Kultur aufeinander, als auch unterschiedliche Ausdrucksformen musikalisch und tänzerisch, Hip-Hop und experimentelle zeitgenössische Musik. Und wer es noch ein bisschen noch internationaler haben möchte, den lade ich ein, dann zum Saisonabschluss nochmal in den Musanturm zu kommen, und zwar am 26. und 27. Juni. Das ist in. Da haben wir zum einen Albert Garcia zu Gast, ein philippinischer Künstler, der aktuell in Taipei lebt, und der setzt sich ausgehend von den sogenannten Glühwürmchen mit Fragen der Migration auseinander. Glühwürmer, wenn die sich aus den Larven entpuppt haben, dann leben die für 2 Wochen, und Albert Garcia nimmt diese Lebensspanne von Glühwürmern als Metapher für Gastarbeiterinnen in Hongkong, die häufig aus den Philippinen kommen, die auch 2 Wochen Zeit haben in Hongkong, wenn sie ihren Job verloren haben, einen anderen Job zu finden. Also, und da hat er eine tolle Performance erarbeitet, in denen er das Schicksal von philippinischen Arbeitsmigrantinnen und von Glühwürmern miteinander verbindet.
0: Okay, das klingt auch ungewöhnlich.
1: Und da den Abend drumherum sind dann noch 7 Künstlerinnen aus Vietnam, aus den Philippinen und aus Indonesien zu Gast, die dann die nächsten 2 Wochen bei uns im Musanturm arbeiten und neue Stückideen entwickeln, die sie dann auch am 26. und 27. bei uns in einem, wir nennen es Showing, präsentieren werden. Alle, die neugierig sind, und das Besondere ist, dass sich diese Künstlerinnen mit dem Thema dokumentarisches Theater auseinandersetzen werden. Also die bringen politische Fragestellungen aus ihren Heimatländern mit und übertragen sie jetzt in ein Theaterstück.
0: Okay, das klingt auch wieder sehr spannend. Bin ich schon sehr gespannt, was dabei wieder präsentiert wird. Da sehen wir uns bestimmt das eine oder andere Mal bei einem der Stücke noch.
1: Das wäre gut. Und für alle, den Musanturm, also das Gebäude, nochmal genießen wollen, hier ein kleiner Tipp schon mal, ein Save the Date. Wir feiern den 100. Geburtstag des Musanturms am 22. August mit einem Straßenfest. Und da wird dann der Turm, das erste Hochhaus der Stadt, besonders in Erscheinung treten.
0: Oh, da können wir gerne davor dann nochmal ein Telefonat führen, das wird das dann auch nochmal schön ankündigen. Da kann der Michel oder eine von euch bestimmt sich nochmal melden, und dann machen wir da auch nochmal ein schönes Telefonat.
1: Das würde mich sehr freuen. Dann wünsche ich dir jetzt erstmal noch eine gute Sendung.
0: Ja, vielen Dank. Dir viel Spaß in Berlin. Hoffentlich hast du eine ganz tolle Performance, die du jetzt siehst. Und dann hören wir uns bestimmt in den nächsten Wochen wieder.
1: Ja, auf bald. Tschüss.
0: Bis dahin. Tschüss. So, das war die Anna vom Musanturm. Und jetzt machen wir doch mal, nachdem jetzt doch viel geredet wurde, machen wir jetzt gleich mal mit Musik weiter. Ich hatte zwar eigentlich erst noch ein paar Tipps, aber ich mache jetzt erstmal Musik. Nämlich im Nachtleben spielt heute um 20 Uhr The Last International. Für 28 Euro ist ein US-Rock-Duo. Die machen sehr sozialkritische Texte und haben wirklich gute, starke Live-Auftritte. Ich habe eine der letzten Singles rausgesucht, die nennt sich Animals. Da ist auch Einspielungen von Fernsehclips am Anfang mit drin. Wird bestimmt sehr spannend. Live haben sie noch einen Schlagzeuger dabei. Hören wir doch mal rein in den Song Animals von The Last International.
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So sehr es mir als Gitarrist wehtut, beim Gitarrensolo auszublenden, aber jetzt haben wir doch noch eine Menge Veranstaltungstipps für heute und auch ein paar noch fürs Wochenende. Deswegen lasse ich dir noch ein bisschen weiterlaufen. Was haben wir denn für heute jetzt? Für 19 Uhr haben wir auch schon ein paar Sachen, nämlich heute bei der Kirche am Campus ist wieder Musik, nämlich heute gibt's Kammermusik für Violine und Klavier, wie immer kostenlos, man kann gern auch spenden. Heute ist dabei Xiaobo Zhang an der Violine und Jingjie Wang am Klavier. Und dann haben wir um 19 Uhr in der Alten Oper ist heute die Bühne der Vielfalt. Frankfurt macht Musik. Auch solidarisches Preissystem ab 9 Euro bis 21 Euro. Da spielen heute Nicky Marquez, Y Son A und Ecos de Siboney. Das ist heute ab 19 Uhr in der Alten Oper. Dann ist in der Brotfabrik, sind heute sogar gleich zwei Sachen, nämlich einmal Congusto Impro Show für 22 Euro Improvisationstheater und ab 20 Uhr ist Soundwich Family im Miteinander. Und genau, das haben wir heute vor 8, beziehungsweise das letzte Mal schon um 8. Dann geht's weiter im Gusti, ist heute wieder Salon Gustique mit DJs. Diesmal sind die Damen von Club Cherry 9 dabei. Und da legen vier Damen auf. Das wird bestimmt auch wieder schön, wenn das Wetter sich hält. Gerne auch draußen beim Gusti. Und dann haben wir noch im Zoom. Da war ich Dienstag im Saal. Da war ein tolles Konzert mit dem Dennis. Den hatte ich ja letzte Woche interviewt und habe ihn dann auch am Dienstag getroffen nach der Show. Heute ist da Sina Batai zwischen 29,99 und 59,99 die White Lotus World Tour. Dann haben wir im Dreikönigskeller ist heute Tschotschke. Das ist New York City. Diva Rock sind seit 2020 unterwegs. Drei Damen, die 1960er-Style-Pop-Sound mit Rock verbinden, haben auch schon mal mit den Lemon Twigs zusammengearbeitet. Das Ganze heute für 12 Euro im Dreikönigskeller. Wie immer ab 8 Einlass, so ab 9 geht dann die Musik los. Und dann geht's raus aus Frankfurt, nämlich nach Offenbach zum Waggon am Kulturgleis. Da spielen heute Prima Boy zusammen mit Ex-Champion. Als erstes sind Prima Boy um 8 Uhr dran. Da habe ich auch einen schönen Song, den werde ich gleich mal im Hintergrund schon starten. Den hat mir der Dietrich noch geschickt, eine Live-Aufnahme. Und der Song heißt No Need to Hide Behind Cosmic Dead. Ein sehr schöner Titel auch für den Song. Die nennen ihre Musik Psycho Bump, aus der Wetterau kommen die Jungs. Schönen Text, den muss ich kurz erwähnen. Die drei Blutsbrüder aus der Wetterau machen sich an die Arbeit. Diese Bruderschaft hat ihren Ursprung in einer seltsamen, fremden Welt. Unbeeindruckt von vorübergehenden Trends und Mode, jeder noch so schillernden Verführung widerstehend, ziehen sich Prima Boy von allem und jedem zurück und an der Konstruktion ihres eigenen Universums zu basteln. Zeigt sich auch schon bei den Musikern. Der Gerd ist ja sonst auch bei 375 CEG am Schlagzeug und auch bei Supreme Zahl on Mars. Also das zeigt schon, wo die Seite herkommt. Der Dietrich ist auch bei 375 CEG und noch bei ein, zwei Bands und ist eben auch bei Prima Boy. Hör mal kurz mal rein. Der Sänger kommt dann immer aus dem Ruhrpott runter, speziell für die Konzerte, und dann wird improvisiert, was der Teufel kann. Und genau, Theremin, Schlagzeug und Gesang und ein bisschen Elektro, das gibt auf jeden Fall eine spannende Mischung. Hören wir mal kurz rein in No Need to Hide Behind the Cosmic Dead von Prima Boy.

ordentlich zur Sache auch heute Abend im Balkon. Und wird bestimmt ein tolles Konzert. Ich habe den Jungs eigentlich versprochen, heute vorbeizukommen. Ich muss mal schauen, ob ich es nach der Sendung noch schaffe. War schon eine anstrengende Woche und bin morgen ja auch nochmal mit Sendung hier mit Steinkraut. Aber ich schaue, ob ich es noch rechtzeitig schaffe. Heute Abend um 8 ist dann eben Prima Boy zusammen mit Ex-Champion. Wie immer kostenlos beim Waggon am Kulturgleis. Gleich am Marktplatz um die Ecke kommt man gut hin. Und mal schauen, wie gesagt, ob ich es heute gleich noch schaffe. Was haben wir sonst heute noch? Schon schön in Mainz spielen um 23 Uhr Base to the Future bei Equinox. Kostenlos kann man da zum Tanzen. Und da muss ich zumindest kurz mal anspielen. Im Schlachthof ist heute Hulda. Und das ist Dark Medieval Black Metal. Haben eine EP letztes Jahr rausgebracht, vorab zum neuen Album dieses Sommer. Ich habe einen Song, der ungewöhnlich ist für die Band, weil es eher eben in die Mittelaltermusik geht, als jetzt in den Black Metal Tough Bereich. Der Song heißt Sonnenstein. Und hören wir doch einfach mal rein, wie das so klingt. Und dann habt ihr eine Vorstellung, was euch da im Schlachthof heute erwartet für 30 €.

Ja, das war Sonestin von Hulde und das ist heute Abend im Schlachthof ab 20 Uhr für 30 Euro zu hören. Aber auch natürlich mehr, auch die Black Metal Sache, da geht's dann auch ordentlich zur Sache. Dann kommen wir in die Jazz Corner, die habe ich jetzt mal vorgezogen auch. Haben wir heute auch ein paar schöne Sachen, nämlich zum einen läuft hier schon im Hintergrund Walter Smith, der Dritte, aber dazu komme ich gleich. Was haben wir heute? Um 19:30 im Holzhausen-Schlösschen ist das Thomas Siffling Jazz Quintett. Von 8 bis 43 Euro kosten da die Karten. Dann haben wir im Frankfurt Lab ist heute um 19:30 George Lewis für 8 Euro zu sehen. Das sind Studierende des Studiengangs Master Big Band und verschiedene andere dazu. Und die sprechen über Werke, die sind mit dem George Lewis, dem Stiftungsgastprofessor Komposition 2025 und 2026 gearbeitet haben. Also das könnte auch ganz spannend sein. Und es ist in der Denkbar, ist wieder Jazz-Salon. Diesmal wieder mit dem Max Kluth. Der ist halt sein Beitrag. Treffen heute wieder mit diesmal im Schwerpunkt Orient und Occident. Ganze dann zwischen 15 und 20 Euro kann man zahlen. Ist auf jeden Fall immer spannend, was da in der Denkbar im Jazz-Salon läuft. Sind ja drei unterschiedliche Musiker, die dann immer ihre Abende haben und heute ist eben wieder der Max dran. Dann haben wir eben im HR-Sendesaal, das lasse ich mal ein bisschen lauter laufen, spielt heute Walter Smith, der Dritte, mit der HR Big Band für 29 Euro Eintritt. Das ist ein Jazz-Tenor-Saxophonist aus Texas, war mit 22 schon 2002 als Nachwuchskünstler auf dem Montreux Jazz Festival und wurde dann auch gleich mit dem Audience Favorite Award ausgezeichnet wurde, ist also schon seit ganz jungen Jahren dabei und ist immerhin, jetzt kann er schon mit der HR Big Band auch spielen, ist bestimmt auch wieder ein ganz tolles Konzert. HR Big Band macht immer Spaß, da muss ich auch bald mal wieder hinschauen. Dann ist in der Frankfurt Art Bar heute Open Stage bei freiem Eintritt. Im Mampf ist die Charlotte Pelkin für 15 Euro. Im Jazzkeller ist wieder Cocktail Club und Jazz für 21,69 und das war's mit der Jazz Corner. Jetzt kommt hier kurz eben noch Walter Smith mit dem Song. Wo habe ich den Songtitel versteckt? Da ist er. Circus heißt das Ganze.

Das schließt die Jazz-Corner. Hab nämlich doch noch eine Menge Geschichten auch fürs Wochenende jetzt noch. Fangen wir mal mit dem Freitag an und lasse ich hier schon gleich den ersten Song wieder im Hintergrund laufen. Wir haben wie immer Moment Friday Frequencies ab 18 Uhr. Die Omen-Ausstellung läuft auch noch bis Ende des Monats, also schaut da vorbei. Dann ist in der Romanfabrik eine schöne Geschichte. Morgen um 7:30 ist ein Bierpong-Turnier. 12 Euro Eintritt inklusive des Biers für die Pong. Das Ganze auf der Dachterrasse, wenn das Wetter mitspielt. 24 Teams in Zweierteams treten gegeneinander an. Wird bestimmt witzig. Dann ist die Tanzbar Frankfurt, hat im Saalbau Bernheim ja vor 2 Wochen eröffnet. Da gibt es dann auch freitags Live-Musik. Habe ich noch nicht viele Infos dazu, muss den Julian Smith mal anhauen. Der ist aber immer als Resident-DJ auch mit dabei. Ist auf jeden Fall eine neue Möglichkeit zum Tanzen in Bornheim. Dann haben wir das Fortuna Irgendwo hat ein Hip-Hop- und R&B-Sommerfest für 15 Euro morgen ab 21 Uhr. Und hier läuft The Munichs im Hintergrund, der Song Psych Invasion. Die spielen nämlich morgen im Dreikönigskeller zusammen mit The Spiral. Auch um die 12 Euro Eintritt. Psychedelic Beat Garage aus München und trifft Garage Punk Beat Pop aus Saarbrücken.

Dann The Munichs mit Psych Invasion. Morgen dann im Dreikönigskeller ab 20 Uhr Einlass, 21 Uhr geht's los. Und klingt nach einer witzigen Band. Mal schauen, ob ich es morgen hinschaffe. Dann haben wir, was haben wir sonst noch? Im Ono 2 ist morgen ab 22 Uhr der Indie-Club für 5 Euro Eintritt. Kann man da schön Indie-Rock tanzen. Und im Waggon ist dieses Wochenende dann ab Freitag, Samstag, Sonntag das Gleisbrett 26. 3 Tage Elektro-Festival. Das wird bestimmt auch eine bunte Mischung an tollen Elektrokünstlern. Dann haben wir im Hafen 2 morgen um 20 Uhr Zookraut für 15 Euro. Seattle's Dance Punk Lieblinge spielen im Hafen 2. Und dann kommen wir schon zum Samstag. Ist der Song eh gerade zu Ende, dann passt es doch ganz gut. Dann habe ich nämlich jetzt hier Tabina Finn mit Wanna Be Myself, Alternative Punk Rock Band aus mit Punk- und Grunge-Einflüssen aus Frankfurt. Die spielen am Samstag beim Germania-Bunker oder im Germania-Bunker beim nächsten Next Generation, diesmal schon Part 10 von Virusmusik organisiert. Spielen da wieder 4 junge Bands. Diesmal ist dabei eben Tabina Finn, dann die DINS, Rock mit Metal und Punk-Einflüssen, dann Eno Folix, Alternative Rock mit Indie, Funk, Metal und elektronischen Elementen und Teska, das ist türkische Alternative Rock. Ab 19 Uhr geht's los, bis 11, 12 geht's allemal bei freiem Eintritt. Unterstützt Virusmusik und die jungen Künstler, kann man immer wieder spannende Bands entdecken. Und jetzt hören wir hier kurz Tabina Finn, Wanna Be Myself.

Sabina-Film könnt ihr am Samstag im Germania-Bunker sehen. Und jetzt aber noch ein paar Tipps fürs Wochenende. Im Bett ist Return to the 80s Party. Und für 10 Euro in der Romanfabrik spielt am Samstag Dusty Boots, in Happy Indie Folk aus Australien. 6 bis 22 Euro Eintritt. Im Dreikönigskeller spielen Sleet, Psychedelic Stoner Rock aus Hamburg. Und dann haben wir noch im Rind am Samstag Bleib Modern zusammen mit Babes of Enola Gay für 25 Euro, Darkwave und Postpunk. Und im Hafen 2 am Samstag Screensaver, New Wave, Postpunk aus Melbourne. Alles spannende Geschichten. Hätte ich auch noch ein paar Songs gehabt, aber es ist schon wieder so spät, deswegen habe ich noch versprochen, nämlich dem Paul, der gerade die Sendung vorher hatte, die E-Mom-Sendung. Die spielen ja am Samstag im Jok Jok Treats am Hauptbahnhof, ist die nächste Runde E-Mom. Wie immer kostenlos mit Spenden, gerne willkommen. Diesmal wieder 7 elektronische Soundkünstler. Ich habe hier von Neus Simon einen Song geschickt oder 2, 3 Songs geschickt bekommen. Ich habe hier Mo, sein Riff läuft im Hintergrund. Dann spielt er noch Circle Sun Acid, Demon, Shammer, Tustra, Peter K9K und Music Avengy. Und deswegen hören wir kurz mal rein, was euch da im E-Mom, bei E-Mom im Jok Jok am Samstag ab 20 Uhr erwartet.

auch noch ein bisschen laufen, den Neu-Simon mit dem Moosein Riff. Und das, wie gesagt, am Samstag ab 20 Uhr geht's los mit Emom, der nächsten Runde im Jok Jok Treats am

in der Nähe vom Hauptbahnhof. Und wie immer um die Zeit, wenn ihr Veranstaltungen habt, sendet uns eine E-Mail an xviraus@gmx.net. Habe ich immer die Sachen, was ich entdecke und passt, stelle ich vor, die Kollegen auch. Bei www.hearthis.at werden dann die Interviews immer hochgeladen und die landen dann auch als Podcast bei Spotify, also könnt ihr auch die Interviews immer nachhören. Werde ich auch das schon heute mit der Anna auch wieder hochladen. Was haben wir heute noch? Genau, morgen ganz wichtig ist wieder bei Virusmusik meine Steinkraut-Sendung. Da habe ich meine Lieblingsgäste wieder dabei, nämlich den Thomas und den Jo. Diesmal heißt er, glaube ich, Jakob. Wir gucken mal, wie wir ihn morgen nennen. Und da geht es diesmal um Electronic Music, um die frühen Jahre. Also jetzt kein Techno oder so, sondern 60er, 70er, wo die Mischung dann eben von verschiedenen Stilrichtungen ja auch sehr absurd war. Und da gibt es eben Electronic Music, die auch Psychedelic, Kraut-Einflüsse und Sonstiges hat. Insofern passt es auch bei Steinkraut gut rein. Und jetzt würde ich sagen, spiele ich den letzten Song, nämlich haben wir zwei Geburtstage heute. Einmal Barry Adamson, der hat mit Nick Cave gespielt, viele Soundtracks gemacht, tolle Musiker, hat heute Geburtstag. Da hatte ich einen Song rausgesucht, aber das wird jetzt zu knapp. Deswegen hören wir einen Song von ZZ Top, nämlich der Drummer von ZZ Top hat heute Geburtstag. Und der Mann heißt auch noch passenderweise Frank Beard, also Frank Bart. Der Drummer von ZZ Top mit dem kleinsten oder kürzesten Bart der ganzen ZZ Topler. Und ich habe einen Klassiker rausgesucht, Blue Jean Blues, wo sie halt dann noch richtig abbluesen und abhausen. Schöne Nummer, eine meiner Lieblingsnummer von ZZ Top. Und das als Rauschmeißer. Wir hören uns nächste Woche wieder. Da gibt es dann ein Special zu Soul Sonic Ride. Und jetzt kommt CinemaScope, das Kinomagazin. Viel Spaß damit und hört morgen um 5 auch gern rein bei Steinkraut. Ciao, ciao, euer Rico.

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5: Der 11. Juni ist und das ist CinemaScope, euer Kinomagazin auf Radio X. Und nach einem echt langen, aber sehr kurzweiligen Nippon Connection Woche mit mehr Filmen denn je und völlig überfüllten Kinos und alles im Vorverkauf schon ausverkauft, geht's jetzt wieder hier weiter. Und zwar auch mit dem türkischen Filmfestival, was diese Woche anfängt. Also ein Festival gibt sich quasi die Klinke den nächsten in die Hand. Aber es gibt auch ganz viele Filmstarts und die, da haben wir heute einen echt großen Batzen von Filmen auch für euch gesehen. Geht gleich los mit dem neuen großen Steven Spielberg Film Disclosure Day. Wer in irgendeinem Big-Budget-Kino war, der hat sicher den Trailer dazu gesehen und wird sehr gespannt sein, was das für ein Film ist. Den haben Daniel und ich gesehen. Truly Naked läuft an. Den haben Daniel und Lena gesehen. Jawohl, sie nicken. Die kleine Amelie oder der Charakter des Regens, den hat der kleine Gregor gesehen, wie er uns hier auf seiner Liste schreibt. Meine Frau weint, den haben wir alle gesehen. Der neue Angela Schanelek. Sounds of Paris, auch den hat Gregor gesehen. Kommunist, der Film über Egon Krenz, den letzten, den Nachfolger von Honecker. Na, wie hießen die in der DDR? Die Chefs, die Kanzler, Parteisekretär, Generalsekretär.
6: Kann ich dir nicht sagen, ich bin, habe ich noch nicht gelebt.
5: Spät geworden. Manipulation, den wollte ich eigentlich sehen, haben aber dann nicht mehr geschafft. Mit Heino Ferch, polnischer oder tschechischer Film über Manipulation, haben wir leider nicht gesehen. Ensemble Modern, Why We Play, ein Film übers Ensemble Modern. Habt ihr den gesehen?
6: Nein.
5: Die wilden Kerle 2, Nachts im Zoo, tierisch verrückt, Fluss, Mein Vapas Aunga, und noch ein anderer unaussprechlicher Film, Azza und Frank laufen an. Stefan hat für uns einen Beitrag zu den zum Home Movie Day, wo alle ihre Super 8 Filme zeigen dürfen. Und wir spielen schon einen ab, im Hintergrund hört man Polizeisirenen. Genau, und Programmkino-Tipps und ja, volles Programm. Im Studio sind
6: der Daniel,
1: die Lena
5: und der Heiko an der Technik.

0: So, wir kommen zur ersten Kritik, nämlich zu Truly Naked. Der lief auf der Berlinale in der Perspektive. Und Perspektive ist es die Sektion, wo die Regisseure ihren allerersten Spielfilm zeigen. Und der ist von Meryl Dunn Unsberg, die von der ich glaube, wir noch einiges hören werden, weil ich bin ziemlich begeistert von dem Film. Aber nicht alle, die hier sitzen, sind waren begeistert von dem Film. In Truly Naked geht es um Alec, ein introvertierter Teenager, der schon ganz lieb und schüchtern ist und sich eher lieb zurückhält in der Schule und gar nicht so viele Freunde hat.
1: Er kommt auch neu in die Stadt,
0: ja, und findet sich noch nicht so ganz zurecht. Er ist, ich würde sagen, 15, 16, hat aber auch schon einen Job. Und sein Job ist es, nicht nur die Pornofilme von seinem Vater zu drehen, sondern auch noch zu schneiden und dann hochzuladen und dann sicher zu gehen, dass es genug oft genug gesehen wird, dass sie halt Geld verdienen. Und er promotet sozusagen auch die Pornofilme seines Vaters. Und macht es schon seit vielen Jahren. Also er ist 16, aber hat schon sehr früh damit angefangen.
1: Ist er wirklich 16? Ja, aber ich habe schon gedacht, dass er vielleicht einfach 18 ist oder so.
0: Ja, vielleicht ist er auch 18, aber man kriegt schon mit, dass er schon ein paar Jahre macht. Mhm. Und da er auch eine große Begabung hat und es auch sehr professionell macht. Also er ist schüchtern, aber er kann das. Er hat da eine Begabung drin und das läuft an sich ganz okay, bis er tatsächlich ein sehr temperamentvolles Mädchen in der Klasse kennenlernt, das mehr haben möchte als nur eine Freundschaft. Und die verlieben sich ineinander und sie weiß natürlich nichts von seinem Privatleben und sie darf auch erstmal nicht zu ihm nach Hause, weil da könnte ja der Vater sein und der könnte ja gerade irgendwas
1: drehen
0: oder machen oder irgendwelche Spielzeuge könnten rumliegen oder so. Und so fängt er so ein bisschen eine heimliche Beziehung an und erzählt auch seinem Vater erstmal nichts davon. Aber irgendwann findet sie es heraus und das wird dann auch alles sehr interessant. Ich fand Truly Naked sowohl abschreckend als auch eine extrem süße Liebesgeschichte zwischen den zwei Teenagern. Und der Vater hat nicht immer alles. Der Vater möchte natürlich auch, dass es seinem Geschäft und seinem Business gut geht und kommuniziert das auch mit seinem Sohn.
1: Ja. Der möchte auf jeden Fall, dass es egal was kommt, einfach weitergeht mit diesem Business.
0: Genau.
1: Das finde ich halt, genau, also es ist einfach. Ich find, genau.
0: Und der Vater wird halt auch älter, der macht es halt auch schon seit einigen Jahren. Und in der Pornoindustrie muss man sich halt immer wieder neu erfinden, weil halt auch die Social Media Sachen sich weiterentwickeln und so.
1: Und da kommt es auf jeden Fall zu sehr abstrusen Szenen und es kommt auch, also mir kommt leider in dem Film dann doch, genau, also einerseits ist natürlich dieser Sohn, der diese intime, neuartige Beziehung zu diesem Mädchen irgendwie entdeckt oder zu dieser Frau und das ist auf jeden Fall schon, die sind super süß im Kontakt und so weiter, aber ich fand es halt richtig, mir hat dieser Sohn sehr, sehr leid getan und ich fand es auch schon teilweise echt schwer anzuschauen, wie der dann auch gar nicht weiß, wie man quasi Intimität, Körperkontakt und dann halt auch irgendwie Sex überhaupt, also der weiß natürlich überhaupt nicht oder hat nur ganz viel gesehen, auch sehr in sehr, sehr frühen Jahren, die das gar nicht so war wie die Realität und gar nicht so wie jetzt seine neue feministische Freundin auch, glaube ich, diese Beziehung mit ihm gestalten möchte. Und genau, ich fand
0: und er macht halt
1: den Vater
0: halt
1: so schrecklich, der dann auch wirklich, also es kommt auch einfach in dem Film und das macht der Film, finde ich, dann nicht so gut. In meiner Wahrnehmung, und da kannst du jetzt als Mann was anderes nochmal sagen, Daniel, dazu, aber kommt es einfach offensichtlich zu Übergriffen, auch sexuellen Übergriffen, von dem Vater ausgehend, aber auch dann, weiß nicht, ist schwierig einzusortieren, weil einfach der Sohn so unbeholfen ist und so wenig weiß, was er da tut, würde ich auch sagen, da gibt's auch auf jeden Fall die ein oder andere kritische Szene. Und das wird dann irgendwie nicht so richtig aufgelöst. Also ich finde, der Film tastet sich daran, zu zeigen, was irgendwie diese Pornoindustrie mit so einer Selbstwahrnehmung von jungen Menschen macht oder wie das auch alles, ne, das versucht es irgendwie kritisch. Aber ist es dann doch nicht so ganz zu Ende gedacht. Und das hat mich halt an Stellen wirklich sehr, sehr, sehr gestört. Und ich fand es sehr schwer anzuschauen.
0: Ja, aber das fand ich ja gerade gut, dass es dann nicht versucht nochmal sagen, guck mal, das ist schlecht und das ist gut. Sondern es
1: aber
0: versucht.
1: Aber es wird halt auch dann nicht, also es endet zum Beispiel auch nicht mit einer Trennung von den beteiligten Frauen in dem Ganzen oder sowas. Und es ist doch schon, es zeigt halt auch eine Pornoindustrie, die wirklich einfach nur so super hart ist und super nicht irgendwie selbstbestimmt sein kann und nur auf die Zahlen aus ist und diesen Macho-Vater, der so schrecklich einfach ist und dieses Ebenbild von so einer Pornoindustrie, die eben auch einfach für jeden Klick irgendwie sonst was macht. Also ich weiß, ich fand das irgendwie schon ich verstehe, dass du meinst, es hätte nicht noch mehr einsortiert müssen, aber es kommt darauf an, wer diesen Film dann schaut und
0: Es
1: manchmal sehr unkritisch beobachtet.
0: Na, natürlich muss man.
1: Ja.
0: Aber wie gesagt, es ist teilweise ein gewagtes Bild, aber wie gesagt, es nimmt keine Stellung und eine süße Liebesgeschichte in einer messed up, wie sagt man, fucked up Welt. Ja. Deshalb, ich finde ihn sehr sehenswert und wie gesagt, ist ein Regiedebüt. Und Truly Naked läuft täglich in der Harmonie, in der Original mit Untertiteln. Deshalb würde ich euch empfehlen, da reinzugehen. Und der lief auch in der Sneak und wurde auch in der Sneak mit 2,1 benotet. Deshalb
1: Truly Naked. Euer eigenes Bild.
0: Ab heute in den deutschen Kinos.
2: Und jetzt ein Lied für Helmut. Ich hoffe, dir geht's gut, da wo du jetzt bist.

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2: Dr. Daniel Keller ist Spezialist für so IT-Sicherheit in einem großen Unternehmen, das in den Vereinigten Staaten aufpasst, dass Dinge nicht an die Öffentlichkeit gehören, unter anderem, dass Aliens schon eigentlich seit vielen Jahrzehnten in den USA zumindest gesichtet wurden und Begegnungen stattgefunden haben und im Auftrag eines menschenfreundlichen Co-Konspirators versucht er, ein paar Informationen aus diesen Geheimdaten rauszuholen, und weil er und eine kleine Rebellengruppe innerhalb dieses Systems denken, dass nach so vielen Jahrzehnten es der Gesamtbevölkerung zugemutet werden sollte, dass die Kenntnis, dass Aliens existieren. Aber das finden seine Chefs nicht gut, und der Film fängt gleich damit an, dass er auf der Flucht ist. Und in diesem Film ist 2 Stunden auf der Flucht, und die andere Handlung handelt von einer Wetterfee bei einem Kansas kleinen Lokalsender. Margaret Fairchild heißt sie, die plötzlich während einer Sendung erstens sich fließend auf Russisch und Koreanisch mit ein paar Gästen unterhält, nachdem sie einem roten Vogel begegnet ist, und dann während des Wetterberichts plötzlich ein paar komische Geräusche von sich gibt, wo der Zuschauer natürlich schon ahnt, dass es Aliensprache sein könnte. Und der Einzige, der diese Sprache auch versteht, ist Dr. Daniel Keller. Und das ist nicht nur den beiden klar, sondern auch ganz, ganz vielen anderen Menschen im neuen Film von Steven Spielberg. Disclosure Day heißt er. Und was folgt, ist eine atemlose Hetze durch Teile der Vereinigten Staaten, in denen noch mehrere andere Menschen, die diesen beiden Protagonisten sehr nahe stehen, verwickelt sind. Und ja, mehr sollte man vielleicht über diesen Film gar nicht erzählen.
3: Aber es gibt noch eine dritte Erzählstrang, nämlich von Hugo, der eigentlich die ganze Zeit nur mit den beiden telefoniert. Mal mit Dr. Genau. Daniel Keller und mit Margaret Fairchild. Und man sieht ihn immer nur telefonieren. Und man sieht halt, dass im Hintergrund irgendwas aufgebaut wird. Aber das ist tatsächlich eine wichtige dritte Geschichte, die passiert. Obwohl man immer nur denkt, hä, warum wird zu dem jetzt kurz nochmal geschaltet?
2: Das Tolle ist, die Inszenierung, Drehbuch David Koepp, ist so, dass man zusammen mit den Protagonisten in diesen Film geworfen wird und erstmal sich orientieren muss, um überhaupt langsam zu verstehen, was hier überhaupt passiert, weil die Protagonisten das selber halt auch nicht verstehen. Aber die wissen natürlich trotzdem ein bisschen mehr als der Zuschauer. Und in der Zwischenzeit fährt Steven Spielberg an Action alles auf, was er kann. Und zwar irgendwie in einer unprätentiösen, un-Show-Off-Art, so dass es eine wahre Freude ist. Man kriegt immer so Häppchen zugeworfen, und es ist einfach so sau spannend, dieser ganze Film. Ich hätte nie gedacht, dass mich ein Steven Spielberg-Film im Spätwerk nochmal so fesselt. Zum Schluss wird's kitschig, das ist ja bei Steven Spielberg immer so, aber ich finde, auf eine Art, die dem Film sehr gut tut. Und ich finde auch, das Finale des Films ist so grandios gelöst. Also ich ist echt, und Margaret Fairchild wird von einer überragenden Emily Blunt gespielt, die so toll und so zerrissen und aber auch so lustig eigentlich noch, also war sie schon, aber der treibt es irgendwie alles auf die Spitze. Josh O'Connor spielt Daniel Keller, den Bösen spielt Colin Firth, der naja, aber jetzt auch nicht einfach nur ein Böser ist.
3: Wollte ich gerade sagen, man wird halt, wie du sagst, so reingeschmissen, dass man Hälfte des Films habe ich mich gefragt, wer ist hier eigentlich, wer sind die Bösen? Sehe ich es von der falschen Perspektive, und ist Colin Firth und seine Rolle, vielleicht sind das ja die Guten.
2: Ja.
3: Und vielleicht ist es auch echt gar nicht gut, wenn die Welt herausfindet, dass es Alien gibt. Weil das ist auch der Dialog, der teilweise sehr gut ist in dem Film, wird halt auch viel hinterfragt, ob Alien oder ob das gut ist oder was auch immer.
2: Genau, die neue Freundin von Daniel Keller ist aus einem Orden ausgetreten und war mal Novizin und glaubt aber immer noch sehr an Gott und führt dann auch eine Diskussion mit ihrer Oberin, wo es darum geht, ob das nicht ziemlich ungünstig ist und große Unruhe erzeugen wird, wenn es sozusagen nicht nur ein Wesen gibt, was über allem steht, sondern möglicherweise mehrere. Auch hier wird so eine philosophische Diskussion untergejubelt, aber immer nur so ein...
3: Aber nur so ein bisschen.
2: So ein bisschen.
3: Genau. Und deshalb
2: dann müssen sie sich versuchen zu retten, während ihr Auto von einem Güterzug mitgeschleift wird und ein anderer Güterzug auf derselben Spur entgegenkommt. Ich finde ja zum Beispiel War of the Worlds ist einer von den Steven Spielberg Filmen, die ich sehr mag, weil der auch so mit so einem Krach anfängt und eigentlich nur ganz am Ende so ein bisschen Kitsch hat, den ich in War of the Worlds nicht mag. Und ich finde, stilistisch ist das ziemlich vergleichbar, weil er spielt nicht mit seiner, also Spielberg protzt nicht mit seiner Intelligenz. Wenn man jetzt einen anderen Atemlos-Film nimmt, zum Beispiel One Battle After Another, da hat man vielmehr das Gefühl, dass der Regisseur so sein Talent vorführt. Und Spielberg macht das irgendwie auf so eine Art und Weise, wie man es gar nicht so richtig merkt, aber dann schon.
3: Ja, stimme ich dir zu. Ich musste aufs Klo und bin nicht aufs Klo gegangen, 2,5 Stunden, ja. Weil ich tatsächlich...
2: Man wollte nichts verpassen.
3: Ich wollte nichts verpassen, ja. Weil es wäre eventuell wichtig, wenn ich jetzt rausgehe und plötzlich tauchen die Aliens auf oder auch keine Aliens. Und ich war wirklich 2,5 Stunden und ich sage immer, ein Film ist zu lang. Aber ich würde sagen, diese 2,5 Stunden sind wirklich pure Unterhaltung und machen sau Spaß. Und nochmal, um dir nochmal zuzustimmen, Emily Blunt ist wirklich unglaublich. Sie spricht in Ukrainisch oder Russisch in einer Sekunde und dann Koreanisch. Und in der nächsten Sekunde ist sie selbst, wie sagt man, perplexed, was gerade passiert. Und dann nimmt sie es wieder mit Humor und es ist tolle schauspielerische Leistung. Also meiner Meinung nach ist es ein großer Highlight.
2: Ja, kommerzielles Kino, richtig teuer. John Williams, der Soundtrack ist super. Ich mag John Williams sonst gar nicht, aber ganz toll. Und Janusz Kaminski, der Stammkameramann von Steven Spielberg, hat hier wirklich auch ganze Arbeit geleistet. Also wirklich ein gelungener, großer Film, den man sich auf der größten Leinwand angucken sollte. Und da läuft er ja zum Glück auch. Und nämlich Disclosure Day von Steven Spielberg jetzt in allen großen Kinos.

0: Hier ist sie endlich, die neue Generation Entwicklung Super 8. Super 8 ermöglicht Ihnen einmalige Filmaufnahmen bei einfachster Handhabung. Super 8, schöner als die Wirklichkeit.
1: Heute zückt man sein Smartphone, um Urlaubserlebnisse oder die Fortschritte seiner Kinder filmisch zu dokumentieren. Die Aufnahmen landen dann in der Cloud oder auf einer Festplatte. Was davon in 50 Jahren als Dokument der heutigen Zeit erhalten bleibt, weiß man nicht. In der Bilderflut geraten Daten schnell in Vergessenheit, werden gelöscht oder entsprechende Programme oder Geräte, um sie abzuspielen, sind irgendwann nicht mehr verfügbar. Hat heute quasi jeder mit dem Handy seine Kamera dabei? War das Filmen für den Hausgebrauch früher mit zusätzlichen Investitionen verbunden. Beim Filmformat Super 8, das ab 1965 den Normal-8-Film ablöste, hatte eine Standardkassette ohne Tonspur eine Laufzeit von 3 Minuten und kostete in den 1980er Jahren um die 15 bis 20 D-Mark, inklusive Entwicklung. Bei Videokameras war das Bandmaterial günstiger, dafür waren die Kameras zumindest anfangs hochpreisig und schwer. Da überlegte man sich schon, welche Anlässe gefilmt wurden. Heute hat kaum noch jemand einen Super 8 Projektor oder einen Videorekorder. Es dürften aber noch viele Filmspulen oder Videokassetten mit Amateurfilmaufnahmen auf Dachböden oder in Kellern schlummern. Spätestens, wenn die Wohnung oder das Haus der Eltern geräumt werden muss, landet vieles davon mangels Sichtungsmöglichkeit auf dem Müll. Dabei sind Amateurfilmaufnahmen Zeitdokumente und zeigen Ereignisse direkt aus der Sicht der filmenden Personen. Um auf dem Amateurfilm als Teil unseres Filmerbes aufmerksam zu machen, Filme aus Kellern und Speichern noch eine Chance zu geben, gesehen zu werden und eventuell für die Bewahrung in einem Archiv entdeckt zu werden, wurde der Home Movie Day erfunden. Ein Tag, an dem Archive einladen, eigenes Filmmaterial zu sichten und beraten, wie man es bewahren kann. In Frankfurt engagiert sich die Kinothek Asta Nielsen für den Erhalt von Amateurfilmen. Am Samstag richtet sie den diesjährigen Home Movie Day aus. Zwischen 12 und 17 Uhr können mitgebrachte Filme in den Räumen der Kinothek in der Stiftstraße 2 gesichtet werden. Möglich ist dies für analoges Filmmaterial auf Super 8, Normal 8 und 16mm, sowie für Videoformate auf den gängigsten Kassettenformaten VHS und Mini-DV. Eine Anmeldung per E-Mail wird erbeten. Die Adresse findet sich auf der Homepage der Kinothek Asta Nielsen. Für Kurzentschlossene ist es auch möglich, spontan vorbeizukommen. Wer sich nur so für Amateurfilm interessiert, am Samstag um 20 Uhr zeigt die Kinothek Asta Nielsen ein Programm mit ausgewählten Schätzen des Home Movie Days.
2: Eine Kritik von Gregor, mit der geht's weiter zu Die kleine Amelie oder Der Charakter des Regens. Seit 1992 veröffentlicht Bestsellerautorin Amélie Nothomb fast jedes Jahr einen kurzen Roman. Besonders in den ersten Jahren drehten sich ihre Bücher oft um die eigene Biografie der mehrfach in Japan lebenden Autorin. Aus Die Metaphysik der Röhren von 2000 über ihre Kindheit in Japan entwickelten Maëlys Wallardé und Lian Cho Han einen farbenfrohen Trickfilm mit Anime-Anleihen. Nur Toms bissiger Humor blitzt im Off-Kommentar auf. Dabei wählt die Inszenierung die manchmal egoistische Sicht des Diplomatenkinds, das bei Kindermädchen Nishio San Halt findet. Zwischen poetischen und albtraumhaften Momenten nimmt die bildgewaltige Culture Clash Story stark eine europäische Perspektive ein, was man Nothomb auch gelegentlich vorwarf. Die kleine Amelie oder Der Charakter des Regens läuft am Samstag und am Sonntag aber auch nur da in der Harmonie.

Ja, wer da war, kann sich definitiv an das Konzert erinnern. Frank Zappa zusammen mit dem Ensemble Modern in Frankfurt, kurz vor seinem Tod. 1990 war das, glaube ich, in der Alten Oper hat er gespielt an mehreren Abenden. Und wenn man so darüber nachdenkt, was für bedeutende Kulturinstitutionen, die jetzt, sagen wir mal, auch außerhalb des Landes bekannt sind, gibt es in Frankfurt. Und seit die Stadt kein Geld mehr hatte, das Ballett Frankfurt und William Forsythe zu bezahlen, gibt es im sagen wir mal, hochkulturellen Bereich eigentlich nur noch das Ensemble Modern. Haftbefehl ist ja Offenbacher. Dem Ensemble Modern hat Thorsten Schütte jetzt den Film Ensemble Modern Why We Play gewidmet. Die sind in der Schwedlerstraße in der Nähe vom Schwedlersee stationiert. Da haben sie ihre Proberäume und es fängt gleich mit einem ich weiß gar nicht, was für ein Instrument der spielt. Fagott, glaube ich, Oboe, der erzählt, wie er zum Ensemble Modern kam. Die sind demokratisch organisiert. Jeder hat die gleichen Rechte und sie haben ihn gefragt, ob er mitmachen möchte, haben ihn irgendwie kontaktiert und er hat gesagt, Ensemble Modern, was soll das denn sein, Amerikaner? Dann hat er sie gegoogelt und sagt dann gleich, they're famous. They played with Frank Zappa und Steve Reich. Und dann wird gezeigt, wie diese Ensemblemitglieder sich mit modernen Komponisten beschäftigen, die teilweise ja auch wirklich fast unhörbar sind und wie sie dann versuchen, die Geräusche oder diese Töne zu etwas zu machen, was sich der Komponist gedacht hat. Und da spielen sie teilweise auf ihren Instrumenten nicht nur auf Geigen die Saiten, sondern eben auch andere Teile an. Und man wird wirklich in diesem Dokumentarfilm mitgerissen, mit welchem Enthusiasmus Geräusche und Musik entstehen können. Und es macht wirklich Spaß, denen zuzugucken, selbst wenn man Teile dieser Stücke, und ich glaube, das geht allen so, dass manche Ensemble Modern aufgeführten Stücke von Komponisten schwer zugänglich sind, aber bei Live-Aufführungen macht es halt trotzdem teilweise großen Spaß oder auch große Erkenntnisgewinne, was Musik eigentlich so sein kann. Hier bei Frank Zappa natürlich ziemlich melodisch, aber gibt auch echt viele Komponisten, die einfach ganz andere Musik machen. Und ich war schon auf sehr vielen Konzerten von denen und freue mich sehr über diesen Film. Ich glaube, es ist auch nicht nur interessant für Leute, die das tatsächlich kennen. Und was auch schön ist, ein Musiker erzählt, er hatte immer so eine Ehrfurcht vor Kompositionen und den Komponisten, dass das alles so in Stein gemeißelt ist. Wenn man mit denen aber tatsächlich zusammenarbeitet und sagt, hier, hör mal zu, das kann ich nicht spielen, das ist zu kompliziert, dann sagen die immer, ach komm, ich schreib's um. Und das ist irgendwie ja auch sehr nett. Und es wird auch eine Performance, die Proben zu einer Performance werden begleitet, wo dann ein paar Instrumentalisten ganz andere Sachen machen, als sie sonst so machen. Und wirklich ein schöner Film mit natürlich großem Frankfurt-Bezug. Ensemble Modern Why We Play läuft jetzt am Sonntag einmal im Marseen und dann ab nächsten Donnerstag mehrmals. Guckt auf die Website, gibt es mehrere Termine, die so ein bisschen im Wechseln sind. Und deswegen jetzt noch ein ganz kurzer Ausschnitt aus Pound for Brown von Frank Zappa und dem Ensemble Modern.

0: Und wir machen weiter mit der nächsten Kritik von Gregor zu dem Film Obsession, du sollst mich lieben. Als Teil des Internet-Sketch-Comedy-Duos That's a Bad Idea erlangte Curry Baker einige Bekanntheit. In seinem ersten professionellen Horrorfilm greift er die Idee des erfüllten Wunsches mit drastischen Nachwirkungen auf. Nachdem der Musikladenangestellte Beer einen mysteriösen One-Wish-Willow auf seine Jugendfreundin Nikki anwendete, kann er bei ihr reüssieren. Doch schon bald wendet sich die anfängliche Harmonie. Was als zurückhaltende schwarze Komödie beginnt, spielt Baker mit immer härteren, blutigeren Konsequenzen durch. Dafür gab es beim Festival in Sitges, genau, Spanisch, den Spezialpreis der Jury. Obsession, du sollst mich lieben, läuft als Preview am Samstag in allen Multiplexen.
1: Jetzt wollten wir kurz was zu dem Deutschen Filmpreis sagen, der vorletzte Woche, glaube ich, schon verliehen wurde, ne, am Freitag. Und ich glaube, bei einem Film ist sich Lena einig. Hast du den auch gesehen, bei einem Kinderfilm?
2: Nee. Aber ich habe schon öfters hören müssen, dass die Lena den ganz toll fand.
1: Zirkusfilm hat den Preis hat den Preis des besten Kinderfilms gewonnen.
0: Ja, genau. Es geht um den 10-jährigen Santino und der ist ein Zirkuskind. Und der Dokumentarfilm, der immer mal wieder auch so Teile animiert hat, zeigt einfach dieses Leben von diesem Jungen im Zirkus und was es halt alles so mit sich bringt. Also der begleitet auch über ein Jahr hinweg die Familie im Zirkus und zeigt sozusagen den Frühling, Sommer, Herbst und Winter, was dann alles so los ist, wenn man in einem Zirkus lebt und was Santino auch immer wieder begegnet, wenn er immer wieder den Ort wechselt und quasi sein Zuhause der Zirkus ist und dadurch halt natürlich keinen festen Wohnort und dann ist er immer in der Schule und muss die gleichen Fragen beantworten, die alle ganz ganz aufgeregten und neugierigen neuen Schulkameradinnen irgendwie fragen und es ist einfach ein sehr schönes Bild von ja hier noch lebenden und ja eigentlich gar nicht so wenigen auch Zirkusfamilien von Sinti und Roma, die leben in Deutschland und wie die, genau, und auch dann aber auch die Geschichte, natürlich die Familiengeschichte, also der Film wird immer wieder durch so Sequenzen auch dann vor allem in der Geschichte der Familie animiert, wo dann Opa Ehe, also sein Uropa, der Uropa von Santino, erzählt ganz viele Geschichten über die Familie, was ja auch sehr traditionell dort so ist und erzählt aber dann eben auch von der Verfolgung, die die Familie erfahren hat, den Holocaust und damit auch eine ja sehr schlimme Geschichte, aber trotzdem irgendwie so dargestellt, dass es halt für ja auch 10-jährige Kinder gut verständlich ist und man kann einfach sehr gut da irgendwie so in dieses ganze, in diese ganze Familienleben und auch irgendwie in diese ganz spezielle Art und Weise dieses Lebens, was sie da so führen, eintauchen. Und ich finde halt, ich habe das halt nie gesehen, dass es irgendwie in einem Dokumentarfilm oder in einem Kinderfilm so gut gezeichnet wurde, wie man da so mitgerissen wird in dieses Zirkuskind, ja, in dem Zirkuskind dann irgendwie, ja, da auch so, genau, einfach dieses Leben so zu sehen. Das ist schon sehr, sehr verdient, dass jetzt der Filmpreis für den besten deutschen Kinderfilm an Zirkuskind gegangen ist. Ich habe das ja auch schon ein bisschen vorher gesehen.
2: Du hast das komplette letztes Jahr gefühlt immer erwähnt.
1: Ja, toll, dann ist ja, wird ja sehr belohnt sozusagen. Ohne Dokumentation, die den Preis
0: gewonnen
1: hat.
0: Genau, und ja, ich meine, wer will das? Das sagen immer wieder die RegisseurInnen auch in Filmgesprächen. Wer will eigentlich... Also eine Dokumentation für Kinder, ja, das braucht man auch sozusagen. Aber es hat's jetzt, der hat es geschafft, sehr, sehr, sehr gut damit rumzukommen.
1: Und zusammengefasst kann man sagen, alle anderen Preise hat In die Sonne von Mascha Schawinski gewonnen. Nämlich Film, bester Film, beste Regie, Drehbuch, Nebenrolle, Kamera, Schnitt, Ton, Szenenbild, Kostüm, Maskenbild. Verrückt. Ich liebe diesen Film, der über drei Generationen oder über drei verschiedene Zeiten die Geschichte der in einem alten Bauernhaus irgendwo im Osten lebenden Menschen zeigt. Ich finde ihn wunderbar gemacht, aber alle Preise, also alle, ich meine, es gab ja schon auch noch ein paar andere
2: mit tollen Szenenbild.
1: Ja, und auch andere Filme, die so gar nicht vorkommen. Ich fand zum Beispiel Sehnsucht in Sangerhausen ganz toll. Also alle Preise, als gäbe es nur einen Film, oder? Also ist ein bisschen komisch.
2: Aber Oscar, beste weibliche Hauptrolle und bestliche männliche Nebenrolle ging an was anderes, nämlich, ach, diese Lücke, diese entsetzliche Lücke, nämlich für Michael Wittenborn und Senta Berger. Und die haben den Film ja so toll gemacht.
1: Allerdings.
2: Und also, da fand ich auch das Szenenbild toll,
1: ja,
2: weil die haben ja auch in diesem Haus gewohnt und es war...
1: Das Haus war tatsächlich super und ein total überraschender kommerzieller deutscher Film, fand ich. Ja. Also deswegen, der hätte ein paar von diesen Preisen hätte er doch irgendwie noch abbekommen können. Bisschen schade. Beste männliche Hauptrolle August Diehl in Das Verschwinden des Josef Mengele und beste Doku war dieser Siri Hustvedt-Film.
0: Hätten wir Soldaten des Lichts auch natürlich interessant gefunden als Gewinner. Nominiert zumindest war er, ja. Der Daniel hätte es auch super gefunden.
2: Nee.
0: Also da geht es um genau einen rohveganen Influencer, der
2: hier
0: tatsächlich
2: in Frankfurt,
0: hier im Riederwald, ja, seine Verschwörungsideologien so weit treibt, dass man wirklich einfach nur zuschaut. Und es wird auch genau so roh vegan gezeigt, die ganze Zeit dieses Leben, dieser ja Menschen, die da völlig in sowas abdriften, aber halt dann auch wirklich im Endeffekt ja Reichsbürger genau Richtung. Aber er hat es ja nicht gewonnen, aber Soldaten des Lichts ist auf jeden Fall auch zu Recht nominiert gewesen für den Dokumentarfilmpreis.
1: Haben wir noch ein paar andere Filme, die den Preis hätten gewinnen sollen?
0: Ja.
1: Also irgendwie ganz gut die Auswahl, ne? Aber
0: ja,
1: auf der anderen Seite, dass sich dann alles auf so drei Filme oder zwei eigentlich nur konzentriert, ist ein bisschen seltsam. Naja, warten wir mal, was das nächste Jahr bringt. Ich finde ja das deutsche Kino gerade ziemlich interessant, was da so passiert. Aber wir sind gespannt. Das war zum Deutschen Filmpreis. Jetzt noch ein bisschen Musik und dann geht's weiter mit dem nächsten Film.

0: Weiter geht's. Wer schon mal einen Film von Angela Schanelek gesehen hat, die vielleicht die strengste Verfechterin von dessen ist, was ehemals die Berliner Schule genannt wurde, kann
1: nennt
0: sich,
1: man nicht mehr das?
0: Naja, die Regisseurinnen und Regisseure wollen ja alle das eigentlich keinen Bezug mehr haben. Und ich finde, von diesen tatsächlich strengen Ausgangspositionen in den 90ern sind ja viele sehr abgerückt. Also wenn man zum Beispiel einen Film von Christian Petzold anguckt, hat er mit dem, was die da so gemacht haben am Anfang und die ja zum Teilweise auch so ein bisschen entfremdend waren, nicht mehr so viel zu tun.
2: Aber sie schon.
0: Sie schon, Angela Verschall. Ja. Wenn man einen Film gesehen hat, erinnert man sich daran.
2: Also und sie fühlt sich bestimmt geehrt, wenn man sie zur Berliner Schule immer noch, oder?
0: Aber sie ist vielleicht dann das einzige Mitglied mit dabei. Ja, also genau. Filme, die zugegeben kryptisch sind, in denen Menschen manchmal recht willkürlich mit Dialogen anfangen, die aber alle einen sehr, sehr eigenen inneren Rhythmus haben und am Ende irgendwie aus einem Guss sind, auch wenn man sich jedes Mal fragt, was man da eigentlich gerade gesehen hat. Der neueste Film von ihr heißt Meine Frau weint. Da gibt es mehrere Parallelhandlungen, zum Beispiel eine Frau, die ihrem Mann eines Tages, das Ganze spielt in Berlin, erzählt, dass sie doch zusammen in einem Tanzkurs waren und dann ist er weggegangen und sie hatte dann keinen Tanzpartner und der Tanzpartner, sie hat sich nicht getraut, den Tanzlehrer zu fragen, mit dem zusammen zu tanzen und dann kam jemand später zu ihr in den Kurs rein und mit dem hat sie dann getanzt und irgendwie konnte sie mehr mit dem anfangen als mit ihrem Mann eigentlich so richtig und blöderweise ist er aber bei einem Unfall ums Leben gekommen. Dann gibt es eine junge Frau, die schwanger,
1: ich lache, aber.

0: Gold gedreht hat, was dem Film auch so eine eigene Art von Wärme gibt. Und er hat auch ein, ich finde, ganz tolles, eigenartiges Ende. Aber eigenartig sind sie, die Filme von Angela Schanelek.
1: Ja, eigenartig und sie hinterlassen Spuren. Aber das ist schön, dass du die Zusammenfassung des Inhaltes nochmal so gut zusammengefasst hast, weil daran konnte ich mich nicht erinnern. Ich konnte mich an keine Handlung oder irgendwas, weil diese dialoglastische Film, der gesprochen wird von zwei Hauptdarstellern, die weder schauspielerisch noch der deutschen Sprache gewachsen sind. Die können, glaube ich, kein Deutsch. Die haben auch auf der Pressevorführung wurde gesagt, die können keine deutschen Fragen beantworten. Es wurde alles auf Englisch. Mhm. Aber die sprechen halt Deutsch in dem Film.
2: Das ist schon so witzig.
1: Was sehr witzig ist, weil man merkt auch, es ist ein sehr interessant geschriebener Dialog, aber es ist halt vorgeführt von zwei Menschen, die kein Deutsch sprechen. Und das hinterlässt Spuren.
0: Mhm. Es werden auch so Empfindungen oft beschrieben, also zum Beispiel, wie sich das anfühlt, wenn man die Füße auf so einer Bastmatte hat und dieses Muster unter den Füßen spürt. Ich überlege gerade, ob das, was ich sage, dazu führt, dass irgendjemand jetzt wegen dem, was ich sage, ins Kino geht, weil ich finde den Film wirklich toll. Also ich finde ihn wirklich super. Ich finde, es ist eine sinnliche Erfahrung, diesen Film zu erleben.
1: Es ist künstlich.
2: Und künstlerisch. Also ich,
0: beides.
2: Genau, wenn man, glaube ich, einfach auch wirklich sozusagen so original Berliner Schule mal schnuppern möchte, dann macht das auch voll Sinn.
1: Aber es ist auch so,
2: eine ganz besondere Art.
1: Es ist eine besondere Art und es ist auf alle Fälle ein Erlebnis.
2: Ja.
1: Aber wenn man Angela Schanelek nicht mag, ihre Filme, dann wird man den Film auch nicht mögen. Es ist nämlich meiner Meinung nach sehr ähnlich zu ihren anderen Sachen.
0: Das stimmt, aber ich vermute mal, dass ganz viele unserer HörerInnen noch keinen Angela Schanelek-Film gesehen haben und deswegen fordere ich dazu auf, ins Mal-Sehen-Kino zu gehen.
2: Ein Experiment.
0: Und meine Frau weint, sich anzugucken. Guckt euch mal das Filmplakat an.
1: Das allein, Filmplakat das ist super.
0: Ja, aber allein das Filmplakat im Zusammenhang mit dem Film ist schon einfach, ich finde es ganz großartig.
1: Ja, also mal sehen, ja?
2: Ja. Mal sehen.
0: Mal sehen, Kino. Ja. Meine Frau weint und das Lied, was drin vorkommt, ist von Leonard Cohen.

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1: Da haben wir jetzt nicht mehr so viel Zeit für, ne? Wir möchten hinweisen aufs türkische Filmfestival, was jetzt im Filmforum Höchst gezeigt wird. Da laufen ganz tolle Filme, guckt mal auf die Website. Und in dem Zusammenhang ist Sibel Kikili auch noch im Filmmuseum am Sonntag zu hören und zu sehen, nämlich mit dem Film Die Fremde von Feo Aladag. Und sie unterhält sich

0: in der Veranstaltung mit Urs Spörri über ihren Werdegang, der ja bei ihr auch sehr spannend ist, auch was ihre Beziehung zu der Yellow Press betrifft, die nicht nett zu ihr waren. Also tolle Schauspielerin, Sibelle Kikili, jetzt am Sonntag Die Fremde im Filmmuseum und das türkische Filmfestival im Filmforum Höchst. Und auch, im Autokino läuft auch was, ne?
1: Ja, morgen um Mitternacht läuft Amrum, der neueste Film von Fatih Akin. Deshalb Mitternacht im Autokino, aber auch, wie gesagt, das türkische Filmfest ab morgen bis zum 19.06. geht rein. Dann springen wir direkt mal in den Hafen 2. Da ist die Vorstellung von Sirat, sollte eigentlich am Freitag den 12. laufen, ist verlegt auf den 17. Juni. Aber diese Woche gibt es nochmal Kino, nämlich am Samstag. Open Air. Jetzt, wo die Sonne
2: ich
1: hab wieder.
2: Das erste Mal Open Air.
1: Ja, und jetzt, wo die Sonne sein. Nämlich weg ist, läuft am Samstag die jüngste Tochter. Hat in Cannes gewonnen, beste Hauptschauspielerin. Und der neue Film von Hafsai Herzi am Samstag draußen bei schönem Wetter.
0: In der Pupille im Kino in der Uni, ganz toll, morgen Freitag 19 Uhr, das Michel Yao Double Feature, wo erst Crouching Tiger, Hidden Dragon, Tiger and Dragon läuft, ganz großer Film mit ihr. Und James Bond 007, der morgens stirbt nie. Mit Pierce Brosnan, da spielt sie ja auch mit, das wusste ich überhaupt nicht. Tolle Sache. Immer wieder schöne Veranstaltungen, die die da haben. Am Montag kommt The People's Joker und dann von Ousmane Sembene, ein senegalesischer Klassiker, nämlich Die Schwarze von Dakar von 1966. Am Dienstag um 20.15 Uhr im Kino in der Uni. Und ja.
1: Ja. Dann springen wir noch mal ganz kurz zu den Arthouse-Kinos nach Frankfurt. Da läuft nämlich auch noch In der Harmonie, auch ein ganz toller Film, den ich schon dieses Jahr häufig angesprochen habe. Rose, falls ihr Rose noch nicht gesehen habt, läuft In der Harmonie um 16 Uhr mehrmals am Wochenende jetzt. Deshalb Rose, aber es gibt natürlich auch noch mal ganz viele andere Sachen, die in den Arthouse-Kinos laufen, wie Nürnberg und Die My Love. Und eine Sache noch, nämlich, den ich letzte Woche so gefeiert habe, Verflucht nochmal, solltet ihr auf alle Fälle euch anschauen.
0: Ja, der ist sehr schön.
1: Bester Film des Jahres. Deshalb, wenn ihr den seht, der läuft auch in den Arthouse-Kinos und in verschiedenen Verflucht nochmal. Unbedingt anschauen, bevor es zu spät ist.
0: Im Hafenkino am Samstag auch der sehr schöne Die jüngste Tochter über die Emanzipation einer jungen Tochter, einer Jugendlichen in Paris. Und am Mittwoch der beste Film von 2025, Sirat, im Hafenkino in Offenbach. Also auch ganz, ganz großes Kino. Und im DFF noch neben einer Retrospektive von Yasujiro Ozu, wo zum Beispiel Tokyo Story, einer der tollsten japanischen Filme aller Zeiten, am Samstag um 17.30 Uhr kommt, kommt am Sonntagabend einer der ganz, ganz seltenen frühen Filme von John Waters, dem Papst der Geschmacklosigkeit, nämlich Desperate Living im Rahmen der Kultkino-Reihe. Also auch da tolle Sache. Ich glaube, die Sendung neigt sich dem Ende.
1: Oder? Ja, noch eine Sache. In der Naxos-Halle am 16.06. läuft Gimme Shelter von den Rolling Stones, der Doku-Film von 1970, die letzten Wochen der US-Tour von 1969.
0: Der Ende des Summer of Love, genau. Das war CinemaScope, das Kinomagazin auf Radio X. Wir hatten Beiträge von Gregor und von Stefan. Und im Studio sind und waren
1: der Daniel,
2: Lena
0: und Heiko. Danke fürs Zuhören. Tschüss.

0: Chain Reaction.
1: Ja, hallo, die Machtdose. Diesmal wieder mit mir, Roland. Ich bin ja so ab und zu hier Gastgeber. Diesmal etwas kurzfristig dazu auserkoren. Deshalb habe ich auf die Schnelle ein paar Songs aus den letzten Wochen und Monaten zusammengeklaubt, die ich für gut befunden habe und euch vorstellen will. Und wir fangen mit zwei relativ jungen Bands an, die noch kein Album herausgebracht haben. Das erste war das Duo Pamela aus Sydney. Zwei sehr gut aussehende Menschen machen da Musik. Ich kann euch nur die YouTube-Videos dazu empfehlen. Das war ihr Erstling, Chain Reaction. Sie haben aber auch jetzt noch zwei, drei andere Songs rausgebracht. Bisher alles sehr ansprechend. Und als nächstes dann eine dreiköpfige Band aus London. Die nennen sich Mary in the Junkyard. Und hier spiele ich Crash Landing.

Ja gut, das sind jetzt wahrlich keine Neulinge mehr, nämlich Broken Social Scene, die Hitsingle, würde ich fast sagen, von ihrem neuen Album Remember the Humans, Hey Amanda. Und dann wechseln wir aber gleich wieder zu den Frischlingen, obwohl die Band gibt es auch schon seit 2019, aber erst in diesem Jahr kommt tatsächlich das erste Album raus. Vielleicht macht man ja auch nicht mehr wirklich Alben heutzutage, das wird wahrscheinlich schon so sein. Jedenfalls, ich rede von Man, Woman, Chainsaw, relativ bildlicher Bandname. Und hier habe ich mir ausgesucht den ganz wundervollen Track Nosedive.

Die erste halbe Stunde dieser Machtdose gehört auf jeden Fall den jungen, frischen Bands aus London. Das hier war die nächste. 1000 Rabbits mit Virgin Soil. Und als nächstes schleicht sich hier schon heran Puma Blue. Das ist auch ein junger Mann aus London. Man hört wohl schon sehr deutlich, dass er Fan von Radiohead ist. Ist schon sehr nah dran. Das Stück, was wir hören, ist Croak Dream. Und so heißt auch sein erstes Album.

Tom Rollins von den Chemical Brothers hat sich zusammengetan mit der norwegischen Sängerin Aurora, folglich nennen sie sich Tomora. Und das hier war Come Closer. Die haben ein ganzes Album auch zusammen jetzt rausgebracht. Bei Aurora, die zweifellos eine der beeindruckendsten Stimmen überhaupt so im Pop-Business hat, geht's mir dann immer so, dass das manchmal auch ein bisschen too much ist. Hier, finde ich, geht es noch, obwohl es auch ziemlich überwältigend ist. Aber auf jeden Fall vorstellenswert. Der nächste ist dann Travis Stewart, aka Machine Drum, so einer meiner Lieblingsproduzenten aus den letzten Jahren. Und ja, der hat einfach wieder eine Single rausgebracht und die nennt sich Number One New.

hier sind wir wieder im alten Sack-Department. Mode Selector, ja, die gibt's tatsächlich immer noch. Hat mich jedenfalls ein bisschen erstaunt. Ganz neue Single, super uncooler Trackname, Blockchain. Naja. Aber mal wieder Techno, wie er sein soll oder wie er mal war, weiß ich nicht. Gefällt mir jedenfalls sehr gut. Und dann wechseln wir zu anderen mittelalten Herren. Das ist diesmal die Band Kerala Dust. Und ja, die haben auch gerade einen neuen Band.

Wow. To the Brim von Dead Letter. Ich würde ja sagen, das ist für mich jedenfalls sofort ein Instant Classic, als ich es gehört habe. Wahnsinnig eingängig. Band habe ich gerade erst entdeckt. Ist wirklich richtig, richtig gut. Zweites Album in diesem Jahr und ist natürlich auch aus London. Da haben wir uns ja in dieser Stunde Machtdose kaum rausbewegt. Deswegen sollten wir mal uns Richtung Dänemark wenden, zur Band Ice Age. Die allerdings klingt wirklich britischer als so manche andere britische Band. Ihr werdet auch merken, dass es absolut aus den 90ern sich hineinreferenziert. Also hier Ice Age mit Star.

Und das waren die Memorials mit Dropdown The Well. Memorials, das ist einmal Verity Sussman. Die war mal Sängerin bei Electric Lane, eine der besten Frauenbands ever und ich würde auch sagen, eine der besten Bands, die es überhaupt in den 90ern gab. Bei mir über die Jahre hin eigentlich eher immer mehr gewachsen, wie toll ich diese Band finde. Also sehr, sehr schade, dass es die auch nicht mehr gibt. Dafür gibt's jetzt Memorials mit Verity Sussman, wie schon erwähnt, und dabei ist dann noch Matthew Sims. Ich habe sie gerade im Konzert gesehen, kann sagen, das war ein sehr schönes Konzert, musikalisch sehr, sehr beeindruckend, was die zwei da auf die Bühne bringen und natürlich auch auf ihrem neuen Album All Clouds Bring Not Rain. Und wir kommen zum Ende der Sendung und da holen wir

jetzt nochmal wieder einen alten Sack ran, nämlich diesmal Beck. Der hat jetzt so ein Crooner-Cover-Album herausgebracht und davon spielen wir einen oft kopierten, in ganz verschiedenen Zusammenhängen immer tollen Song, Everybody's Gotta Learn Sometime. Ich sag tschüss und bis zum nächsten Mal.

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1: Uhr, die Nachrichten, zunächst die Übersicht. US-Präsident Trump hat die angekündigten Angriffe auf den Iran wegen angeblicher Verhandlungserfolge abgesagt. Die EZB hat den Leitzins auf 2,25% erhöht. In Mexiko hat die Fußball-WM begonnen. Die Meldungen im Einzelnen. US-Präsident Trump hat die für die Nacht angekündigten Angriffe auf den Iran abgesagt. Zuvor hatte er unter anderem die Eroberung der für die iranische Ölexporte wichtigen Insel Khark angedroht. Am Abend teilte Trump mit, Grund für den Kurswechsel seien Verhandlungen mit Teheran auf höchster Ebene. Die letzten Streitpunkte seien geklärt und von allen Beteiligten gebilligt worden. Zeit und Ort der Unterzeichnung würden in Kürze bekannt gegeben. Der Ölpreis gab daraufhin deutlich nach. Der Iran erklärte umgehend, dass es noch keine Einigung gebe. Laut der iranischen Agentur Fars sei die Wahrscheinlichkeit aber hoch, dass den Einzelheiten einer Verständigung zugestimmt werde. Die Europäische Zentralbank hat erstmals seit fast 3 Jahren die Zinsen wieder erhöht. Wie die EZB in Frankfurt am Main mitteilte, steigt der für Sparer wichtige Einlagensatz von 2,0 auf 2,25%. Viele Analysten hatten zuvor mit einem Zinsschritt gerechnet. Hauptgrund ist die im Zuge des Iran-Krieges gestiegene Inflation. Hinzu kommen die verhaltenen Wirtschaftsaussichten für den Euroraum. Die Partei Die Linke prüft eine Verfassungsbeschwerde gegen die von der Bundesregierung geplante Überarbeitung des sogenannten Heizungsgesetzes. Das bestätigte die Abgeordnete Bock bei der ersten Lesung des Entwurfs im Bundestag. Dabei verwies sie auf den Artikel 20a des Grundgesetzes, wonach ein neues Gesetz nicht zu höheren klimaschädlichen Emissionen führen dürfe. Der AfD-Politiker Scheirich forderte die Abschaffung aller staatlichen Vorgaben in der Energiepolitik.

Grünen-Fraktionschefin Dröge bezeichnete den Gesetzentwurf als jetzt schon gescheitert. Angesichts des größten Ölpreisschocks weltweit wirke es aus der Zeit gefallen. Zudem sei er das Ergebnis einer Spirale der Wut und eines, Zitat, völlig überdrehten Furors der Union gegen Robert Habeck. Habeck hatte in der vorangegangenen Ampelkoalition die Federführung für eine Reform des Gebäudemodernisierungsgesetzes, die Union und SPD jetzt teilweise wieder rückgängig machen wollen. Eine zentrale Änderung sieht vor, dass der Einbau neuer Öl- und Gasheizungen unter bestimmten Bedingungen erlaubt bleibt. Die Gesundheitsminister von Bund und Ländern wollen auf ein Verbot von Nikotinbeuteln im Tabakrecht hinwirken. Die einhellige Zustimmung aller sei ein starkes Signal für die gemeinsame Entschlossenheit beim Jugendschutz, teilte Mecklenburg-Vorpommerns Staatssekretärin Grimm nach den zweitägigen Beratungen mit. Derzeit seien tabakfreie Nikotinbeutel im Internet für Kinder und Jugendliche frei verfügbar. In bunten Farben und mit Geschmacksrichtungen wie Pfirsich oder Pina Colada versprechen diese Produkte einen erstrebenswerten Lifestyle. Dabei verbergen sie aber die gesundheitsschädlichen Risiken dieser Beutel. Der Nikotingehalt liege oft deutlich über dem herkömmlicher Tabakprodukte, so Grimm.

aus Brandenburg zu Problemen führen. Der Deutsche Ethikrat hat sich gegen eine pauschale Altersgrenze für die Nutzung sozialer Medien ausgesprochen. Kinder und Jugendliche wüchsen heute mit digitalen Angeboten auf, die eine wichtige Rolle bei der Erfüllung ihrer Kommunikations- und Informationsbedürfnisse spielten, sagte der Ethikratsvorsitzende Pfrister. Der notwendige Schutz junger Menschen müsse mit ihren Interessen an digitaler Teilhabe in Ausgleich gebracht werden. Ein gesetzliches Mindestalter sei dafür nicht geeignet. Der Ethikrat plädierte indes für ein breiteres Schutzkonzept und einheitliche Regelungen auf europäischer Ebene. Auch zahlreiche Experten sehen Pauschalverbote kritisch. In Kanada wurde unterdessen ein Gesetzentwurf eingebracht. Er zielt auf ein Verbot sozialer Medien für Kinder unter 16 Jahren ab, sofern die Plattformen nicht nachweislich für Sicherheit sorgen. Länder wie Australien, Brasilien und Indonesien haben bereits Vorgaben für den Zugang von Kindern zu sozialen Medien eingeführt oder angekündigt. Airbus und 7 weitere Luftfahrt- und Rüstungsunternehmen haben ihr Alternativprojekt zur Entwicklung eines europäischen Kampfjets vorgestellt. In einem bei der Internationalen Luft- und Raumfahrtausstellung in Berlin veröffentlichten Positionspapier heißt es, man dürfe keine Zeit verlieren. Die nächsten Schritte des Projektes mit dem Titel Team Gen 6 wurden offen gelassen. Airbus war ursprünglich Teil des deutsch-französischen Projektes FCAS. Das wurde diese Woche jedoch nach anhaltenden Differenzen beendet. Papst Leo hat bei seinem Besuch auf den Kanarischen Inseln sichere und legale Migrationswege angemahnt. Die Menschenwürde erfordere dies, sagte das Oberhaupt der katholischen Kirche in der Hafenstadt Argelanguin. Es reiche nicht aus, Ankünfte zu verwalten, Zahlen zu verteilen, Grenzen verstärkt zu sichern oder Todesfälle zu beklagen. Die Kanaren sind seit vielen Jahren ein Knotenpunkt der Fluchtbewegung von Afrika über den Atlantik nach Europa. Mit Blick auf den EU-Haushalt für die Jahre 2028 bis 2034 hat die zyprische Ratspräsidentschaft einen Kompromissvorschlag präsentiert. Der Verhandlungsrahmen sieht im Vergleich zu dem im vergangenen Sommer vorgelegten Entwurf der EU-Kommission eine Kürzung der Ausgaben um rund 2% in allen Bereichen vor. Allerdings soll demnach bei Landwirtschaft und Regionalförderung vergleichsweise wenig gekürzt werden. Deutschland hatte sich für stärkere Sparmaßnahmen eingesetzt. Auch Forderungen aus dem EU-Parlament nach einer Steuer für Digitalkonzerne wurden nicht aufgenommen. Kommende Woche findet der nächste EU-Gipfel statt. Der Finanzexperte Hartmut Walz rät angesichts einer Werbeaktion für Kryptowährungen wie Bitcoin, Ethereum oder Solana an der Frankfurter Börse zur Vorsicht. Aus Sicht des Verbraucherschutzes seien Kryptoinvestments zumindest derzeit äußerst kritisch zu beurteilen, sagte der Professor für Betriebswirtschaftslehre von der Hochschule Ludwigshafen dem Deutschlandfunk. Die Menschen sollten unbedingt weiter an Kryptowährungen und der dahinterstehenden Technologie arbeiten und forschen. Aber Menschen sollten nicht in diese fragile und noch in den Kinderschuhen steckende Subanlageklasse investieren, betonte der Verhaltensökonom. Die Krypto-Handelsplattform der Gruppe Börse Stuttgart hatte heute ihr Symbol, einen Bison, auf Augenhöhe mit den berühmten Tierplastiken Bulle und Bär auf dem Frankfurter Börsenplatz platziert. Die Installation solle symbolisieren, dass Krypto eine eigenständige, volatile, aber langfristig relevante Anlageklasse und ein fester Bestandteil des modernen Kapitalmarktes sei, teilte das Unternehmen mit. Kolumbien hat ein Gesetz zur Bekämpfung der Genitalverstümmelung von Mädchen beschlossen. Der Senat nahm die Initiative einstimmig an. Das von Menschenrechtsorganisationen und indigenen Gemeinschaften eingebrachte Gesetz soll vor allem präventive Maßnahmen fördern. Zudem sollen Institutionen zur besseren Begleitung von Opfern geschaffen werden. Konkrete Strafmaßnahmen wurden nicht eingeführt, um zu vermeiden, dass die Praxis im Geheimen weitergeführt wird. Genitalverstümmelung gilt als traditionell. Sie ist in Kolumbien unter indigenen Gemeinschaften verbreitet. Nach UNO-Angaben werden weltweit etwa 4,5 Millionen Mädchen jährlich Opfer von Genitalverstümmelungen, vor allem in Ländern Afrikas. Die brutale Prozedur reicht von der teilweisen Entfernung der Klitoris bis zum Zunähen der Vaginalöffnung. In Mexiko-Stadt hat die Fußball-Weltmeisterschaft der Männer begonnen. An der Eröffnungszeremonie nahm unter anderem die Musikerin Shakira teil.
Im anschließenden ersten Spiel setzte sich nach Verlängerung Co-Gastgeber Mexiko mit 2:0 gegen Südafrika durch.

0: 48 Nationen nehmen an dem Turnier in den USA, Kanada und Mexiko teil, so viele wie nie zuvor. Deutschland spielt Sonntag gegen Curaçao. Und hier noch einmal die Übersicht. US-Präsident Trump hat die angekündigten Angriffe auf den Iran wegen angeblicher Verhandlungserfolge abgesagt. Die EZB hat den Leitzins auf 2,25% erhöht. In Mexiko hat die Fußball-WM begonnen. Das Wetter. Nachts von Westen sich ausbreitender Regen, Tiefstwerte 13 bis 6 Grad. Am Tage vielfach regnerisch bei 15 bis 23 Grad. Die weiteren Aussichten. Am Samstag vor allem im Norden und im Osten Schauer, im Südwesten meist heiter. 15 bis 28 Grad. Das waren die Nachrichten.
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1: Ja, das waren genug der Nachrichten. Für uns zumindest. Geht weiter mit Margatanos Criminal Jukebox hier auf Radio X. Wie jeden zweiten Donnerstag im Monat. Heute VB Kühl und Matthew in the Mix. Die nächsten 3 Stunden. 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Viel Spaß.
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